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0: Du bist gut genug.
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0: Hallo, ich bin Lilia und ich bin 9 Jahre alt.
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0: Hallo, ich bin Lilia und ich bin 9 Jahre alt.
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1: Guten Morgen. Worauf könnt ihr euch so richtig verlassen?
2: Ich kann mich auf meine Eltern verlassen.
3: Auf meine Familie und auf meine Freunde.
4: Wenn man einen Unfall hat, dann kommt der Rettungswagen. Darauf kann man sich verlassen.
1: Gleich mehr dazu, worauf wir uns so verlassen können. Worauf ihr euch auf jeden Fall verlassen könnt. Mit der Maus am Morgen wach werden und in den Tag starten. Wir gähnen und strecken uns gleich ein bisschen. Und hey, ich darf ein KI-Musik-Quiz machen. Darauf bin ich besonders gespannt. Dazu gibt's tolle Musik zum Wachwerden. Taylor Swift zum Beispiel. 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

Tobi Polar. Bonjour, hello. Musik ist ja so ein bisschen, finde ich, wie Zauberei, ne? Weil die kann einfach irgendwie was mit uns machen. Sie kann uns glücklich machen, auch traurig machen, uns Kraft geben oder uns langsam wach werden. Jetzt kommt ein Lied, bei dem es sich wunderbar gähnen und strecken lässt. Ah! Noch total verpennt im Bett, wenn ihr gerade erst die Augen aufgemacht habt. Aber natürlich auch, wenn ihr schon längst wach seid. Gähnen und strecken, das ist immer gut. Das ist super für die Muskeln, die Durchblutung, einfach für alles. Und das machen wir jetzt mit Lost Frequencies. Back to you. So, ich streck mich schon mal.

Mars. Ein absoluter Superstar. Hier in Mausradio am Dienstagmorgen, 6 Uhr und 13 Minuten haben wir. Bruno Mars ist wirklich ein absoluter Superstar, den wir gerade gehört haben. Toller Musiker, der kann so gut wie alle Instrumente spielen, unfassbar gut singen und dazu auch noch super gut tanzen. I Just Might heißt der Song, den wir gerade gehört haben. Und jetzt kommen auch zwei Superstars. Der DJ David Guetta, der kann zwar super gut fette Sounds produzieren, tolle Songs machen, aber singen kann er wie viele DJs nicht so gut. Und deswegen holt er sich immer Gäste für seine Songs. In diesem Fall eben auch ein Superstar. Jennifer Lopez, Save Me Tonight heißt das Lied von den beiden.

0: ein neuer Freund. Das Bo und Faison. Die Maus am Morgen hier. Der allerbeste Start in den Tag. Und jetzt geht's nach Brühl.
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0: Da sind wir gerade in der Astrid-Lindgren-Schule zu Gast bei der 4A da. Eine Woche macht die Mausklasse jetzt mit uns Radio und ihr werdet sie immer und immer wieder hören. Heute erzählen sie uns, auf wen sie sich verlassen können.
2: Ich kann mich auf Herr Rehse und meine Familie verlassen.
3: Als ich noch nicht schwimmen konnte, habe ich mich auf meine Eltern verlassen. War ein gutes Gefühl.
4: Gute Freunde kann sich aufeinander verlassen.
5: Auf Haustiere kann man sich auch verlassen. Die freuen sich immer, wenn man nach Hause kommt.
6: Wenn es brennt, kann man sich super auf die Feuerwehr verlassen.
7: Wenn man einen Unfall hat, dann kommt der Rettungswagen. Darauf kann man sich verlassen. Das ist toll.
8: Ich möchte jemand sein, auf den man sich verlassen kann.
9: Danke an alle, auf die man sich verlassen kann.
0: Ja, super wichtig, dass man Leute hat, auf die man sich verlassen kann. Mehr zu unserer Mausklasse auf diemaus.de und natürlich hört ihr ganz viel von denen am Freitag zum Ratespiel. Da könnt ihr auch mitraten und tolle Mausteleskope gewinnen. Los geht's da um 17 Uhr, also 5 Uhr am Nachmittag.

0: Anstand.
1: Joris.
2: Oh. Ja, Katzen. Oh, so unglaublich süß. Ich liebe Katzen, ne? Vor allen Dingen, weil die ja oft so einen eigenen Willen haben und nicht immer genau das machen, was man sagt. Und manchmal, da laufen die auch weg. So einen Fall haben wir gleich hier im Mausradio mit einem guten Ende. Aber ha, ich bin gespannt. Das hier ist Olivia Rodrigo. Drop Dead. Die Maus am Morgen hier. Der allerbeste Start in den Tag.

0: Olivia Rodrigo, die kann so richtig langsame und schöne Balladen machen, aber auch richtig Power geben, haben wir gerade gehört. In Drop Dead.
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0: 6:30 Uhr. Horror für jeden Katzenbesitzer, wenn die geliebte Katze wegläuft und nicht mehr zurückkommt. Julia aus den Mausnachrichten, aber genau das ist in Herdecke passiert, ne?
2: Ganz genau, da wurde Steve, ein weißer Kater, vermisst. Seine zwei Besitzerinnen haben sich natürlich Sorgen gemacht und sich gefragt, wo Steve steckt. Und dann ging bei der Feuerwehr Herdecke ein Notruf ein. Eine weiße Katze sitzt hilflos auf einem Baum und kommt nicht mehr alleine runter. Die Feuerwehr kam angebraust, fuhr am Feuerwehrauto die lange Leiter aus und rettete die weiße Katze. Und diese Katze war tatsächlich Kater Steve. Wenn ihr auch mal eine Katze oder ein anderes Haustier verirrt auf einem Baum oder irgendwie anders in Not seht, nicht hinterherklettern, sondern am besten sofort die Feuerwehr anrufen, also die 112.
0: Ah, gelungene Rettungsgeschichte. Da ist Steve dann wieder zu Hause.
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0: In Nordrhein-Westfalen bleibt es heute meistens bewölkt und ab und an kann auch mal die Sonne durchblitzen. Die Temperaturen in Städten mit B in unserer Mausklasse in Brühl bis 18, genauso in Borken und in Bielefeld. Schön, dass ihr dabei seid, hier in der Maus am Morgen. Den allerbesten Start in den Tag.

0: Simon sagt,
1: Ferien?
0: Wann ist Schluss?
1: Aber in der Aula.
0: Und ich sag mal, noch lange nicht. Wir legen doch jetzt gerade erst so richtig los hier in der Maus am Morgen. Wie fühlt ihr euch heute Morgen? Seid ihr zufrieden, noch irrsinnig müde, vielleicht aber auch voller Vorfreude, weil ihr gleich in der Schule Freunde trefft? Oder seid ihr irgendweswegen sauer, enttäuscht, weiß ich nicht, irgendwie sowas. Vielleicht auch alles irgendwie durcheinander. Sängerin Santa kennt das und hat genau darüber einen Song gemacht. Glückskeksgefühle heißt er.
2: In Glückskeksgefühle geht es darum, dass alle Gefühle richtig sind und dass wir so viele Glückskeksgefühle haben und manchmal können wir die auch gar nicht verstehen oder wir können die auch nicht erklären und ich glaube, das muss man auch nicht immer. Man will sie einfach erleben.
0: Unser Maushit der Woche, Glückskeksgefühle, ist von Santas neuem Album, das am Freitag rausgekommen ist und das eben genauso heißt wie der Song Glückskeksgefühle. Und jetzt gibt es eine ordentliche Portion davon hier in der Maus am Morgen.

0: 6:39, 21 Minuten bis 7, hier ist die Maus am Morgen. Habt ihr eine Ahnung, was das für ein Tier ist? Ha? Hört sich lustig an, ne? Irgendwie so ein bisschen wie ein Meerschweinchen, finde ich. Das Tier sieht auch so ein kleines bisschen aus wie ein Meerschweinchen, aber in riesig. Es ist ein Capybara. Capybaras sind unglaublich süße Nagetiere aus Südamerika. Die werden ausgewachsen, so groß wie so ein mittelgroßer Hund. In Dortmund gibt es aber gerade Capybabys. Unglaublich süß sind die. Die Kleinen werden ohne Mama groß, weil die bei der Geburt gestorben ist. 5 Kleine gibt es da. Aber die gute Nachricht, die Capybara-Tanten haben übernommen und lassen die Kleinen bei sich säugen. Und die Tierpfleger kümmern sich dann natürlich auch noch. Zum Beispiel, indem sie die Kleinen ordentlich streicheln. Warum das wichtig ist, erzählt Tierpfleger Marcel Stavinoga in einem Video auf Facebook.
1: Die genießen das ganz offensichtlich, wenn wir die so streicheln, also ich natürlich auch. Und das hat natürlich auch einen ernsten Hintergrund, weil wir können natürlich gucken, ist das Bäuchlein ordentlich voll, zum Beispiel, wenn der sich so hinlegt, haben die genug Futter und können dann also auch super kontrollieren, ob die Kleinen sich auch gut entwickeln in dieser schwierigen Situation mit den Tanten als Ammen und ohne die Mama.
0: Was für ein toller Job, oder? Capybara streicheln. Ich frag mich, sag mal hier, ihr vom Zoo Dortmund, kann ich vielleicht ein Praktikum machen als Capybara Streichler? Und dann höre ich immer dieses süße Geräusch. Oh, bitte. Ja, meldet euch mal, wenn ihr da noch einen Platz frei habt. Das wäre wirklich, wirklich cool.
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1: Das war was. Ole aus dem Musikteam hat mich überrascht, ja. Kam vorbei und hat gesagt, Paulus, ich hab da was für dich. Ich bin gespannt, ob du es erkennst. Und da wollte ich natürlich direkt wissen, Ole, was denn?
2: Ich habe dir ein kleines Musikquiz mitgebracht. Mhm. Zwei Songs und du musst raten, wurde diese Musik von Menschen gemacht oder von einer KI?
1: Okay. Oh, ich höre einen groovy Bass. Ich liebe so einen Bass.
2: Ja, ich auch.
1: Richtig gut. Ich würde sagen, das ist krass gespielt, aber es ist ein echter Bass.
2: Richtig.
1: Würde ich sagen.
2: Ja, richtig. Das ist echt. Und hier noch einen Song.
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1: Okay, also da würde ich ganz klar sagen, KI. Ja? Also das hört man am Text.
2: Ja, das stimmt. Ich habe da den Text eingegeben, auf einen Knopf gedrückt und fertig. Und sofort hat die KI daraus einen Song erstellt.
1: Hört sich aber wirklich ziemlich cool an. Aber ganz ehrlich, vor 2-3 Jahren, da hat man super krass gehört, dass ein Song mit KI gemacht ist. Hier muss man schon ein bisschen genauer hinhören, ne?
2: Ja, das stimmt. Also vor 2-3 Jahren, da klangen die Stimmen und auch die Instrumente noch total künstlich. Da konnte man das sofort hören. Mittlerweile aber ist die KI-Musik so gut geworden, dass man es mit Ohren oft fast gar nicht mehr rausfinden kann.
1: Ich muss aber sagen, wenn ich dann so Musik von künstlicher Intelligenz höre, dann fühle ich mich irgendwie immer ein bisschen betrogen. Deswegen möchte ich wissen, haben da echte Menschen Musik gemacht oder eben eine KI? Kann man das überhaupt noch rausfinden, Ole?
2: Ja, übers Hören kann man das eigentlich fast gar nicht mehr rausfinden. Man braucht schon zusätzliche Informationen, um zu wissen, ob das ein Mensch geschrieben hat oder eine Maschine, eine künstliche Intelligenz oder manchmal auch eine Mischung aus beidem. Spotify hat dafür jetzt die sogenannten AI-Credits eingeführt.
1: Spotify, das ist ja so ein Streaming-Dienst und AI oder AI steht ja für Artificial Intelligence, also künstliche Intelligenz eben. Das heißt, man sieht dann da direkt, ob eine KI im Spiel war.
2: Ja, Spotify sagt da, in den Song-Informationen kann angegeben werden, ob und wo KI eingesetzt wurde. Also ob KI verwendet wurde für den Gesang, für den Text oder auch die Produktion. Aber es kann. Wenn da kein KI-Hinweis bei dem Song steht, dann heißt das also nicht, dass da keine KI im Spiel war. Das können die KünstlerInnen und Produktionsfirmen und Plattenfirmen schon selbst entscheiden, ob sie das verraten oder eben nicht.
1: Danke, Ole, für diese Infos zu KI und Musik. Und jetzt gibt es einen waschechten KI-Song, den unser Mausmusikteam in einem Experiment gemacht hat, komplett mit KI. Das KI-Melion. Und mehr zu KI gibt es auf diemaus.de. Yeah.

0: schon irre, oder? Yeah. Ja, der ganze Song? KI. Sagt mal, kennt ihr den Maus-Anrufbeantworter? 0800-5678-234 ist die Nummer. Da könnt ihr uns Sprachnachrichten hinterlassen mit dem Telefon. Und das hat er hier auch getan.
1: Hallo, ich bin der Maximilian. Ich bin 8 Jahre alt und ich wünsche mir das Lied Golden von K-Pop Demon Hunters. Tschüss, ich grüße meine Familie und das ganze Maus-Team.
0: Vielen, vielen Dank, Max. Super cooler Musikwunsch. Und du bist nicht der Einzige. Auch Clara hat uns eine Nachricht hinterlassen auf diemaus.de und sie wünscht sich genau den gleichen Song. Und dann würde ich sagen, für euch beide gibt es den jetzt auch aus dem Film Demon Hunter Golden. Viel Spaß damit. Und ich bin mir sicher, ihr seid nicht die Einzigen, die den so richtig, richtig toll finden.

0: 7:05 haben wir gleich die Maus am Morgen hier. Euer allerbester Start in den Tag. Eine tierische Sendung heute. Wir haben ja schon Kaipibaras gehabt und Katzen haben wir auch schon miau, miauen hören. Jetzt kommen die nächsten Tiere.
1: Ich bin Edda und ich habe eine Frage an die Maus. Wie klingen Geparde?
0: Und so eine Frage ist natürlich die Spezialität von unserer Mausreporterin und Tiergeräuschefinderin Doro. Die hat die Frage mit in die Peter-Fischer-Grundschule in Dortmund genommen. Und da hat man sich auch gefragt, wie kann das wohl klingen?
2: Welche Geräusche machen eigentlich
3: Geparde?
1: Weiß, dass Geparden nicht so laut brüllen können?
3: Ich glaube, dass die so ein lautes Fauchen von sich geben.
4: So ein Knurren.
1: Ich glaube, kein Knurren, sondern ein Schnurren. So rrrr oder so.
2: Geparde geben tatsächlich ganz unterschiedliche Töne von sich. Hören wir uns doch mal drei verschiedene Geräusche an. Zwei davon stammen vom Gepard, eines nicht. Ist es Nummer 1? Ist es Nummer 2? Oder ist es Nummer 3?
4: Ich glaube, das erste und das zweite Geräusch waren von Gepard, weil das dritte klang eher so wie ein Vogel in Tropenhaus.
1: Also ich glaube auch, dass das dritte nicht passen kann, weil das ist eben so hell und ich kann mir nicht vorstellen, dass sie so machen.
5: Ich würde eher sagen, dass nur das zweite passt.
2: Das zweite war ein schnurrender Gepard. Und so unglaublich es auch klingt, auch das dritte Geräusch kommt wirklich von einem Gepard. Das Zwitschern stammt von den Geparden im Wiener Zoo. Und es lässt sich kaum von diesem Geräusch hier unterscheiden. Das wurde ebenfalls im Zoo in Wien aufgenommen, kommt aber von einem Vogel. Forscherinnen aus Wien untersuchen gerade, was es mit diesem skurrilen Ton auf sich hat. Den machen Geparde nämlich auch in der Wildnis. Ihre Vermutung ist, die Geparde könnten das Zwitschern als Tarnung nutzen, also dass sie sich mit diesem Ton rufen, ohne dass andere Tiere auf sie aufmerksam werden. Weder stärkere Tiere wie Löwen, noch die Tiere, die sie selbst jagen wollen.
0: Vielen Dank, Doro, und vielen Dank nach Dortmund.
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0: Ja.
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0: Diesen Sommer über war es ja super, super heiß und ganz besonders in Städten hat man das gemerkt, weil da gibt es halt super viele Häuser und Straßen aus Stein und Asphalt und das heizt sich dann bei Hitze alles total auf. Besonders in richtig großen Städten wird es ganz krass. In Köln hat die Stadt sich was Besonderes ausgedacht, Julia aus dem Maus-Nachrichtenteam. Was denn?
2: Tja, Paulus, auf den ersten Blick sieht die Idee gar nicht so aus, als könnte sie wirklich gegen Hitze helfen. Mhm. Die Stadt Köln hat nämlich eine Straße neu gepflastert. Allerdings mit ganz speziellen Steinen. Das sind sogenannte Klimasteine. Ihre Oberfläche funktioniert ein bisschen wie ein Schwamm. Wenn es regnet, können sie bis zu 9 Liter Wasser speichern.
0: Das ist viel.
2: Wie so ein Kamel. Und wenn es dann heiß wird im Sommer, verdunstet das Wasser und kühlt dabei so ein bisschen die Umgebung. Und dadurch soll es dann in der Straße gleich ein paar Grad kühler werden.
0: Super praktisch. Also sowas wie eine kleine Klimaanlage einfach mal so auf dem Gehweg oder sowas. Wieso gibt es die Steine nur in der Straße?
2: Naja, die Stadt will erstmal testen, ob die Steine die Umgebung tatsächlich um mehrere Grad abkühlen können. Die Klimasteine sind nämlich viel teurer als normale Pflastersteine. Diese paar Steine in der einen Straße haben schon echt viel Geld gekostet, über 80.000 Euro. Und einen Haken gibt es leider auch noch. Wenn es lange nicht regnet, sind die Wasservorräte in den Steinen irgendwann leer, so wie eben auch nasser Schwamm in der Sonne irgendwann austrocknet.
0: Klar.
2: Und dann... ja, dann können die Klimasteine eben auch nicht mehr kühlen.
0: Also, da muss die Stadt jetzt mal testen, was Klimasteine wirklich bringen. Mhm. Aber es ist ja toll, dass man sich darum kümmert, die Städte im heißen Sommer kühler zu machen. Danke, Julia.
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0: Heiß wird es heute auf keinen Fall. Es bleibt eher so ein bisschen bewölkt. Die Sonne kann aber ab und zu mal durchblitzen. Die Temperaturen, na, in unserer Mausklasse in Brühl zum Beispiel werden es 18 Grad. Das ist so ein Wetter, wo ich schon sagen würde, na, eine Jacke mal mitnehmen. Falls man sich nicht bewegt, könnte es dann auch kalt werden.
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0: Hi, ich find's schön, dass ihr dabei seid. Und wir haben ja wahnsinnig viele Tiere heute in der Maus am Morgen schon gehabt. Jetzt kommen noch welche dazu. Na? Vielleicht habt ihr schon mal gehört, es sind Vögel. Und es sind Vögel, die jetzt gerade schon wieder weg sind. Die sind nämlich immer nur so ab Frühling da, den Sommer über, Mauersegler. Und über die erfahren wir gleich noch viel, viel mehr. Schön, dass ihr dabei seid.

Wenn es weiß, hast du kurz Zeit. Sag mal, habt ihr kurz Zeit, euch vielleicht anzuziehen? Ne? Könnte ja sein, dass ihr noch im Schlafanzug beim Frühstück sitzt und das mal irgendwann erledigen wollt und müsst. Dafür haben wir ja den Anziehsong. Der kommt gleich. Davor hören wir nochmal Gracie Abrams. Aber ihr könnt ja schon mal euch bereit machen, die Sachen zurechtlegen, damit ihr dann gleich euch richtig gut anziehen könnt zu unserem Anziehsong hier in der Maus am Morgen.

7 Uhr und gleich 8 Minuten, die Maus am Morgen. Und ihr habt 3,5 Minuten. 3,5 Minuten, um euch anzuziehen. Zum Glück ist ja noch nicht irgendwie Januar und es liegt Schnee und ihr müsst vielleicht noch ein Wollunterhemd drunter packen. So viel ist es nicht. Deswegen denke ich, ihr schafft es mit unserem Anziehsong. Der kommt von Ylvis aus Norwegen und heißt The Fox, also der Fuchs.

Halbzeit. Jetzt solltet ihr das Wichtigste schon geschafft haben. Und ich würde sagen, wenn ihr super schnell seid, dann rastet jetzt einfach aus und tanzt durch die Gegend, wenn ihr schon angezogen seid. Wenn nicht, habt ihr noch eine Minute, eine gute.

0: 10. 9. 8. 7. Herzlichen Glückwunsch. Ihr seid angezogen. Und Ilvis aus Norwegen, haben wir gerade gehört, mit The Fox. Also der Fuchs, und die Frage war ja, what does the Fox say? Also was sagt eigentlich der Hund? Also noch ein Tier, Fuchs. Und jetzt der Mauersegler. Die kennen viele vielleicht von euch. Wenn ihr hochguckt, dann seht ihr die im Sommer so am Himmel hin und her fliegen. Vor allen Dingen in Städten sind sie gerne unterwegs. Und die Vögel fliegen wirklich viel. Das sind Zugvögel. Das heißt, sie fliegen weite Strecken, die übertreiben aber komplett. Ein Mauersegler kann bis zu 10 Monaten am Stück in der Luft bleiben, ohne Pause. Ja, wirklich. Also die machen Pipi nicht im irgendwie sitzen irgendwo. Und die essen im Flug, die schlafen im Flug, alles. Wirklich irre. Jetzt hören wir mehr zu ihnen.
1: Ein Mauersegler kann bis zu 10 Monate in der Luft bleiben, ohne Pause. Fast so lange wie vom ersten Tag nach den Sommerferien bis zum Beginn der nächsten Sommerferien. Und das ohne ein einziges Mal zu landen. Ja, hier gibt's keine Pipi-Pause, also pinkeln in der Luft. Trinken und essen in der Luft. Auf ihrem Speiseplan stehen fliegende Insekten. Yummy. Und um die zu bekommen, können die Mauersegler bis zu 200 km/h schnell sein. Mit so viel Speed könnten sie das ein oder andere Auto auf der Autobahn überholen. Also essen und trinken in der Luft. Schlafen in der Luft. Warte, was? Wie soll das denn gehen? Na, so ganz weiß man das auch nicht. Wissenschaftlerinnen und Wissenschaftler vermuten aber, dass die Vögel so halb schlafen. Sie glauben, dass die eine Gehirnhälfte wach ist, während die andere schläft. Delfine zum Beispiel machen das auch so. Ganz schön krasse Tiere also, diese Mauersegler. Um sich auf ein so anspruchsvolles Leben vorzubereiten,

0: die Vogeljungen? Liegestütz. Kein Witz. Um ordentlich Muskeln aufzubauen, trainieren die jungen Mauersegler schon im Nest.
1: Bis sie stark genug sind, um nicht 10 Minuten oder 10 Tage, sondern bis zu 10 Monate am Stück zu fliegen.
2: Wow, Mausreporterin Wewika war das über unglaubliche Mauersegler.

0: Ocean House. In der Maus am Morgen. Oh, manchmal gibt es so kleine Probleme im Leben, für die wir super gerne eine einfache Lösung hätten. Das hier zum Beispiel kennen wahrscheinlich viele von euch.
1: Die meisten Kinder haben das Problem, dass sie es abends nicht mehr schaffen, ihre Sachen für die Schule am nächsten Tag zusammenzupacken, und dann haben sie es morgens viel stressiger.
0: Um 7 Uhr und 19 Minuten haben wir aber eine Lösung für dieses Problem, jedenfalls eine mögliche. Wir haben mal gesammelt, was es für Tricks geben könnte.
2: Ich bereite immer meine Tasche zuerst und dann gucke ich, ob meine Eltern was unterschreiben sollen. Danach bereite ich meine Sachen, was ich am nächsten Tag anziehen soll. Dann am nächsten Tag wache ich auf und dann sehe ich, alles vorbereitet ist.
3: Ich lege meine Anziehsachen um ungefähr 18 Uhr immer schon bereit, lege die immer neben mein Bett, dann muss ich morgens nicht immer in ein anderes Zimmer laufen.

0: Ich glaube, wir alle sind schon mal mit einem Linienbus gefahren, oder? Und das ist so normal, da machen wir uns nicht viele Gedanken drüber. Aber so ein paar Fragen gibt es ja dann schon, auf die man keine Antworten hat. Woher weiß eigentlich Fahrerinnen und Fahrer, wo es hingeht? Und wann schläft eigentlich so ein Bus? Tut er das? Mausreporter Christian hat da mehr zu rausgefunden.
1: Psst. Auch ein Bus muss mal schlafen. Aber was passiert denn hier? Da geht ein großes Rolltor auf. Wir sind in einer riesengroßen Garage am Rande der Stadt. Draußen ist es schon hell und jetzt sehen wir, hier haben heute Nacht mehrere Busse geschlafen. Hier ist das Busdepot.
2: Im Busdepot, da werden spätabends die Busse abgestellt und dann geht's frühmorgens wieder weiter.
1: Ah, das muss die Busfahrerin sein. Sie hat einen Einsatzplan auf ihrem Handy. Da steht ganz genau drauf, welchen Bus sie heute wann fährt. Heute ist es die Linie 15.
2: Vom Hauptbahnhof über den Marktplatz, Bismarckplatz, Stadttor und wieder zurück.
1: 6-mal wird sie diese Strecke in dem Bus heute hin und her fahren. Dann hat sie Feierabend.
3: Hab ich dann auch Feierabend?
1: Nein, der Bus hat noch keinen Feierabend.
2: Aber ich.
1: Genau, jetzt ist Personalwechsel. Der Kollege unserer Busfahrerin übernimmt. Auch bei ihm auf dem Handy stand im Dienstplan Linie 15. Heute. Ja, jetzt muss er sich den Fahrersitz noch so ein bisschen verstellen. Er ist ein bisschen größer als seine Vorgängerin. Aber dann geht's jetzt genauso weiter.
4: Vom Hauptbahnhof über den Marktplatz, Bismarckplatz, Stadttor und wieder zurück.
1: Auch wieder 6-mal hin und her. Dann haben beide Feierabend. Der Bus und sein Fahrer. Der Fahrer geht nach Hause. Der Bus kommt wieder ins, richtig, Depot.
0: 100 Sekunden im Leben eines Linienbusses. Ja, schlaf gut mal, Bus. Nächster Song wird präsentiert von unserer Mausklasse aus Brühl.
5: Hallo, wir sind Katharina, Mona, Heila und Romy. Wir wünschen uns den Titel Ruhe.

0: Touch It's Burn
1: von Katy Perry. Ich grüße meine Familie und meinen toten Opa.
2: Ich grüße meine Familie.
3: Ich grüße meine Familie.
4: Ich grüße meine Familie.

Ab ins Schwimmbad. Wir haben die passende Musik dazu. Ihr hört das Mausradio und das hier sind Gentleman und Michael Patrick Kelly mit ihrem neuen Sommerhit Wildfire.

0: Also 7:30 haben wir.
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0: In Bielefeld in Nordrhein-Westfalen, da gibt es gerade einen ganz, ganz besonderen Weltrekordversuch. Und zwar im Reanimieren, also Wiederbeleben. Julia aus dem Maus-Nachrichtenteam ist wieder bei mir. Was machen die da genau?
2: Also Paulus, im Krankenhaus in Bielefeld soll eine Woche lang ohne Pause insgesamt 168 Stunden am Stück an einer Puppe die Herzdruckmassage durchgeführt werden. Das ist eine Massage, die dafür sorgt, dass das Blut im Körper weiter fließt, wenn das Herz aufhört zu schlagen. Und das geht so, wenn man in einem ganz bestimmten Rhythmus auf die Brust eines Menschen drückt, sorgt das dafür, dass der Mensch weiterleben kann, auch wenn sein Herz gerade stillsteht. Diese Massage kann Leben retten und zum Beispiel die Zeit überbrücken, bis der Rettungsdienst kommt. Es klappt aber nur, wenn man genau weiß, wie die Massage funktioniert. Das Gute ist, man kann es üben, zum Beispiel an einer Puppe. Und die zeigt dann genau an, ob man richtig drückt. Und bei der Aktion in Bielefeld üben genau das jetzt gerade ziemlich viele Leute am Stück. Einer nach dem anderen, sogar Jugendliche sind schon dabei. Und es darf keine Unterbrechung geben, wenn sie den Weltrekord von 168 Stunden wirklich schaffen wollen.
0: Dann drücken wir die Daumen. Eine super Aktion auf jeden Fall da in Bielefeld. Und wenn ihr mehr zu Wiederbelebung, zu Reanimation wissen wollt, da gibt es auch was von der Maus zu. Zum Beispiel gibt es den Erste-Hilfe-Song, den findet ihr im Netz.
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0: Oh, das sieht so toll aus gerade. Es ist so ein bisschen bunt.
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0: Und 18 Grad wird's.

0: Die Maus am Morgen hier mit Paulus. Hi, was ist rot und sitzt auf der Toilette? Ha? Eine Klomate. Ich bin ja Flachwitz-Fan. Ich weiß nicht, wie das bei euch ist. Aber ich liebe einfach diese Art von Gags. Und deswegen liebe ich das nächste Lied von Die Gang und Captain Peng. Es ist einfach ein 4-Minuten-Flachwitz. Hört einfach zu. Lacht oder lacht nicht, aber auf jeden Fall, ich find's toll.
1: Hey Peng,
2: yo.
1: Ich hab ein paar Fragen an dich.
2: Okay.
1: Die erste ist, was ist braun und schwimmt im Wasser?
2: Pff, easy, Digga, ein U-Boot.
1: Okay, der war vielleicht ein bisschen zu leicht.
2: Das ist auch wirklich ein bisschen einfach gewesen.
1: Was ist orange und geht die Berge hinauf?
2: Eine Mandarine.
3: Was

0: sitze.
1: Eine Zappelsine.
0: Was ist gelb, krumm im Wasser und schwimmt.
1: Eine Schwanane.
0: Was ist weiß, hell, braun im Wald und springt.
1: Ja, ein Champignon.
0: Was

0: den Schlaf.
1: Eine Freuschnecke?
0: Was ist schwarz, weiß und hüpft im Eis?
1: Ah, ein Springguin.
0: Was schwimmt im Wasser und sieht alles verpeilt?
1: Mann, ein Schielpferd.
2: Was?
1: Alter, ein Schielpferd.
3: Das versteckt sich im Nil.
1: Naja, klar.
3: Zwischen dem Schilf.
1: Check das.

0: Okay. Vier Fragen hätte ich noch. Hast du noch Lust, weiterzumachen?
1: Aha.
0: Okay, pass auf. Was liegt am Strand und hat einen Sprachfehler?
2: Vollkommen logisch, ein Nuschi.
0: Was liegt erkältet am Strand und hat einen Sprachfehler?
2: Das ist eine Nies.
0: Was ist groß, grau und telefoniert aus Afrika?
2: Ein Telefon.
0: Was ist durchsichtig, stinkt und ihm ist alles egal?
2: Ein Schnurz.
0: Was? Kann das nur sein? Was? Fällt
3: 20 Minuten? Dann ist es 8 Uhr. Ihr hört die Maus am Morgen. Den allerbesten Start in den Tag. Habt ihr eine Idee, welches Spiel Bruno hier spielt?
4: Ich hab jetzt den Bauern geschlagen. Mit meinem Springer.
3: Vielleicht haben es einige von euch erkannt. Er hat den Bauern geschlagen mit dem Springer.
4: Hi, ich bin Bruno. Ich bin 7 Jahre alt und spiele gerne Schach.
3: Genau, Schach, das Spiel mit dem Spielfeld aus schwarz-weißen Quadraten als Feldern. Dass Bruno zum Schachspielen gekommen ist, das war so ein bisschen Zufall, sagt er.
4: Als ich 5 oder so war, habe ich das erste Mal Schach gespielt. Und dann dachte ich neulich, hier gibt es ein Schachbrett in dem Spielzeugladen. Dann könnten wir das kaufen und halt auch noch ein bisschen spielen.
3: Seitdem spielt Bruno regelmäßig und hat auch mehrere Schachbretter. Ein großes und ein kleines und dann so eins mit magnetischen Figuren zum Mitnehmen. Schach, das hat ja viele Regeln. Jede Spielfigur darf sich nur auf eine ganz bestimmte Art bewegen. Also hat es ja auch so ein bisschen gedauert, bis Bruno richtig spielen konnte.
4: Also als erstes habe ich Tipps bekommen und ich habe mir mein Buch aus der Bücherei ausgeliehen. Das hieß Schachspuk. Und dann habe ich da Rochade und meine Eröffnung gelernt. Und dann wollte ich halt immer besser und besser. Und dann konnte ich ohne Tipps spielen.
3: Jetzt spielt Bruno ganz, ganz oft Schach zu Hause, draußen im Park, im Urlaub.
4: Ich finde, das macht viel Spaß, weil das, also Nachdenken, das ist sehr cool. Weil es ist ja eigentlich auch eine Sportart fürs Gehirn.
3: Schach ist echtes Gehirntraining. Danke, Bruno, dass du uns von deinem tollen Hobby erzählt hast. Was macht ihr so richtig, richtig gerne? Welche Hobbys habt ihr oder interessiert ihr euch für irgendwas ganz besonders doll? Schreibt uns doch mal auf diemaus.de, könnt ihr uns Nachrichten hinterlassen. Auf Hören klicken und dann unten auf der Seite, da findet ihr das. Und es gibt natürlich auch unser Maus-Mikro, wo ihr uns was erzählen könnt.

verliebt in mich. Feiern und Dalton. Und irgendwie hört es sich ja auch so ein bisschen angeberisch an, wenn man sagt, man ist verliebt in sich. Aber eigentlich ja super toll, weil wenn man sich selber gut findet, selber sich was zutraut, sich auch manchmal richtig, richtig, richtig gut findet, dann kann man auch andere viel besser finden und das Leben ist so ein bisschen leichter. Deswegen vielen, vielen Dank für diesen Song feiern. Er ist wirklich großartig. Jetzt kommen wir zu Norma Jean Martin, I am the Sun. Ich bin die Sonne und die geht auf gerade.

0: 10 Minuten vor 8 die Maus am Morgen hier. Und ich glaube, es hat sich rumgesprochen, dass wir heute besonders tierlieb sind. Wir haben ja schon einige Tiere gehabt in der Maus am Morgen, aber jetzt haben wir auch ein Haustier. Also wir haben es nicht bestellt, aber es ist gekommen und zwar durchs Fenster rein. Eine Wespe besucht uns hier immer wieder. Ja, wir schicken sie liebevoll raus, so mit einem Glas oder komplimentieren sie aus dem Fenster. Aber sie kommt immer, immer wieder. Wahrscheinlich will sie sich einfach mal ein bisschen aufwärmen, ja, und ein bisschen zugucken, wie wir das hier so machen. Wespe, du darfst jetzt einfach ein bisschen da bleiben, irgendwann vielleicht wieder rausgehen, aber es ist gut. Wo wir gerade bei Tieren sind, hier gibt es eine Tierfrage.
1: Ich bin Edda und ich habe eine Frage an die Maus. Wie klingen Geparde?
0: Und genau für solche Fragen ist bei uns ja Mausreporterin und Tiergeräuschfinderin Doro zuständig. Zusammen mit Kindern von der Peter-Fischer-Grundschule in Dortmund gibt es jetzt eine Antwort.
2: Welche Geräusche machen eigentlich
3: Geparde?
4: Weißt du, dass Geparden nicht so laut brüllen können?
5: Ich glaube, dass die so ein lautes Fauchen von sich geben.
6: So ein Knurren.
7: Ich glaube, kein Knurren, sondern ein Schnurren. So rrrr oder so.
2: Geparde geben tatsächlich ganz unterschiedliche Töne von sich. Hören wir uns doch mal drei verschiedene Geräusche an. Zwei davon stammen vom Gepard, eines nicht. Ist es Nummer 1? Ist es Nummer 2? Oder ist es Nummer 3?
8: Ich glaube, das erste und das zweite Geräusch waren von Gepard, weil das dritte klang eher so wie ein Vogel im Tropenhaus.
9: Also ich glaube auch, dass das dritte nicht passen kann, weil das ist eben so hell und ich kann mir nicht vorstellen, dass sie so machen.
10: Ich würde eher sagen, dass nur das zweite passt.
2: Das zweite war ein schnurrender Gepard. Und so unglaublich es auch klingt, auch das dritte Geräusch kommt wirklich von einem Gepard. Das Zwitschern stammt von den Geparden im Wiener Zoo und es lässt sich kaum von diesem Geräusch hier unterscheiden. Das wurde ebenfalls im Zoo in Wien aufgenommen, kommt aber von einem Vogel. Forscherinnen aus Wien untersuchen gerade, was es mit diesem skurrilen Ton auf sich hat. Den machen Geparde nämlich auch in der Wildnis. Ihre Vermutung ist, die Geparde könnten das Zwitschern als Tarnung nutzen, also dass sie sich mit diesem Ton rufen, ohne dass andere Tiere auf sie aufmerksam werden. Weder stärkere Tiere wie Löwen, noch die Tiere, die sie selbst jagen wollen.
0: Abgefahren, zwitschernde Geparde. Vielen Dank, Doro, und vielen Dank nach Dortmund für die Infos.
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Lichtgeschwindigkeit. Anton und Kid Cleo haben sich ein Raumschiff gebaut. Wenn ihr mehr wissen wollt zur Maus am Morgen und sowieso zum Mausradio, ihr wisst ja, könnt ihr vorbeischauen auf diemaus.de. Und wenn ihr dann auf Hören klickt, da findet ihr ganz, ganz viele spannende Sachen. Zum Beispiel auch die gute Nachricht mit der Maus, die es gleich auch für euch zu hören gibt. Das Mausmikro und die Postbox, aber vor allen Dingen, wo ihr uns Kommentare, Sprachnachrichten da lassen könnt. Eure Fragen an die Maus, Musikwünsche, immer her damit. Wir freuen uns sehr, wenn ihr uns was schickt. Und natürlich ist da auch der Platz für eure Musikwünsche. Hier ist Kygo mit Dan Timinski, Heaven on Your Mind.

0: das war's schon für heute von der Maus am Morgen. Morgen ist dann Marie für euch da und bei ihr gibt es nicht ganz so viele Tiere vielleicht bei uns, aber natürlich ganz viel Spannendes. Und gleich gibt's auch die gute Nachrichten mit der Maus. Da geht es um ein Tier auch, na, aber um ein neu entdecktes. Ich bin Paulus, habt einen wundervollen Tag. Macht's gut. Tschüss, bis bald.
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2: Nico.
3: Leute, in den Wäldern von Bolivien in Südamerika haben Forscher was Krasses entdeckt. Eine komplett neue Wildkatzenart, also bisher völlig unbekannt. Die kleine, gefleckte Wildkatze hat riesige Augen und sieht aus wie ein Leopard in Mini-Ausgabe. Passend dazu heißt die neue Art dann auch Leopardus tilcayo. Den gefundenen Mini-Leo haben die Forscher Tigrino getauft. Er lebt schon seit 9 Jahren in den Wäldern Boliviens. Eine Familie hatte ihn dorthin gebracht, weil sie es nicht geschafft hatten, ihn zu einer Hauskatze zu erziehen. Dass Wissenschaftler eine neue, frei lebende Wildkatzenart entdecken, passiert zum ersten Mal seit über 100 Jahren. Tigrino findet die ganze Aufregung um ihn allerdings nicht so toll und zieht sich lieber zurück.
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4: Hallo, ich bin Marie, ich bin 5 Jahre alt und ich wünsche mir das die Pommesgabel und grüße die Maus, den Enten und den Elefanten. Tschüss!

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1: Hallo, ich bin Henry und ich wünsche mir das Lied Aber zeig dich, mein Freund. Ich grüße damit meine Schwester, mein Papa, meine Mama, meine Cousine und mein Cousin. Und alle, die gerade zuhören. Ciao!
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2: Hallo, ich bin Larissa, ich bin 8 Jahre alt und ich wünsche mir den Song My Head Will Go On und ich grüße damit meine Familie und das ganze Maus-Team und meine Freunde.

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1: Hallo, hier ist die Mailbox von Jeffrey. Leider bin ich gerade nicht erreichbar. Versucht es gern morgen nochmal, aber eigentlich habe ich morgen auch keinen Bock. Ihr könnt ja was draufsprechen, aber wenn ich ehrlich bin, würde ich es mir auch nicht anhören.

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1: Hallo, ich bin die Lele, ich bin 9 Jahre alt. Ich wünsche mir das Lied Katzenklo von Helge Schneider und damit grüße ich meine Oma.
2: 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Gehst du ins Geschäft hinein, kaufst was Schönes für die Katze ein. 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Und Peter jetzt alleine.
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2: Hallo, ich bin Ilvi, bin 9 Jahre alt und ich wünsche mir das Lied Wenn du mich fragst von Montez und ich grüße meine Eltern und meine beste Freundin Irma. Tschüss.

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1: Hallo, ich bin die Ida, ich bin 10 Jahre alt und ich habe einen Musikwunsch. Das Lied heißt Dynamit von BTS. Ich grüße damit meinen Pflegehund Molly, meine Schwester Maya und meinen Bruder Eddie und meine Eltern. Tschüss.

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1: Hallo, ich bin die Ida und ich wünsche mir Lied 99 Luftballons und ich grüße meinen Papa, meine Mama, meinen Klassenlehrer, meine drei Brüder und meine ganze Klasse.

Hallo, ich bin Vanessa, bin 5 Jahre alt und habe einen Musikwunsch. Und ich war Jump von Black.

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1: Hallo, ich bin Oskar und 9 Jahre alt. Ich wünsche mir jetzt Feuerwerk von Vincent Weiss.

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1: Hallo, ich bin der Anton und ich wünsche mir das Lied Aua von Deine Freunde und ich grüße damit das ganze Mausteam und meine Mausklasse von der Klarenhofschule. Tschüss.

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2: Ich wünsche mir mein Lied Soda Pop und ich grüße die Maus und meine ganze Familie.

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1: Hallo, ich heiße Mathilda. Ich bin 5 Jahre alt und wünsche mir das Lied Weller Man. Und ich wünsche das für meine ganze Familie.

0: Bingo. 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
1: Hallo, wir sind Olivia und Antonia. Wir sind 11 und 7 Jahre alt und wir wünschen uns das Lied Rolltreppenmax. Hiermit grüßen wir unsere Familie, Freunde, Feibel und die Klasse 5E und 1B. Danke. Juppalo.

0: Nicht so schnell.
1: Entschuldigung.
2: Und dann macht er auf seine eigene Weise eine kleine Abenteuerreise.

Hallo zusammen, ich bin Tobi, Checker Tobi vom Checkpot und nach ein bisschen Musik kommt hier im Mausradio der Checkpot. Viel Spaß dabei!

0: So, du bleibst bitte sitzen und ich schwinge jetzt einfach mein Bein über die Mitte dieser Höcke hier. So. Okay, und jetzt könntest du aufstehen, wenn du willst. Oh, oh, oh, krass. Ah, das ging aber schnell. Brav. Wow, das ist ganz schön weit oben. Das habe ich so nicht erwartet. Aber gut, dann sind wir doch soweit. Also, hüa! Oder los geht's! Oder Salam Aleikum! Oder wie sagt man denn zu einem Kamel?
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0: Tja, liebe Leute, ich bin heute mal in die Checkerbude geritten, passend zu unserem heutigen Thema. Und es geht nicht um Kamele, aber es geht um die Gegend, in der sie leben. So, wer weiß Bescheid? Genau, heute reden wir über die Wüste. Und wie immer bin ich nicht allein in der Wüste, ich meine natürlich nicht allein in der Checkerbude, sondern ich begrüße ganz herzlich Kilian! Hallo Kilian!
2: Hallo Tobi!
0: Kilian, du bist 11 Jahre alt. Du warst noch nie in der Wüste, glaube ich, richtig?
2: Nee, ich war noch nie in der Wüste.
0: Aber jetzt sag mal bitte direkt, welche drei Wörter fallen dir ein, wenn ich das Wort sage Wüste?
2: Sand, Hitze und Arabien oder Afrika.
0: Ich glaube, es wäre mir auch als erstes eingefallen. Aber seit meinem zweiten Kinofilm Checker Tobi und die Reise zu den fliegenden Flüssen kommen mir noch ganz andere Wörter in den Sinn, weil ich plötzlich eine andere Art von Wüste kennengelernt habe. Und zwar war ich in der Wüste Gobi, die liegt in der Mongolei, also in Asien. Und da würde mir jetzt noch ein anderer Begriff zur Wüste einfallen, nämlich Kälte.
2: Hä? Wieso?
0: Weil im Winter ist es da richtig krass kalt, also bis zu minus 50 Grad.
2: In der Wüste?
0: Genau. Im Sommer ist es da allerdings auch dann wiederum richtig heiß, bis zu 40 Grad plus.
2: Komisch.
0: Ich glaube, wir werden heute in der Sendung sowieso noch einiges Überraschendes zur Wüste erfahren, aber jetzt lass uns doch erstmal gucken, mit welchen Checker-Fragen wir heute hantieren. Hast du welche mitgebracht?
2: Selbstverständlich.
0: Schieß los, Kilian.
2: Meine erste Frage ist, wo ist die größte Wüste der Welt? Meine zweite Frage ist, wie entsteht eine Wüste? Und meine dritte Frage ist, wie lebt man in der Wüste?
0: Alles drei mega spannende Fragen. Ich würde sagen,
3: das checken wir für euch!
0: Tja, wo ist die größte Wüste? Also die Wüste Gobi, von der ich dir gerade erzählt habe, das weiß ich ja jetzt ganz genau, die ist ziemlich groß, nämlich über 1 Million Quadratkilometer. Aber ich weiß halt nicht, ob es die größte Wüste ist der Welt, keine Ahnung. Und überhaupt, wo gibt es denn Wüsten auf der Welt?
2: Also ich denke eben in Afrika oder Arabien, also im arabischen Raum.
0: Ja.
2: Und in Europa glaube ich nicht. Oder vielleicht doch in Spanien?
0: Du, ich würde wirklich sagen, wir fragen mal Jackie, unsere Datenbank, weil die ist in sowas super fit und, Achtung, unverwüstlich. Hallo Jackie.
4: Blöder Scherz.
0: Ja, okay, Entschuldigung. Aber trotzdem, sag doch mal, wo gibt es denn überall auf der Welt Wüsten? Und vor allem auch, wo ist die größte Wüste der Welt?
4: Wüsten gibt es auf jedem Kontinent der Erde, auch in Europa. Kilian hat recht. In Spanien gibt es die Wüste von Tavernas. Verglichen mit der größten Wüste der Welt ist sie aber echt klein.
0: Mhm. Und die größte Wüste der Welt ist dann was?
4: Die Antarktis.
0: Hä, aber die Antarktis ist doch einfach ein Kontinent bedeckt von Eis ganz im Süden der Erde.
4: Du hast schon richtig gehört. Wüsten müssen nicht unbedingt aus Sand bestehen. Und du hast vorhin ja selbst schon gesagt, dass sie auch nicht heiß sein müssen. Eine Wüste ist eine Gegend, in der kaum etwas wächst. In der Antarktis ist das der Fall. Die Antarktis ist übrigens 37 Mal so groß wie Deutschland. Und nur so nebenbei, es gibt nicht nur Sandwüsten oder Eiswüsten, sondern auch Salzwüsten und noch alle möglichen anderen Wüstenarten. Wüsten können ganz unterschiedlich aussehen.
0: Okay, verstehe. Spannend.
4: Die größte Warmwüste der Erde ist die Sahara im Norden Afrikas. Aber sie ist nicht die größte Sandwüste.
0: Und das heißt, die Sahara besteht nicht nur aus Sand, richtig?
4: Genau. Die Sahara ist nur zu einem Viertel eine Sandwüste.

0: Gegend, in der sehr wenig wächst. Die größte Wüste der Welt ist die Antarktis. Die größte Warmwüste ist die Sahara. Sie besteht aber nur zu einem kleineren Teil aus Sand. Die größte Sandwüste liegt auf der arabischen Halbinsel.
1: Gecheckt!
2: Wie wäre es mit einer kleinen Challenge zwischendurch?
0: Jetzt? Ja, warum nicht? Was für eine Challenge? Was hast du vor?
2: Ja, also weil ich ja bei Wüste immer an Sand gedacht habe, habe ich Sand mitgebracht. Schau hier.
0: Ah, das ist ja mega. Zeig mal.
2: Ich fordere dich heraus.
0: Aha, okay. Ja, was willst du machen?
2: Ich will eine Sandburg bauen und wer die höchste gebaut hat, hat gewonnen.
0: Okay, aber Sandburg mit so einem feinen, trockenen, dünnen Sand kann man doch gar nicht bauen.
2: Ich dachte mir, jeder bekommt noch ein Glas Wasser und die besondere Herausforderung ist, wir haben dafür nur auf diesem Suppenteller hier Platz.
0: Also ich bin dabei und wir könnten ja sagen, Jackie ist die Schiedsrichterin.
2: Ja, einverstanden.
0: Wie lange haben wir Zeit?
2: Eine halbe Minute, also 30 Sekunden.
0: Jackie, machst du den Countdown?
3: Naja, also...
0: Was ist denn los? Mach doch bitte den Countdown.
3: Ich mag Sand ja nicht so. Diese winzigen Körner können Maschinen wie mich komplett ruinieren. Schon mal was von Sand im Getriebe gehört?
0: Ja, klar. Halt eher so als Redensart. Wenn man sagt, da ist irgendwie Sand im Getriebe, dann heißt das, da stört was, da passt irgendwas nicht. Aber das kommt natürlich daher, dass Sand tatsächlich, obwohl er so klein ist, Maschinen kaputt.
3: Ich weiß, Tobi!
0: Ja, verstehe. Jackie ist, glaube ich, doch nicht so unverwüstlich, Kilian. Dann machen wir das doch einfach so. Du hältst ein Stück Abstand und wir passen auch wirklich auf, dass da kein Sand durch die Gegend geworfen wird. Da kommt nichts in dein Getriebe, okay?
3: Also, na gut. Wenn's unbedingt sein muss. Immer diese Menschenwettbewerbe, echt.
0: Kilian, ich mach dich völlig platt jetzt.
2: Nein, ich.
0: Ich mach dich platt.
2: Ich mach dich platt.
0: Also Achtung. Jackie, zähl ein, wir fangen an.
3: Okay. Also dann, 5, 4, 3, 2, 1, los!
0: Okay, also ich hau einfach direkt richtig viel Wasser in den Sand.
2: Ich mach genau das Gleiche. Ich versuche richtig hoch alles zu bauen.
0: Kann ich das hier richtig schön zu so einem Wall bauen? Und wie läuft's bei dir?
2: Gut.
0: Aber ich glaube nicht so gut wie bei mir.
2: Nein, ich bin eindeutig besser.
0: Wie hoch ist dein Turm schon? Was denkst du?
2: Schon hoch.
0: Ja. Ich glaube, ich habe einen kapitalen Fehler begangen. Hast du alles Wasser reingekippt?
2: Ja.
0: Fertig! Stopp!
2: Fertig!
0: Schluss! Guck's dir an! Da! Oh, da müssen wir nachmessen. Wir machen einen direkten Vergleich. Hier ist ein Lineal, halt mal dran bitte.
2: Es ist ungefähr gleich. Fast 10 ungefähr.
0: Unentschieden, High Five! Okay, ich würde sagen, wir verabschieden uns vom Sand und kommen zu deiner nächsten Frage, oder?
2: Ja. Meine zweite Frage ist, wie entsteht eine Wüste?
0: Hast du schon irgendeine Ahnung?
2: Eigentlich habe ich keine Idee.
0: Okay, dann können wir auch, wenn du magst, direkt Jackie fragen. Wo ist die überhaupt?
2: Die hat sich aus dem Staub gemacht.
0: Na, wahrscheinlich hat sie sich eher aus dem Sand gemacht. Jackie! Ey, wir haben alles aufgeräumt, es ist kein Sand mehr hier. Wir hätten noch mal eine Frage, bitte.
3: Der Sand ist wirklich weg?
0: Ja, alles porentief rein hier, oder? Kilian,
2: ja.
0: Siehst du doch irgendwo einen einzigen Krümelsand?
2: Nein, ich sehe gar nichts mehr.
0: Gar nichts mehr. Also wir würden gern wissen, wie entsteht eine Wüste?
3: Kleine Wiederholungsgegenfrage. Was macht noch mal die Wüste zur Wüste?
0: Du hattest vorhin gesagt, da wächst nichts.
2: Ja, da wächst kaum was.
3: Genau. Dann kann ich ja jetzt wieder gehen.
0: Hey, ja, okay, aber du hast noch nicht erklärt, warum da nichts wächst.
3: Na schön. Also, das kann ganz unterschiedliche Gründe haben. Ich beschränke mich jetzt mal auf Trockenwüsten. Ich lasse mal die Eis- und Kältewüsten weg.
0: Okay.
3: Grob kann man 4 Typen von Wüsten unterscheiden. Wüste Nummer 1. Die Kontinentalwüste. Sie entsteht durch ihre Lage, weit weg vom Meer. Von den Ozeanen nimmt die Luft Wasser auf und gibt sie als Regen wieder ab. Da manche Gegenden aber so weit entfernt von einem Ozean liegen, hat die Luft unterwegs schon ihre ganze Feuchtigkeit verloren. Auf diese Weise sind zum Beispiel große Teile der Sahara entstanden.
0: Aha, okay, also die Lage spielt eine Rolle, wo so eine Wüste liegt, verstehe.
3: Wüste Nummer 2. Die Küstenwüste.
0: Okay, aber das ergibt doch keinen Sinn, oder? Küstenwüste. Das kann ja keine Wüste sein, die dann direkt an der Küste liegt, oder wie?
3: Eben schon. So eine Wüste ist zum Beispiel die Wüste Namib an der Westküste Afrikas.
0: Ach.
3: Dort gibt es kalte Meeresströme, die dazu führen, dass

0: die Luft nur wenig Feuchtigkeit aufnehmen kann. Außerdem kann die kalte Luft dort schlecht aufsteigen, was wiederum zusätzlich dazu führt, dass es kaum regnet.
1: Hä? Und die Wüste liegt dann direkt am Meer?
0: Ganz genau.
2: Das ist ja verrückt.
0: Wüste Nummer 3. Die Regenschattenwüste. Manche Gebirge wirken wie ein Riegel. Die Luft steigt auf der einen Seite auf und regnet sich hier ab. Auf der anderen Seite kommt nur die trockene Luft an. So eine Wüste ist zum Beispiel der Great Basin Desert, eine Wüste in den USA.
2: Also das ist echt spannend alles. Okay, der letzte Wüstentyp bitte.
0: Wüste Nummer 4. Die Wendekreiswüste. Dazu gehören auch Teile der Sahara, nämlich diejenigen, die nahe am Wendekreis liegen. Hm. Denn dort regnet es wenig. Das hat auch wieder mit den Bewegungen der Luft zu tun.
1: Was ist denn ein Wendekreis?
0: Das ist eine bestimmte Gegend oder eben ein Kreis oder Streifen, der sich an einer bestimmten Stelle um die Erde zieht. Auf dem Breiten- oder Wendekreis bei 23 Grad liegen zum Beispiel Gegenden von Australien, Madagaskar, Südafrika oder Brasilien.
2: Okay, wow. Würdest du sagen, das ist alles beantwortet?
1: Ja, finde ich schon.
2: Trockenwüsten können auf unterschiedliche Weisen entstehen, aber immer liegt es daran, dass in der Gegend zu wenig oder gar kein Regen ankommt.
1: Gecheckt!
2: So, und damit kommen wir auch schon zu deiner letzten Frage.
1: Meine dritte Frage ist, wie lebt man in der Wüste?
2: Was denkst du?
1: Also, ich glaube, mit Zelten. Und sie haben halt kein Internet.
2: Was glaubst du, ist denn das größte Problem für diese Menschen?
1: Wie sie an Lebensmittel kommen oder an Wasser oder an Essen.
2: Aber weißt du was? Wir rufen dafür jetzt hier mal jemanden an. Ich kenne nämlich jemanden, der ist ein richtiger Abenteurer, ein Wüstenreisender, Michael Martin. Und ich glaube, der war wirklich schon in allen Wüsten der Welt, hat immer ganz tolle Fotos gemacht, hält Vorträge darüber, hat Bücher veröffentlicht. Und ich glaube, wenn das jemand weiß, dann er. Soll ich ihn anrufen?
1: Ja.
2: Okay. Na, hoffentlich geht er ran.
3: Hallo, hier ist Michael Martin.
2: Hallo Michael, hier ist Tobi. Grüß dich.
3: Tobi.
2: Es geht heute im Podcast um Wüsten. Und ich bin froh, dass du über Brand gehst, weil du hältst dich ja schon normalerweise viel in Wüsten auf, ne?
3: Richtig.
2: Wann geht's als nächstes für dich in die Wüste?
3: Bald schon. Ende Oktober bin ich in der Antarktis und fotografiere dort Pinguine.
2: Wow, oh Gott, ich sterbe vor Neid. Das ist ja toll. Mhm. Lass uns mal kurz über Sandwüsten sprechen. Wie ist man da unterwegs? Bist du da wirklich auf Kamelen oder wie können wir uns das vorstellen?
3: Kamele sind schon das althergebrachte Verkehrsmittel natürlich in der Wüste. Mhm. Aber mehr als 40, 50 Kilometer schafft so ein Kamel ja auch nicht am Tag. Und ich bin ja Fotograf und brauche immer verschiedene Landschaften und muss oft mehrere hundert Kilometer zurücklegen. Und deswegen bin ich sehr viel auf dem Motorrad unterwegs. Mhm. Das ist für mich so die perfekte Mischung zwischen Geländewagen und Kamel, kann man sagen.
2: Okay, verstehe. Bist du dann allein unterwegs? Bleiben wir mal bei den Sandwüsten, wenn du dich da durchschlägst?
3: In der Wüste sollte man eigentlich immer ja, mit zwei Fahrzeugen unterwegs sein, weil die Wüste ist für uns Menschen ja völlig lebensfeindlich. Ja. Der Sahara zum Beispiel, wenn du einen Menschen nackt am Morgen in die Wüste stellst, ohne Schatten, ohne Wasser, dann ist er an einem heißen Sommertag am Abend tot. Also wir Menschen sind für die Wüste einfach nicht gebaut und müssen uns schützen.
2: Wie kommst du, wenn du in so einer trockenen Wüste unterwegs bist, an Wasser? Hast du einfach unendliche Reserven dabei?
3: Auf jeden Fall, weil du brauchst in der Wüste jetzt nicht darauf hoffen, irgendwie zufällig auf Wasser zu stoßen. Wasser gibt es in der Wüste in Form von Brunnen. Es gibt auch natürliche Wasserstellen, die nennt man Cueltas, aber sind ganz selten und auch schwer zu finden. Und es ist wirklich angeraten, in der Wüste genügend Wasser mit sich zu führen.
2: Also ich finde es mega spannend und wenn ich hier Kilian angucke, der hört auch ganz gespannt zu. Und der hatte ja die Frage, wie lebt man in der Wüste? Wirklich die Menschen, die ihre Heimat da haben. Kilian hat gerade gesagt, wahrscheinlich in einem Zelt und wahrscheinlich ohne Internet.
3: Das ist richtig, ohne Internet. Aber Zelt ist nur teilweise richtig, weil eigentlich gibt es zwei Lebensformen. Entweder sind es Oasenbauern, die quasi in Oasen leben, wo einfach Zugang zu Grundwasser ist. Das ist Grundwasser, das aus Zeiten stammt, als die Sahara zum Beispiel noch keine Wüste war. Das ist auch viele, viele tausend Jahre alt und mit diesem Grundwasser werden dann Palmen bewässert, wird Gemüse angebaut. Und wenn du so willst, kannst du die Oase so als die Ausnahme der Wüste sehen. Mhm. Und das andere ist einfach das der Nomaden. Und Nomaden sind Viehzüchter, aber gibt so wenig Vegetation für die Tiere zum Grasen, dass quasi die Nomaden mit ihren Herden von Weideplatz zu Weideplatz ziehen müssen. Das funktioniert in der richtigen Wüste überhaupt nicht, weil es keine Vegetation gibt. Aber am Rand der Wüste, so bei der Sahara nennt man die Region Sahelzone, ja, dort würdest du bisschen Gras finden, aber das kannst du nicht wie bei uns in Europa machen, dass da die Kühe ein Jahr lang draufstehen hast, sondern du musst immer weiterziehen, weil das wenige Gras dann wieder abgefressen ist.
2: Weißt du, wie viele Menschen überhaupt in Wüsten leben weltweit?
3: Das sind wenige. Also du bist tagelang unterwegs und stößt auf niemanden. Und es werden nur ein paar Millionen Menschen sein, die überhaupt wirklich in Wüsten leben.
2: Ist es das, was dich an Wüsten so reizt, dass man da irgendwie so weit weg ist vom Rest der Menschheit?
3: Also ich würde mal sagen, das ist einfach so das Gegenkonzept zu unserem Leben in Europa, wo ja alles so, ja, die Vegetation ist üppig, unser Leben ist kompliziert und in der Wüste ist alles so einfach, ja. Es gibt keine Ablenkung, die Abwesenheit von allem, das tut uns Menschen, glaube ich, auch, egal wie alt man ist, unheimlich gut, mal kein Internet zu haben, keine Playstation, kein Handy zu haben und einfach so sich selber zu spüren und die Natur zu spüren. Und dieses Naturerlebnis habe ich in der Wüste so wie nirgendwo anders.
2: Super, Michael. Ich hoffe, du hast noch viel Spaß in den Wüsten dieser Welt. Danke, dass du dir die Zeit genommen hast.
3: Danke, Tobi. Ciao.
2: Ciao. Kilian, wäre das auch was für dich, mal in so eine Wüste zu reisen?
1: Also, jein. Die gute Sache ist, dass es cool ist, sowas auszuprobieren und eine richtige, coole, gute Herausforderung ist. Mhm. Und das Blöde ist trinken und essen.
2: Und was für eine Art von Wüste würdest du am liebsten bereisen?
1: Die Sahara.
2: Die Sahara, die Königin der Wüsten, so wie Michael.
1: Ja. Aber krasse Hitze ist auch nicht so richtig für mich.
2: Okay, Mist.
1: Und kalte Wüsten auch nicht so richtig, aber deswegen entweder kalt oder heiß, darüber kann ich mich nicht entscheiden.
2: Okay, aber deine Frage ist gecheckt, oder?
1: Ja.
2: Grob gesagt gibt es in der Wüste zwei Möglichkeiten zu leben. Entweder man zieht als Nomade mit seinen Tieren von einem Weidegebiet zum nächsten und wohnt in Zelten. Oder man lebt in festen Häusern in einer sogenannten Oase, denn dort gibt es Grundwasser.
1: Gecheckt.
2: Und damit sind wir schon wieder am Ende unseres Checkpots. Und es hat mir wieder mal richtig viel Spaß gemacht.
1: Ja, mir auch voll. Aber ich wollte noch ein Geheimnis wissen.
2: Also ich habe ja nur eine echte Wüstenerfahrung gemacht. Von der kann ich dir erzählen, wenn du magst.
1: Ja, gerne.
2: Und zwar war das, als ich für meinen Kinofilm in der Wüste Gobi war, in der Mongolei. Und wie gesagt, das war im Winter und es war dementsprechend eine saukalte Eiswüste. Es lag überall so Schnee, die Luft war aber sehr trocken und es war bitter, bitter kalt. Und übernachtet haben wir in Jurten. Das sind so runde Zelte, die die Mongolen da traditionellerweise haben.
1: Ja.
2: Und natürlich gibt es mitten in der Wüste jetzt keine Abwassersysteme oder so.
1: Ja.
2: Das heißt, auch die Klos sind jetzt nicht irgendwie so, dass man da auf den Knopf drückt und dann kommt Spülwasser oder so, sondern die haben da einfach Löcher in den Wüstenboden gegraben, so 5-6 Meter tief und haben das so ausgehöhlt. Und dann macht man so ein kleines Türchen auf von so einem Art Zelt.
1: Ja.
2: Ist nicht groß, vielleicht 1 Meter auf 1 Meter und da sind nur 2 Bretter. Und da kniet man sich hin und dann macht man sein Geschäft einfach in die Erde rein. Und weil es da so kalt ist, bis zu minus 50 Grad, gefriert alles, was da reinfällt.
1: Oha, krass.
2: Das heißt, es gibt
1: dann... Die Pipi und die Kacke gefriert. Genau. Wie ekelhaft.
2: Es gibt einen riesen Turm von Kacke, der da hochragt. Und je länger man da aufs Klo geht, desto höher wird der. Und wenn man da reinguckt, dann sieht man einen großen Stalagmiten aus Kacke.
1: Das ist ja sau eklig.
2: Das war auf jeden Fall meine Wüsten-Klo-Geschichte.
1: Ja.
2: Und vielen Dank, dass du da warst, lieber Kilian. Es hat mir großen Spaß gemacht. Auch
1: mir
2: danke
1: auch
2: an alle, die uns zuhören. Und wenn ihr euch nach dieser Sendung jetzt so richtig ausgetrocknet fühlt, dann empfehle ich euch was zum Auftanken. Zum Beispiel den Checkpot über die Tiefsee. Findet ihr wie alle Checkpots in der ARD-Audiothek. Und Kilian und ich, wir schwingen uns jetzt einfach aufs Kamel und reiten davon, oder?
1: Ja.
2: Also mach's gut. Tschüss.
1: Tschüss.
2: So, du musst jetzt da draufsteigen. Doch, doch, doch. Einfach.
1: Ich soll da jetzt draufsteigen? Das ist doch nur so ein kleines Stoffkamel.
2: Das muss doch keiner wissen. Jetzt einfach schwing dein Bein darüber. Okay, ganz ruhig, ganz ruhig. Und es ist nur Kilian.
1: Ich finde, du solltest zuerst draufsteigen.
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4: Dankeschön, Checker Tobi. Das war der Checkpot. Den Checkpot findest du auch in der ARD Audiothek. Jetzt geht es weiter mit Mausmusik.

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0: Sprachnachricht von
1: Nico.
2: Leute, in den Wäldern von Bolivien in Südamerika haben Forscher was Krasses entdeckt. Eine komplett neue Wildkatzenart. Also bisher völlig unbekannt. Die kleine, gefleckte Wildkatze hat riesige Augen und sieht aus wie ein Leopard in Mini-Ausgabe. Passend dazu heißt die neue Art dann auch Leopardus tilcayo. Den gefundenen Mini-Leo haben die Forscher Tigrino getauft. Er lebt schon seit 9 Jahren in den Wäldern Boliviens. Eine Familie hatte ihn dorthin gebracht, weil sie es nicht geschafft hatten, ihn zu einer Hauskatze zu erziehen. Dass Wissenschaftler eine neue, frei lebende Wildkatzenart entdecken, passiert zum ersten Mal seit über 100 Jahren. Tigrino findet die ganze Aufregung um ihn allerdings nicht so toll und zieht sich lieber zurück.
0: 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Hallo, hallo, hallo, hier ist Marie. Viele tolle Dinge entdecken wir und das machen wir jetzt zusammen. Seid ihr dabei?
3: Und ich muss mich mal gerade outen. Hallo ihr Mausfans, ich bin Marie und ich liebe Süßigkeiten. Und umso mehr freue ich mich, dass es heute beim Maustisch was Süßes gibt, ein Dessert. Und ich glaube, es wird sehr bunt, weil Mauskoch Christian ist hier. Und das, was du alles mitgebracht hast, sieht sehr wild und interessant aus.
4: Ich freue mich, gefällt dir das, was hier steht? Also hier ist zum Beispiel so Knuspermüsli.
3: Ja, okay,
4: das hier, gefällt mir. Das super grüne kennst du auch.
3: Es sieht einfach aus wie ein kleiner Haufen grüner Schleim, aber es ist, glaube ich, dann so Wackelpudding.
4: Das ist ganz,
3: ne,
4: leckerer Waldmeisterpudding, so Götterspeise, und Eis habe ich auch dabei.
3: Oh, wow.
4: Und hier, das erkennt man vielleicht
3: das
4: nicht so gut, das ist Milchreis.
3: Okay.
4: Das ist sehr, sehr viel, was ich dabei habe.
3: Ich wollte gerade sagen, also du hast Milchreis, du hast Kirschen, Amarena-Kirschen, wir haben den Waldmeister-Pudding, Müsli und Eis. Ich weiß nicht, was es wird, aber ich glaube, ich werde es auf jeden Fall sehr, sehr lieben. Weil
4: es sind fast schon so ein bisschen mehrere Nachtische, weil das Beste ist, wir machen aus allem, was hier jetzt gerade steht, machen wir einen großen Nachtisch.
3: Ein Milchreis. Einen Milchreis, Kirschen, Waldmeister-Pudding, Müsli, Eisdessert.
4: Müsli, Eis, ja, alles richtig. Die Idee habe ich von Kindern von den Philippinen. Da habe ich vor kurzem eine Schule besucht und wir haben natürlich ganz, ganz viel über Essen geredet. Und ein Dessert auf den Philippinen ist wirklich unangefochten das allerberühmteste.
3: Milchreis, Kirschen, Waldmeister-Pudding, Müsli-Eis?
4: Ja, genau, so ungefähr. Nur hat es da einen viel besseren Namen. Das heißt einfach Hallo, Hallo.
3: Okay, Hallo, Hallo. Hört sich sehr sympathisch an. Was genau bedeutet das?
4: Hallo, Hallo heißt mischen, mischen.
3: Ach, cool.
4: Und dann kannst du dir jetzt schon so langsam vorstellen, was wir gleich Tolles machen.
3: Ja, wir mischen Milchreis, Kirschen, Waldmeister-Pudding, Müsli und Eis zusammen.
4: Ja, natürlich, genau so.
3: Und das gibt volles Chaos?
4: Ja, aber das lieben wir. Gib's zu, oder?
3: Ja.
4: Magst du auch?
3: Ja. Chaos ist gut, Chaos ist sehr schön und ich finde es auch toll, dass du es mitgebracht hast. Was ist denn eigentlich normalerweise in so einem original philippinischen Hallo Hallo Eis drin?
4: Ja, also du musst dir vorstellen, einen super bunten Milchshake. In einem Glas, da ist Eis drin, süße Milch, ein bisschen Kokosnuss hat man auf den Philippinen, kleine so Kokos-Gelee-Würfel, das ist dieses Wobbelige, was wir gleich als Waldmeisterpudding nehmen. Dann sind rote gezuckerte Bohnen drin und Ube-Eis. Das ist Eis, das ganz lila ist, weil es von einer lila Wurzelknolle kommt, die da wächst.
3: Okay, aber jetzt für Kokosgelee, rote gezuckerte Bohnen und Ube-Eis in einem deutschen Supermarkt. Ich habe es noch nie gesehen.
4: Irgendwo. Nee, wirst du auch nicht so gut finden. Deshalb habe ich für Ersatz gesorgt.
3: Sehr
4: also,
3: gut.
4: Leckeres Kokosmüsli habe ich dabei. Da sind so Kokosstückchen drin. Und es gibt auch einen tollen Crunch gleich für unser Dessert. Und für dieses Gelee, habe ich ja schon gesagt, habe ich Waldmeister-Pudding dabei. Auf den Philippinen sind das auch so glibrig grün gefärbte Würfel. Und dieses Waldmeisterzeug, das geht so total in die Richtung, das mag ich.
3: Okay, also diese glibrig grün gefärbte Masse
4: können
3: wir auf jeden Fall nehmen, ja? Okay.
4: Und wenn Waldmeisterpudding fest wird, so Götterspeise, dann schau mal, dann kann man, jetzt ist es ja so ein glibbriger, fester Klumpen. Und ich brauche da noch nicht mal ein Messer. Guck mal, ich gehe einfach mit dem Löffel durch.
3: Total easy.
4: Und dann kann man vorsichtig so Würfel draus machen. Und das ist schon mal total spannend. Wir haben auch gleich noch verschiedene Gefühle dann im Mund, wenn wir das crunchige Müsli mit drin haben. Also glibbrig und crunchy, das findet dann unser Gaumen spannend, das wird lecker.
3: Okay, und was machst du dann noch mit dem Milchreis, den du mitgebracht hast?
4: Oh ja, das ist in der Kombination mit den Kirschen so ein toller Ersatz für die roten Bohnen. Wir kennen ja Bohnen meistens nur aus so salzigen Gerichten.
3: Ja,
4: ne?
3: Genau.
4: Bohnensuppe oder Salat. Auf den Philippinen und in vielen Ländern von Asien, da werden rote Bohnen so stundenlang in dickem Zuckersirup gekocht.
3: Oh, klingt schon geil.
4: Und dadurch verlieren sie auch so ihren herzhaften Geschmack, werden super süß und die fühlen sich dann im Mund auch ganz weich und süß an, wie so kleine Bonbons, die man isst, also kleine Kaugummis. Wie die Reiskörner vom Milchreis plus die Kirschen. Das ist ein super Ersatz. Und ich habe hier so Amarena-Kirschen dabei, die sind nämlich super süß. Willst du mal eine probieren?
3: Ja, voll gerne.
4: Ich gebe dir einen Löffel.
3: Okay.
4: Moment, ja. Hier, bitteschön, rübergeslidet.
3: Einfach so rein?
4: Ja. Okay. Vielleicht nur eine, weil die sind super süß. Die sind auch in Zuckersirup gekocht, genauso wie die asiatischen Bohnen.
3: Kleben gerade die Zähne zusammen.
4: Aber ist toll, aber lecker, ne?
3: Also, ich kann es kaum erwarten. Muss erstmal schlucken, was hier nachher alles bei dir zusammenkommt. Unser Milchreis, Kirschen, Waldmeisterpudding, Müsli, Eis, Dessert.
4: Cool, ne?
3: Wenn du das fünfmal hintereinander sagst, ist das ein Zungenbrecher. Die berühmteste Nachspeise von den Philippinen, Hallo Hallo heißt das. Und ich sag auch noch nicht Tschüss Tschüss und Christian natürlich auch nicht, weil wir machen das ja auch noch gleich fertig, das Dessert.
4: Ja.
3: Aber bevor ich jetzt gleich noch ein paar von den leckeren Kirschen futter, gibt's für euch erstmal Musik.

0: Hallo, hallo. Also Mission Mission, so heißt das Dessert, das wir heute machen. Mauskoch Christian ist hier und er hat das von den Kindern auf den Philippinen gelernt, wie das geht. Weil aber sehr viele Zutaten in Deutschland schwer zu bekommen sind, machen wir heute einfach unser eigenes Maus-Hallo, ja. Hallo, oder?
1: Hallo, hallo ist, was du draus machst.
0: So.
1: Gezuckerte Bohnen werden zum Milchreis mit Kirschen. Kokosgelee wird zu Waldmeisterpudding und dann gibt's noch Müsli mit Kokosstückchen obendrauf. Das wird unser deutsch-philippinischer Milchshake.
0: Sehr gut. Mhm. Du hast alles jetzt hier vor dir stehen.
1: Ich habe alles da. Ich habe mir so eine kleine Batterie an Zutaten aufgebaut, weil so funktioniert das. Eins nach dem anderen.
0: Okay.
1: Wir bauen und schichten das jetzt zusammen. Das machen wir ganz schön. Warte mal. Ich glaube, wir fangen mit...
0: Du hast erstmal so ein schönes Dessertglas dir noch mitgenommen. Das ist ja jetzt noch leer.
1: Ja, guck mal, das wird gefüllt. Das wird dein Glas, deine Portion. Hallo, hallo.
0: Besonders große, ne? Weißt
1: ja,
0: du Bescheid?
1: Ja, ja, magst du eine große Portion. Also dann gebe ich dir 2 Esslöffel Milchreis unten rein.
0: Geil.
1: Dann, die Kirschen kennst du ja schon, kommen Kirschen auf den Milchreis drauf. Und noch so ein bisschen von dem Sirup, der mit bei den Kirschen ist. Und schau mal, was da Schönes passiert. Dieser rote Sirup, der geht da so in die kleinen Lücken vom Milchreis rein. Ist das nicht wunderschön?
0: Das sieht so schön aus. Und weil die Kirschen obendrauf dann noch so, die leuchten da so richtig knallrot.
1: Und Waldmeister habe ich ja schon mit dir hier in Stücke geschnitten. Das wobbelt voll, ne? Muss man aufpassen, dass er uns nicht abhaut. Aber ist jetzt auch im Glas gelandet. Und jetzt kommt was ganz Wichtiges für Hallo Hallo, nämlich das Eis. Erstmal nicht so Speiseeis, wie wir es von der Eisdiele kennen, sondern ganz normal Eiswürfel. Die kommen da aber jetzt nicht einfach oben drauf, sondern die werden gecrushed. Wir machen Crushed Eis. Und dafür mache ich das mal eben kurz in den kleinen Mixer rein, den ich dabei
0: Achtung,
1: habe.
0: Achtung, jetzt wird es einmal laut, würde ich sagen.
1: Ja, nicht erschrecken zu Hause. Genau, wir mixen einmal. Und jetzt wird aus diesen Eiswürfeln wird ganz kleines gecrushedes Eis. Gib mir noch 5 Sekunden. 5, 4, 3, 2, 1. 0. Jetzt ist es auch schon leiser geworden. Und guck mal, das sieht aus wie Schnee. Ja, hoppala.
0: Hupsala.
1: Jetzt sind ein paar Kirschen runtergefallen.
0: Die guten Kirschen. Oh
1: Gott. So. Und
0: aber da, wo gearbeitet wird, fällt auch mal was runter. Das ist richtig so.
1: Dieses Eis kommt, sieht echt aus wie Schnee, ne?
0: Mhm.
1: Da füllen wir jetzt ordentlich was ab. Das ist jetzt nur Wassereis. Nur Wasser.
0: Hä, aber dann, wo kommt denn dann der Geschmack her?
1: Pass auf, Geschmack habe ich jetzt. Jetzt kommt gezuckerte Kondensmilch. Das ist so eingedickte Milch mit Zucker. Manche trinken das im Kaffee.
0: Ich wollte gerade sagen, meine Oma hat das immer im Kaffee.
1: Das ist in Asien total beliebt für Desserts. Das kommt in fast jedes Dessert in Asien. Und du wirst sehen, es hat absolut seine Berechtigung. Guck mal, auch das zieht jetzt so in die Lücken ein. Also immer jede Schicht, die wir drauf machen, die sickert so durch in jede Ritze. Ich mag das total. Jetzt kommt das hier.
0: Und farbmäßig muss ich sagen, ich bin beeindruckt. Also du hast dieses Weiß, du hast das leuchtende Rot, dieses Waldmeistergrün.
1: Das leuchtende Grün, ne? Und jetzt kommt ein bisschen Crunchy Müsli oben drauf. Und dann habe ich Eis. Jetzt kommt das andere Eis.
0: Ach so, noch mehr Eis.
1: Noch mehr Eis, nämlich das Speiseeis.
0: Man kann
1: da kann man wirklich alles nehmen, was man mag. Ich hoffe, du magst Salted Caramel Eis.
0: Ja.
1: Das habe ich jetzt. Das kommt hier oben drauf. Und guck mal, es sieht so, so schön aus. Sowieso, ihr könnt alle Zutaten nehmen, von denen ihr denkt, ja, das könnte doch irgendwie passen. Ne? Nehmt Schokoriegel, nehmt Rosinen, Mangostückchen, Grießbrei. Also wir brauchen keine Regeln bei Hallo Hallo. Es zählt einfach, was schmeckt.
0: Finde ich sehr gut. Das ist genau nach meinem Geschmack. Ich bin ja auch nicht so gut mit Rezepten und sowas. Wenn man dann einfach sagen kann, ich knall mal drauf, worauf ich Bock habe.
1: Ja.
0: Wunderbar. Aber jetzt ist, also kannst du mir das jetzt bitte mal rübergeben, weil das lacht mich jetzt hier die ganze Zeit an.
1: Ja, jetzt kommen wir so langsam zum Mischen. Ne? Wir können einmal das Glas bestaunen nochmal, wie es jetzt aussieht. Weiß unten der Milchreis,
0: genau,
1: dann die dunkelroten Kirschen.
0: Der grüne Waldmeister, dann nochmal das weiße Eis. Und so ein bisschen bräunlich das Eis und auch das Müsli, was du da draufgelegt hast. Aber beim Essen, du bist ja der Profi, wie würdest du denn jetzt sagen? Mit dem Löffel einmal von oben bis unten alles
1: schieben. Jetzt haben wir es ja einmal bestaunt, jetzt dürfen wir mischen. Na, mission possible? Hast du einen Löffel?
0: Ich habe einen, aber...
1: Ja, dann geh einmal rein, komplett, damit der Löffel bis nach unten auf den Boden kommt, dass der Milchreis auch mitgemischt wird.
0: Aber ich mache jetzt hier nicht den Wirbelsturm da drin, oder?
1: Nee, so also, ganz vorsichtig. Ganz nicht, dass vorsichtig. Du so wie ich hier gerade die Kirschen verteilst im ganzen Studio.
0: Gar nicht so leicht hier runterzukommen bis nach
1: du
0: ganz
1: rührst,
0: unten.
1: Ich räume hier schon mal ein bisschen auf.
0: Aber ich rühre jetzt richtig durch oder ich schnapp mir einfach...
1: Ja, einmal zu einer Masse machen. Ja.
0: Nee, das
1: alles darf sich vermischen.
0: Oh, okay.
1: Alles muss sich auch vermischen. Weil dieses Wassereis, was wir da reingemacht haben, das wird jetzt so langsam ein bisschen flüssig. Das vermischt sich auch mit der sehr dicken, gezuckerten Kondensmilch. Und das Eis gibt auch seinen Geschmack
0: jetzt
1: ab. Das
0: sieht ehrlicherweise aus wie ein Milchshake.
1: Ist es ja auch ein bisschen. Es ist ein Milchshake zum Löffeln. Und jetzt darfst du mal probieren, weil es passiert ganz, ganz viel im Mund.
0: Okay, warte.
1: Ich habe eine Kirsche gesehen, die in dir verschwunden ist. Und dieses Crunchy Müsli. Dann haben wir wobbeligen Waldmeister. Das mag ja unser Gehirn und unser Geschmackssinn, wenn da so ganz viele verschiedene Texturen, sagen wir, zusammenkommen. Ist es süß genug oder brauchst du mehr gezuckerte Kondensmilch?
0: Christian, ich bin im Hallo-Hallo-Himmel.
1: Ja,
0: ich finde es super.
1: Das ist schön, oder?
0: Boah.
1: Ich mag das total. Ein Milkshake zum Löffeln.
0: Boah, genau, das ist nämlich richtig geil. Die Kirschen da drin, super. Das crunchige Müsli, ich kann gar nicht reden, mich kleben ein bisschen die Zähne zusammen, aber ich glaube, das gehört einfach noch mit
1: dazu.
0: Das
1: gehört zur philippinischen Experience.
0: Wolltest du eigentlich auch was haben?
1: Ich habe ja hier noch genug, guck mal, ein paar Kirschen sind noch übrig, die sind nicht alle runtergefallen.
0: Weiß nicht, vielleicht brauche ich noch einen zweiten, noch einen Nachschlag. Also vielen Dank.
1: Von mir. Sehr, sehr gern.
0: Ich sage euch ganz ehrlich, es sieht jetzt mittlerweile, hat es so eine etwas fragwürdige Farbe bekommen, aber...
1: ist ja egal, wir haben es ja vorhin gesehen, wie toll es aussieht.
0: Es schmeckt mega. Ein Dessert, das alles hat. Milchreiskirschen, Waldmeisterpudding, Müsli, Eis und wir haben einfach 5 Desserts zusammen in eins gepackt und das ist wirklich eine gute Idee.
1: Toll, ne?

0: Bitte einmal ganz kurz die Hände heben. Wer von euch mag eigentlich alles Schokolade? Ja, ich hätte mir denken können, dass jetzt wahrscheinlich überall die Hände einmal nach oben gehen. Ich mag ja besonders gern Schokolade mit so dicken Nüssen drin, aber am Ende, wenn ich ehrlich bin, ich futter alles, solange da irgendwie Schokolade dran, drauf, daneben ist. Mir egal, alles lecker. So geht's auch Lena. Und Lena hat eine magische Kiste. Die war vollgestopft mit Wörterbüchern. Und irgendwie weiß diese Kiste jetzt alles über Sprüche und Wörter. Und die Kiste weiß nicht nur alles, die kann Lena auch überall hinbringen. Das ist wunderbar. Also will Lena direkt mal ihre Lieblingssüßigkeit erforschen.
1: Also, Wortschatzkiste. Heute will ich wissen, wieso Schokolade eigentlich Schokolade heißt. Also...
2: Stell an meinem Zahlenschloss mal das Jahr 1430 ein.
1: Oh, 600 Jahre in die Vergangenheit. So?
2: Perfekt.
1: Na dann kann's ja losgehen. Deckel zu. Wow, sieht das toll aus. Ich glaube, das ist eine alte Stadt der... Wie hießen die noch? Der Azteken. Puh, ist das heiß hier.
3: Komm nur näher. Dieser Kakaobaum spendet doch genug Schatten für uns beide.

0: also...
1: Vielleicht mache ich bei dir mal eine Ausnahme. Hier.
0: Das soll Kakao sein. Das schmeckt ja total bitter.
1: Aber natürlich. So heißt es ja auch bei uns. Xokok Atl. Das bedeutet bitteres Wasser. Was hast du denn erwartet, mein Kind?
0: Ja, natürlich was Süßes. Ich gehe mal zurück nach Hause. Da, wo die Xokoatl... Ach, ich meine, die Schokolade süß ist. Deckel zu.
2: Ja, genau, Klappe zu. Aber bestimmt kommt die Kiste schon ganz bald wieder zum Einsatz.

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0: Hallo ihr Mausfans, hier ist Marie und ihr kennt das sicherlich auch, dass es so Tage gibt, da wollt ihr einfach alle Menschen nur so knuddeln und abknutschen. So richtig schöne Gefühle und die machen ja auch den Tag direkt irgendwie so richtig, richtig toll. Aber wie klappt das eigentlich? Also was läuft da ab in meinem Körper? Das hat sich Maushörerin Lotta gefragt. Sie ist 8 Jahre alt und sie hat sich hier bei uns beim Herzfunk gemeldet. Also wie passieren Gefühle im Körper überhaupt? Und nicht nur die schönen Gefühle, es gibt ja auch noch das Gegenteil. Also das Gefühl so, boah, Mann, alles nervt und alles ist irgendwie blöd, ich hab gar keinen Bock auf irgendwas. Ja, Mausreporterin Katrin und Schülerinnen und Schüler der 5. Klasse an der Gesamtschule in Schlebusch, die haben Lottas Frage mal ganz genau angeschaut.
1: Wie passieren die Gefühle im Körper?
2: Wenn mich jemand beleidigt, werde ich wütend.
3: Wenn ich mich freue, dann, keine Ahnung, ich springe nach da, weil schönes Gefühl. Das Gegenteil ist Traurigkeit. Wenn ich traurig bin, dann habe ich wirklich keinen Bock mehr auf alle. Aber wenn man glücklich ist, man geht raus, man unternimmt vieles mit Freunden oder so.
4: Mit guten Gefühlen geht man gerne raus, mit schlechten zieht man sich lieber zurück. Gefühle machen also was mit uns. Sie bringen uns auf Trab, ärgern uns oder verzaubern den ganzen Tag. Blitzschnell geht das. Ganz plötzlich fühlen wir was. Liebe, Sehnsucht, Wut oder Angst. Denn manchmal muss es eben schnell gehen.
1: Angst ist so ein Warnsignal vom Körper, wenn irgendetwas nicht stimmt oder so. Oder irgendwer böse ist, keine Ahnung. Oder es irgendwo dunkel ist, dass man sich da nicht hintraut. Das ist eine Warnung vom Körper, dass man da nicht hingehen soll.
4: Gut, dass es dieses Warngefühl gibt. Da kommt, sagen wir, ein Riesenblitz mit Donner. Das Gehirn hat Donner und Blitz in einer Millisekunde gehört und sofort geprüft, was ist das? Muss man sich besser ducken, vorsichtig sein? Wenn ja, dann warnt uns das Gehirn sofort und sagt, Achtung, aufpassen. Und diese Warnung spüren wir im Körper.
1: Die Warnung passiert durch Hände zittern und aufgeregt sein, Herzrasen. So kann man das merken, also erkennen.
4: Zittern und Herzklopfen, das macht der Körper aber nicht nur, wenn wir ängstlich oder aufgeregt sind. Ganz ähnlich fühlt sich auch Verliebtsein an.
5: Wenn man jemanden nicht schön findet, sondern einfach weiß, dass man ihn mag oder sie, dann merkt man einfach, du wirst entweder schüchtern, nervös oder einfach nicht du selbst. Also als erstes geht's auf mein Herz, weil es halt sehr schnell klopft. Ich werde halt sehr nervös, meine Hände zittern.
4: Mit der tollen Fähigkeit, etwas zu fühlen, werden wir geboren. Schon Babys können sich erschrecken, können traurig sein oder sich sehr freuen. Vom ersten Lebenstag an trainieren sie diese Gefühle. Sie lernen immer dazu. Wenn sie etwas erleben, sehen oder hören, reagieren sie darauf mit einem Gefühl, dass sie sich merken. So kommen sie nach und nach immer besser in der Welt zurecht. Und wirklich, jedes Gefühl hilft bei diesem Training. Sogar die unangenehmen und blöden Gefühle.
6: Zum Beispiel das Gefühl peinlich. Peinlich ist zum Beispiel, wenn einem jemand die Hose runterzieht, das findet man dann auch nicht so gut, weil dann ist man vor allem bloßgestellt.
7: Dann wird man zum Beispiel rot, man kriegt Herzrasen, weil das halt so peinlich ist und man zittert, weil man Angst hat, ausgelacht zu werden.
4: Blöde Gefühle sind das, keine Frage. Aber auch die schlechten Gefühle sind wichtig. Sie können uns was zeigen, nämlich, dass da jemand zu weit geht, dass man sich das nicht gefallen lassen muss. Wütend zu sein kann einem helfen, sich zu wehren.
7: Also man kann dagegen sagen, stopp, hör auf oder zum Beispiel Lehrer sagen, wenn das in der Schule passiert, dann fühlt man sich sofort wieder besser.
1: Also wenn ich traurig bin, dann gehe ich gerne schaukeln und dann geht es mir besser, weil ich dann so einen Energieschub bekomme und dann fühle ich mich gleich viel besser. Gefühle sind auch wichtig, um sich zu schützen. Also Wut kann eigentlich auch gut sein, weil Gefühle sind ganz normal. Jeder hat mal verschiedene Gefühle. Man muss sich dafür nicht schämen.
0: Absolut. Also dafür schämen? Nee, auf gar keinen Fall.

0: Zwischen 6 und 12 verliert ja jeder und jede seine Milchzähne. Und dann kommen die bleibenden Zähne. Und das kann ja wirklich auch mal so ein bisschen wehtun. Aber es ist auch total spannend. Finden auf jeden Fall die Mausfans Carolina, Ari, Romy und Mausreporterin Christina. Die waren alle zusammen bei Dr. Dr. Philipp Wolf aus Bielefeld und haben den mal ausgefragt. Der hat aber auch erstmal bei Ari mal in den Mund geschaut.
1: Ja, guck mal, hier das mit den Spiegeln, das kennst du ja auch. Das ist einfach zum Wange abhalten. Du kannst den Kopf mal anlehnen, genau, den Mund aufmachen, super. Als erstes fallen ja meistens die Schneidezähne oben und unten aus. Ne? Das heißt, die wackeln als erstes.
2: Ari ist 5 Jahre alt. Bei ihm entdeckt Dr. Dr. Philipp Wolf, Mund-, Kiefer- und Gesichtschirurg aus Bielefeld, noch keine Wackelzähne. Aber bei der 10-jährigen Carolina, da wackelt es im Mund.
3: Ich habe eine Zahnlücke, da wächst aber schon ein Zahn nach. Und ich habe am linken Eckzahn unten habe ich schon einen Wackelzahn. Ich finde sie irgendwie schön, weil man weiß, dass bald ein neuer Zahn kommt. Aber ich finde sie ein bisschen nervig, weil man kann halt kein Brothartes essen.
2: Wann die ersten Milchzähne kommen, ob mit 4, 6 oder 8 Monaten oder ob sogar schon einer bei der Geburt da ist, das ist bei jedem anders. Mit 3 Jahren hatte Carolina alle 20 Milchzähne. Inzwischen sind schon einige wieder ausgefallen.
3: Ich helfe schon mal nach. Die ersten 5 hat meine Schwester mir rausgezogen. Sie hat ihre Finger genommen, hat sie vorher gewaschen natürlich und dann hat sie den 5-mal gedreht in beide Richtungen und dann ist er rausgeflutscht. Meine Schwester hat schon sehr früh alle Milchzähne raus. Die ist jetzt 12 und hat schon alle Zähne raus.
1: Beim Zahndurchbruch ist ja grundsätzlich so, dass es eine gewisse Reihenfolge gibt, in der die Zähne durchbrechen. Bei manchen kommt das eben früher und bei anderen später. Und dann ist der Zahnwechsel vielleicht auch bei einigen früher abgeschlossen.
2: Die Schneidezähne fallen zuerst aus, dann folgen die Eckzähne und zum Schluss die Backenzähne. Philipp Wolf schaut sich Carolinas Gebiss mal genauer an.
1: Einmal die Füße hoch am besten und dann mal hier, ne? Hier unten links der Milchzahn, der Eckzahn, der wackelt schon. Hier sieht man schon bei dir den Backenzahn, das ist ja der, den man schon mit 6 Jahren kriegt. Und vorne die Schneidezähne, die sind ja im Unterkiefer auch schon bis auf die Eckzähne durchgebrochen. Und der Eckzahn auf der rechten Seite, der bleibende, der zeigt schon hier seine Spitze. Und der ist schon im Durchbruch, ist der, ja.
2: Aber wozu brauchen wir unsere Zähne eigentlich? Omi, Ari und Carolina machen es mal vor.
3: Ich denke, damit wir unser Essen, also unsere Mahlzeit, gut schlucken können, also essen können. Zum Sprechen?
4: Ja, ich glaube auch, ohne Zähne sprechen wäre wahrscheinlich ganz schön schwierig, oder?
1: Genau, also die Zähne, die sind auch an der Sprache beteiligt natürlich. Und die Milchzähne haben tatsächlich noch eine ganz wichtige Funktion und das ist die sogenannte Platzhalterfunktion. Also die Milchzähne sind dafür da, den Platz für die bleibenden Zähne zu halten.
2: Die bleibenden Zähne brauchen mehr Platz als die Milchzähne. Sie sind viel größer. Am Anfang sieht das manchmal lustig aus. Die neuen Schneidezähne wirken riesig im kleinen Kindergesicht. Aber bevor wir sie sehen können, wachsen sie im Kiefer. Und dabei sorgen sie dafür, dass die Milchzähne locker werden.
1: Der bleibende Zahn wächst ja nach, der kommt immer näher und dadurch löst sich dann auch die Wurzel des Milchzahnes auf und fängt dann irgendwann an zu wackeln. Und manchmal ist dann ja auch schon so, dass wenn der Milchzahn rausfällt, dass man dann vielleicht sogar schon die Spitze des bleibenden Zahnes dann sogar schon sieht.
2: Es passiert also ganz viel bei uns im Mund und im Kieferknochen beim Zahnwechsel. Und doch spüren wir den Zahnwechsel meist kaum. Mit ungefähr 12 Jahren sind alle 28 bleibende Zähne meist da. Zuletzt kommen noch die 4 Weisheitszähne dazu.
1: Die kommen zwischen dem 16. und 25. Lebensjahr ungefähr. Die können auch erst mit 30 mal kommen. Man hat halt früher gesagt, die Zähne kommen erst in einem Alter, in dem man schon weise ist, also schon älter ist und erfahrener und weise. Und so ist das Wort Weisheitszahn entstanden.
2: Carolina freut sich schon, wenn ihr nächster Wackelzahn rausfällt. Denn dann bekommt sie wieder Besuch von der Zahnfee.
3: Letztes Mal hat sie mir ein Buch geschenkt. Also als erstes lege ich den rausgefallenen Zahn, wasche ich ihn und lege ihn unter mein Kopfkissen. Nachts kommt die Zahnfee, lässt den Zahn da und ein Geschenk. Und dann lege ich meinen Zahn in meine Zahndose.
0: Und nach einiger Zeit ist dann das Döschen voll. Und die bleibenden Zähne haben sich gemütlich gemacht in eurem Gebiss.

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1: Hallo, ich bin Marie, ich bin 7 Jahre alt und ich wünsche mir das Lied Rumänia 2 Song. Tschüss!

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1: Hallo, ich bin die Ella und ich wünsche mir das Lied Gone, Gone, Gone. Und damit grüße ich meine Familie und die ganze Welt. Und den Elefanten, die Ente und die Maus. Tschüss.

Hallo, ich bin die Marta, ich bin 10 Jahre alt und ich wünsche mir das Lied Looking for Love von Lena und ich will damit meine besten Freundinnen Mina, Paula, Ilma grüßen, meinen Kater Fino, meine Katze Mia, meine Mama und das war's.

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1: Hallo, hier sind Marlin und Levi und wir wünschen uns das Lied Stadt mit K und wir grüßen die Elefanten, die Maus und die Ente. Tschüss.

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1: Hallo, ich bin Felix und wünsche mir das Lied Hip Hop Life von Shakira und Ed Sheeran. Tschüss.

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1: Hallo, ich bin Tabea und ich wünsche mir Home von Glockenbach. Damit grüße ich alle, die gerade zuhören. Ciao.

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1: Hallo, ich bin Simon. Ich bin 5 Jahre alt. Wünsche mir die NT von ACDC.

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1: Hallo, ich bin Luisa und ich wünsche mir das Lied Im Paradies von deiner Freunde. Tschüss.
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1: Hallo, ich bin Mariella. Ich bin 7 Jahre alt und ich wünsche mir das Lied Stell dir vor von der Schule der magischen Tiere. Und damit grüße ich Popeye, meinen Hund. Und weil der da gerade so niedlich sitzt und rauscht,

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1: Hallo, ich bin Leila und ich bin 9 Jahre alt und ich wünsche mir das Lied Bailando von Luna und ich schließe damit meine allerbeste Freundin.

0: Also dieses Lied kann man immer hören. Beim Aufwachen, beim Einschlafen und zwischendurch sowieso. Das ist ein echtes Maus-Lieblingslied.
1: Ich bin Julia. Ich bin 7 Jahre alt, ich komme aus Aachen und ich wünsche mir das Lied hier in der Papa-Frau-Klett und ich grüße damit meine Familie, meine Freunde und meine Dombing-Schule.
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1: Ich heiße Henry, ich bin 10 Jahre alt und ich wünsche mir Ich kann nicht aufhören zu tanzen von Rian.
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1: Das klappt überhaupt nicht! Ah, das wird nie fertig! Wie soll denn so das Album überhaupt fertig werden? Ich habe überhaupt keine Lust mehr!

0: wieder. Wo war denn die Hängematte? Ich glaube, jetzt könnte ich eine Hängematte vertragen. Immer diese Wut, ne? Naja, ist auch okay. Wut. Ich will mir auch irgendwas sagen, ne? Naja, jetzt vielleicht noch Massage oder so. Oder Yoga. Oder eine Meditation. Brauche ich vielleicht auch gar nicht. Ruh mich erstmal aus. Jetzt habe ich ein ganzes Lied gemacht. Gar nicht so schlecht. Die Wut.
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0: So, du bleibst bitte sitzen und ich schwinge jetzt einfach mein Bein über die Mitte dieser Höcke hier. So. Okay, und jetzt könntest du aufstehen, wenn du willst. Oh, krass. Ah, das ging aber schnell. Brav, Wahnsinn. Wow, das ist ganz schön weit oben. Das habe ich so nicht erwartet. Aber gut, dann sind wir doch soweit. Also, hüa! Oder los geht's. Oder Salam alaikum. Oder wie sagt man denn zu einem Kamel?
1: Zugang Checkerbude genehmigt.
0: Tja, liebe Leute, ich bin heute mal in die Checkerbude geritten, passend zu unserem heutigen Thema. Und es geht nicht um Kamele, aber es geht um die Gegend, in der sie leben. So, wer weiß Bescheid? Genau, heute reden wir über die Wüste. Und wie immer bin ich nicht allein in der Wüste. Ich meine natürlich nicht allein in der Checkerbude, sondern ich begrüße ganz herzlich Kilian! Hallo Kilian!
2: Hallo Tobi!
0: Kilian, du bist 11 Jahre alt. Du warst noch nie in der Wüste, glaube ich, richtig?
2: Nee, ich war noch nie in der Wüste.
0: Aber jetzt sag mal bitte direkt, welche drei Wörter fallen dir ein, wenn ich das Wort sage Wüste?
2: Sand, Hitze und Arabien oder Afrika.
0: Ich glaube, es wäre mir auch als erstes eingefallen. Aber seit meinem zweiten Kinofilm Checker Tobi und die Reise zu den fliegenden Flüssen kommen mir noch ganz andere Wörter in den Sinn, weil ich plötzlich eine andere Art von Wüste kennengelernt habe. Und zwar war ich in der Wüste Gobi, die liegt in der Mongolei, also in Asien. Und da würde mir jetzt noch ein anderer Begriff zur Wüste einfallen, nämlich Kälte.
2: Hä? Wieso?
0: Weil im Winter ist es da richtig krass kalt, also bis zu minus 50 Grad.
2: In der Wüste?
0: Genau. Im Sommer ist es da allerdings auch dann wiederum richtig heiß, bis zu 40 Grad plus.
2: Komisch.
0: Ich glaube, wir werden heute in der Sendung sowieso noch einiges Überraschendes zur Wüste erfahren. Aber jetzt lass uns doch erstmal gucken, mit welchen Checker-Fragen wir heute hantieren. Hast du welche mitgebracht?
2: Selbstverständlich.
0: Schieß los, Kilian.
2: Meine erste Frage ist, wo ist die größte Wüste der Welt? Meine zweite Frage ist, wie entsteht eine Wüste? Und meine dritte Frage ist, wie lebt man in der Wüste?
0: Alles drei mega spannende Fragen. Ich würde sagen,
3: das checken wir für euch!
0: Tja, wo ist die größte Wüste? Also die Wüste Gobi, von der ich dir gerade erzählt habe, das weiß ich ja jetzt ganz genau, die ist ziemlich groß, nämlich über 1 Million Quadratkilometer. Aber ich weiß halt nicht, ob es die größte Wüste ist der Welt, keine Ahnung. Und überhaupt, wo gibt's denn Wüsten auf der Welt?
2: Also ich denke eben in Afrika oder Arabien, also im arabischen Raum.
0: Ja.
2: Und in Europa glaube ich nicht. Oder vielleicht doch in Spanien?
0: Du, ich würde wirklich sagen, wir fragen mal Jackie, unsere Datenbank, weil die ist in sowas super fit und, Achtung, unverwüstlich. Hallo Jackie.
4: Blöder Scherz.
0: Ja, okay, Entschuldigung. Aber trotzdem, sag doch mal, wo gibt's denn überall auf der Welt Wüsten? Und vor allem auch, wo ist die größte Wüste der Welt?
4: Wüsten gibt es auf jedem Kontinent der Erde, auch in Europa. Kilian hat recht. In Spanien gibt es die Wüste von Tavernas. Verglichen mit der größten Wüste der Welt ist sie aber echt klein.
0: Mhm. Und die größte Wüste der Welt ist dann was?
4: Die Antarktis.
0: Hä, aber die Antarktis ist doch einfach ein Kontinent bedeckt von Eis ganz im Süden der Erde.
4: Du hast schon richtig gehört. Wüsten müssen nicht unbedingt aus Sand bestehen. Und du hast vorhin ja selbst schon gesagt, dass sie auch nicht heiß sein müssen. Eine Wüste ist eine Gegend, in der kaum etwas wächst. In der Antarktis ist das der Fall. Die Antarktis ist übrigens 37 Mal so groß wie Deutschland. Und nur so nebenbei, es gibt nicht nur Sandwüsten oder Eiswüsten, sondern auch Salzwüsten und noch alle möglichen anderen Wüstenarten. Wüsten können ganz unterschiedlich aussehen.
0: Okay, verstehe. Spannend.
4: Die größte Warmwüste der Erde ist die Sahara im Norden Afrikas. Aber sie ist nicht die größte Sandwüste.
0: Und das heißt, die Sahara besteht nicht nur aus Sand, richtig?
4: Genau. Die Sahara ist nur zu einem Viertel eine Sandwüste. In der Sahara gibt es auch ein Gebirge, in dem es übrigens auch schneien kann. Es gibt in der Sahara auch Stein- und Kieswüsten.
2: Und wo ist dann die größte Sandwüste der Welt?
4: Die liegt auf der arabischen Halbinsel und heißt Rub al-Khali. Sie ist in etwa 1,5 Mal so groß wie Deutschland.
2: Also ich dachte echt, Wüste heißt Sand und Hitze.
0: Mhm. Ich glaube auch nicht, dass du der Einzige bist, der das denkt, weil ich habe das bis vor einer kurzen Weile auch noch gedacht. Aber jetzt wissen wir es besser. Und irgendwie haben wir doch auch schon mal deine erste Frage geklärt, oder nicht?
2: Auf alle Fälle.
0: Dann hau doch mal bitte auf den grünen Gecheck-Knopf. Eine Wüste ist eine Gegend, in der sehr wenig wächst. Die größte Wüste der Welt ist die Antarktis. Die größte Warmwüste ist die Sahara. Sie besteht aber nur zu einem kleineren Teil aus Sand. Die größte Sandwüste liegt auf der arabischen Halbinsel.
3: Gecheckt!
2: Wie wäre es mit einer kleinen Challenge zwischendurch?
0: Jetzt? Ja, warum nicht? Was für eine Challenge? Was hast du vor?
2: Ja, also weil ich ja bei Wüste immer an Sand gedacht habe, habe ich Sand mitgebracht. Schau hier.
0: Ah, das ist ja mega. Zeig mal.
2: Ich fordere dich heraus.
0: Aha, okay. Ja, was willst du machen?
2: Ich will eine Sandburg bauen und wer die höchste gebaut hat, hat gewonnen.
0: Okay, aber Sandburg mit so einem feinen, trockenen, dünnen Sand kann man doch gar nicht bauen.
2: Ich dachte mir, jeder bekommt noch ein Glas Wasser und die besondere Herausforderung ist, wir haben dafür nur auf diesem Suppenteller hier Platz.
0: Also ich bin dabei und wir könnten ja sagen, Jackie ist die Schiedsrichterin.
2: Ja, einverstanden.
0: Wie lange haben wir Zeit?
2: Eine halbe Minute, also 30 Sekunden.
0: Jackie, machst du den Countdown? Was ist denn los? Mach doch bitte den Countdown.
5: Ich mag Sand ja nicht so. Diese winzigen Körner können Maschinen wie mich komplett ruinieren. Schon mal was von Sand im Getriebe gehört?
0: Ja, klar. Halt eher so als Redensart, wenn man sagt, da ist

0: Okay, also dann 5, 4, 3, 2, 1, los!
1: Okay, also ich hau einfach direkt richtig viel Wasser in den
2: Ich
1: Sand.
2: mache genau das Gleiche. Ich versuche richtig
1: Dann
2: hoch alles zu bauen.
1: kann ich das hier richtig schön zu so einem Wall bauen. Und wie läuft's bei dir?
2: Gut.
1: Aber ich glaube nicht so gut wie bei mir.
2: Nein, ich bin eindeutig besser.
1: Wie hoch ist dein Turm schon? Was denkst du?
2: Schon hoch.
1: Ja. Ich glaube, ich habe einen kapitalen Fehler begangen. Hast du alles Wasser reingekippt?
2: Ja.
1: Fertig! Stopp!
2: Fertig!
1: Schluss! Guck's dir an! Guck's dir an! Da! Oh, da müssen wir nachmessen. Da müssen wir nachmessen. Wir machen einen direkten Vergleich. Hier ist ein Lineal. Halt mal dran, bitte.
2: Es ist ungefähr gleich. Fast 10 ungefähr.
1: Unentschieden. High five. Okay, ich würde sagen, wir verabschieden uns vom Sand und kommen zu deiner nächsten Frage, oder?
2: Ja. Meine zweite Frage ist: Wie entsteht eine Wüste?
1: Hast du schon irgendeine Ahnung?
2: Eigentlich habe ich keine Idee.
1: Okay, dann können wir auch, wenn du magst, direkt Jackie fragen. Wo ist die überhaupt?
2: Die hat sich aus dem Staub gemacht.
1: Wahrscheinlich hat sie sich eher aus dem Sand gemacht. Jackie! Ey, wir haben alles aufgeräumt. Es ist kein Sand mehr hier. Wir hätten noch mal eine Frage, bitte.
0: Der Sand ist wirklich weg?
1: Ja, alles porentief rein hier, oder? Kilian, siehst du
2: Ja.
1: doch irgendwo einen einzigen Krümel Sand?
2: Nein, ich sehe gar nichts mehr.
1: Gar nichts mehr. Also, wir würden gern wissen, wie entsteht eine Wüste?
0: Kleine Wiederholungsgegenfrage. Was macht noch mal die Wüste zur Wüste?
1: Du hattest vorhin gesagt, da wächst nichts.
2: Ja, da wächst kaum was.
0: Genau. Dann kann ich ja jetzt wieder gehen.
1: Hey, ja, okay, aber du hast noch nicht erklärt, warum da nichts wächst.
0: Na schön. Also, das kann ganz unterschiedliche Gründe haben. Ich beschränke mich jetzt mal auf Trockenwüsten. Ich lasse mal die Eis- und Kältewüsten weg.
1: Okay.
0: Grob kann man 4 Typen von Wüsten unterscheiden. Wüste Nummer 1, die Kontinentalwüste. Sie entsteht durch ihre Lage, weit weg vom Meer. Von den Ozeanen nimmt die Luft Wasser auf und gibt sie als Regen wieder ab. Da manche Gegenden aber so weit entfernt von einem Ozean liegen, hat die Luft unterwegs schon ihre ganze Feuchtigkeit verloren. Auf diese Weise sind zum Beispiel große Teile der Sahara entstanden.
1: Aha, okay, also die Lage spielt eine Rolle, wo so eine Wüste liegt. Verstehe.
0: Wüste Nummer 2. Die Küstenwüste.
1: Okay, aber das ergibt doch keinen Sinn, oder? Küstenwüste. Das kann ja keine Wüste sein, die dann direkt an der Küste liegt, oder wie?
0: Eben schon. So eine Wüste ist zum Beispiel die Wüste Namib an der Westküste Afrikas.
1: Ach.
0: Dort gibt es kalte Meeresströme, die dazu führen, dass die Luft nur wenig Feuchtigkeit aufnehmen kann. Außerdem kann die kalte Luft dort schlecht aufsteigen, was wiederum zusätzlich dazu führt, dass es kaum regnet.
2: Hä? Und die Wüste liegt dann direkt am Meer?
0: Ganz genau.
1: Das ist ja verrückt.
0: Wüste Nummer 3. Die Regenschattenwüste. Manche Gebirge wirken wie ein Riegel. Die Luft steigt auf der einen Seite auf und regnet sich hier ab. Auf der anderen Seite kommt nur die trockene Luft an. So eine Wüste ist zum Beispiel der Great Basin Desert, eine Wüste in den USA.
1: Also, das ist echt spannend alles. Okay, der letzte Wüstentyp, bitte.
0: Wüste Nummer 4. Die Wendekreiswüste. Dazu gehören auch Teile der Sahara, nämlich diejenigen, die nahe am Wendekreis liegen. Denn dort regnet es wenig. Das hat auch wieder mit den Bewegungen der Luft zu tun.
2: Was ist denn ein Wendekreis?
0: Das ist eine bestimmte Gegend oder eben ein Kreis oder Streifen, der sich an einer bestimmten Stelle um die Erde zieht. Auf dem Breiten- oder Wendekreis bei 23 Grad liegen zum Beispiel Gegenden von Australien, Madagaskar, Südafrika oder Brasilien.
1: Okay, wow. Würdest du sagen, das ist alles beantwortet?
2: Ja, finde ich schon.
1: Trockenwüsten können auf unterschiedliche Weisen entstehen, aber immer liegt es daran, dass in der Gegend zu wenig oder gar kein Regen ankommt.
2: Gecheckt!
1: So, und damit kommen wir auch schon zu deiner letzten Frage.
2: Meine dritte Frage ist: Wie lebt man in der Wüste?
1: Was denkst du?
2: Also, ich glaube, mit Zelten. Und sie haben halt kein Internet.
1: Was glaubst du, ist denn das größte Problem für diese Menschen?
2: Wie sie an Lebensmittel kommen.

0: am Wasser oder an Essen.
1: Aber weißt du was? Wir rufen dafür jetzt hier mal jemanden an. Ich kenne nämlich jemanden, der ist ein richtiger Abenteurer, ein Wüstenreisender, Michael Martin. Und ich glaube, der war wirklich schon in allen Wüsten der Welt, hat immer ganz tolle Fotos gemacht, hält Vorträge darüber, hat Bücher veröffentlicht. Und ich glaube, wenn das jemand weiß, dann er. Soll ich ihn anrufen?
0: Ja.
1: Okay. Tima, hoffentlich geht er ran.
2: Hallo, hier ist Michael Martin.
1: Hallo Michael, hier ist Tobi. Grüß dich.
2: Tobi.
1: Es geht heute im Podcast um Wüsten und ich bin froh, dass du überhaupt rangehst, weil du hältst dich ja schon normalerweise viel in Wüsten auf, ne?
2: Richtig.
1: Wann geht's als nächstes für dich in die Wüste?
2: Bald schon. Ende Oktober bin ich in der Antarktis und fotografiere dort Pinguine.
1: Wow, oh Gott, ich sterbe vor Neid. Das ist ja toll. Mhm. Lass uns mal kurz über Sandwüsten sprechen. Wie ist man da unterwegs? Bist du da wirklich auf Kamelen oder wie können wir uns das vorstellen?
2: Kamele sind schon das althergebrachte Verkehrsmittel natürlich in der Wüste. Mhm. Aber mehr als 40, 50 Kilometer schafft so ein Kamel ja auch nicht am Tag. Und ich bin ja Fotograf und brauche immer verschiedene Landschaften und muss oft mehrere hundert Kilometer zurücklegen. Und deswegen bin ich sehr viel auf dem Motorrad unterwegs. Mhm. Das ist für mich so die perfekte Mischung zwischen Geländewagen und Kamel, kann man sagen.
1: Okay, verstehe. Bist du dann allein unterwegs? Bleiben wir mal bei den Sandwüsten, wenn du dich da durchschlägst?
2: In der Wüste sollte man eigentlich immer ja mit zwei Fahrzeugen unterwegs sein, weil die Wüste ist für uns Menschen ja völlig lebensfeindlich. Ja. In der Sahara zum Beispiel, wenn du einen Menschen nackt am Morgen in die Wüste stellst, ohne Schatten, ohne Wasser, dann ist er an einem heißen Sommertag am Abend tot. Also wir Menschen sind für die Wüste einfach nicht gebaut und müssen uns schützen.
1: Wie kommst du, wenn du in so einer trockenen Wüste unterwegs bist, an Wasser? Hast du einfach unendliche Reserven dabei?
2: Auf jeden Fall, weil du brauchst in der Wüste jetzt nicht darauf hoffen, irgendwie zufällig auf Wasser zu stoßen. Wasser gibt es in der Wüste in Form von Brunnen. Es gibt auch natürliche Wasserstellen, die nennt man Cueltas, aber sind ganz selten und auch schwer zu finden. Und es ist wirklich angeraten, in der Wüste genügend Wasser mit sich zu führen.
1: Also ich finde es mega spannend und wenn ich hier Kilian angucke, der hört auch ganz gespannt zu. Und der hatte ja die Frage, wie lebt man in der Wüste? Wirklich die Menschen, die ihre Heimat da haben. Kilian hat gerade gesagt, wahrscheinlich in einem Zelt und wahrscheinlich ohne Internet.
2: Das ist richtig, ohne Internet. Aber Zelt ist nur teilweise richtig, weil eigentlich gibt es zwei Lebensformen. Entweder sind es Oasenbauern, die quasi in Oasen leben, wo einfach Zugang zu Grundwasser ist. Das ist Grundwasser, das aus Zeiten stammt, als die Sahara zum Beispiel noch keine Wüste war. Das ist auch viele, viele tausend Jahre alt und mit diesem Grundwasser werden dann Palmen bewässert, wird Gemüse angebaut. Und wenn du so willst, kannst du die Oase so als die Ausnahme der Wüste sehen. Mhm. Und das andere ist einfach das der Nomaden. Und Nomaden sind Viehzüchter, aber gibt so wenig Vegetation für die Tiere zum Grasen, dass quasi die Nomaden mit ihren Herden von Weideplatz zu Weideplatz ziehen müssen. Das funktioniert in der richtigen Wüste überhaupt nicht, weil es keine Vegetation gibt. Aber am Rand der Wüste, so in der Sahara nennt man die Region Sahelzone, dort würdest du ein bisschen Gras finden. Aber das kannst du nicht wie bei uns in Europa machen, dass da die Kühe ein Jahr lang draufstehen hast, sondern du musst immer weiterziehen, weil das wenige Gras dann wieder abgefressen ist.
1: Weißt du, wie viele Menschen überhaupt in Wüsten leben weltweit?
2: Das sind wenige. Also du bist tagelang unterwegs und stößt auf niemanden. Und es werden nur ein paar Millionen Menschen sein, die überhaupt wirklich in Wüsten leben.
1: Ist es das, was dich an Wüsten so reizt, dass man da irgendwie so weit weg ist vom Rest der Menschheit?
2: Also ich würde mal sagen, das ist einfach so das Gegenkonzept zu unserem Leben in Europa, wo ja alles so, ja, die Vegetation ist üppig, unser Leben ist kompliziert und in der Wüste ist alles so einfach, ja. Es gibt keine Ablenkung, die Abwesenheit von allem, das tut uns Menschen, glaube ich auch, egal wie alt man ist, unheimlich gut, mal kein Internet zu haben, keine Playstation, kein Handy zu haben und einfach so sich selber zu spüren und die Natur zu spüren. Und dieses Naturerlebnis habe ich in der Wüste so wie nirgendwo anders.
1: Super, Michael. Ich hoffe, du hast noch viel Spaß in den Wüsten dieser Welt. Danke, dass du dir die Zeit genommen hast.
2: Danke, Tobi. Ciao.
1: Ciao. Kilian, wäre das auch was für dich, mal in so eine Wüste zu reisen?
0: Also jein. Die gute Sache ist, dass es cool ist, sowas auszuprobieren und eine richtige, coole, gute Herausforderung ist. Mhm. Und das Blöde ist trinken und essen.
1: Und was für eine Art von Wüste würdest du am liebsten bereisen?
0: Die Sahara.
1: Die Sahara, die Königin der Wüsten, so wie Michael.
0: Ja. Aber krasse Hitze ist auch nicht so richtig für mich.
1: Okay, Mist.
0: Und kalte Wüsten auch nicht so richtig. Aber deswegen entweder kalt oder heiß, darüber kann ich mich nicht entscheiden.
1: Okay, aber deine Frage ist gecheckt, oder?
0: Ja.
1: Grob gesagt gibt es in der Wüste zwei Möglichkeiten zu leben. Entweder man zieht als Nomade mit seinen Tieren von einem Weidegebiet zum nächsten und wohnt in Zelten. Oder man lebt in festen Häusern in einer sogenannten Oase. Denn dort gibt es Grundwasser.
0: Gecheckt!
1: Und damit sind wir schon wieder am Ende unseres Checkpots. Und es hat mir wieder mal richtig viel Spaß gemacht.
0: Ja, mir auch voll. Aber ich wollte noch ein Geheimnis wissen.
1: Also ich habe ja nur eine echte Wüstenerfahrung gemacht. Von der kann ich dir erzählen, wenn du magst.
0: Ja, gerne.
1: Und zwar war das, als ich für meinen Kinofilm in der Wüste Gobi war, in der Mongolei. Und wie gesagt, das war im Winter und es war dementsprechend eine saukalte Eiswüste. Es lag überall so Schnee, die Luft war aber sehr trocken und es war bitter, bitter kalt. Und übernachtet haben wir in Jurten. Das sind so runde Zelte, die Mongolen da traditionellerweise haben.
0: Ja.
1: Und natürlich gibt es mitten in der Wüste jetzt keine Abwassersysteme oder so.
0: Ja.
1: Das heißt, auch die Klos sind jetzt nicht irgendwie so, dass man da auf den Knopf drückt und dann kommt Spülwasser oder so, sondern die haben da einfach Löcher in den Wüstenboden gegraben, so 5-6 Meter tief und haben das so ausgehöhlt. Und dann macht man so ein kleines Türchen auf von so einem Art Zelt.
0: Ja.
1: Ist nicht groß, vielleicht 1 Meter auf 1 Meter und da sind nur 2 Bretter. Und da kniet man sich hin und dann macht man sein Geschäft einfach in die Erde rein. Und weil es da so kalt ist, bis zu minus 50 Grad, gefriert alles, was da reinfällt.
0: Oha, krass.
1: Das heißt, es gibt dann...
0: Die Pipi und die Kacke gefriert. Genau. Wie ekelhaft.
1: Es gibt einen riesen Turm von Kacke, der da hochragt. Und je länger man da aufs Klo geht, desto höher wird der. Und wenn man da reinguckt, dann sieht man einen großen Stalagmiten aus Kacke.
0: Das ist ja sau eklig.
1: Das war auf jeden Fall meine Wüsten-Klo-Geschichte.
0: Ja.
1: Und vielen Dank, dass du da warst, lieber Kilian. Es hat mir großen Spaß gemacht. Auch
0: mir
1: danke
0: auch
1: an alle, die uns zuhören. Und wenn ihr euch nach dieser Sendung jetzt so richtig ausgetrocknet fühlt, dann empfehle ich euch was zum Auftanken. Zum Beispiel den Checkpot über die Tiefsee. Findet ihr wie alle Checkpots in der ARD-Audiothek. Und Kilian und ich, wir schwingen uns jetzt einfach aufs Kamel und reiten davon, oder?
0: Ja.
1: Also mach's gut. Tschüss.
0: Tschüss.
1: So, du musst jetzt da draufsteigen. Doch, doch, doch. Einfach.
0: Ich soll da jetzt draufsteigen? Das ist doch nur so ein kleines Stoffkamel.
1: Das muss doch keiner wissen. Jetzt einfach schwing dein Bein darüber. Okay, ganz ruhig, ganz ruhig. Und das ist nur Kilian.
0: Ich finde, du solltest zuerst draufsteigen.
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4: Dankeschön, Checker Tobi. Das war der Checkpot. Den Checkpot findest du auch in der ARD-Audiothek. Jetzt geht es weiter mit Mausmusik.

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0: Sprachnachricht von
1: Nico.
2: Leute, in den Wäldern von Bolivien in Südamerika haben Forscher was Krasses entdeckt. Eine komplett neue Wildkatzenart, also bisher völlig unbekannt. Die kleine, gefleckte Wildkatze hat riesige Augen und sieht aus wie ein Leopard in Mini-Ausgabe. Passend dazu heißt die neue Art dann auch Leopardus tilcayo. Den gefundenen Mini-Leo haben die Forscher Tigrino getauft. Er lebt schon seit 9 Jahren in den Wäldern Boliviens. Eine Familie hatte ihn dorthin gebracht, weil sie es nicht geschafft hatten, ihn zu einer Hauskatze zu erziehen. Dass Wissenschaftler eine neue, frei lebende Wildkatzenart entdecken, passiert zum ersten Mal seit über 100 Jahren. Tigrino findet die ganze Aufregung um ihn allerdings nicht so toll und zieht sich lieber zurück.
0: 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Hallo, hallo, hallo, hier ist Marie. Viele tolle Dinge entdecken wir und das machen wir jetzt zusammen. Seid ihr dabei?
3: Und ich muss mich mal gerade outen. Hallo ihr Mausfans, ich bin Marie und ich liebe Süßigkeiten. Und umso mehr freue ich mich, dass es heute beim Maustisch was Süßes gibt, ein Dessert. Und ich glaube, es wird sehr bunt, weil Mauskoch Christian ist hier. Und das, was du alles mitgebracht hast, sieht sehr wild und interessant aus.
4: Ich freue mich, gefällt dir das, was hier steht? Also hier ist zum Beispiel so Knuspermüsli.
3: Ja, okay,
4: das hier, gefällt mir. Das super grüne kennst du auch.
3: Es sieht einfach aus wie ein kleiner Haufen grüner Schleim, aber es ist, glaube ich, dann so Wackelpudding.
4: Das ist ganz,
3: ne,
4: leckerer Waldmeisterpudding, so Götterspeise, und Eis habe ich auch dabei.
3: Oh, wow.
4: Und hier, das erkennt man vielleicht das nicht so gut, das ist Milchreis.
3: Ah, okay.
4: Das ist sehr, sehr viel, was ich dabei habe.
3: Ich wollte gerade sagen, also du hast Milchreis, du hast Kirschen, Amarena-Kirschen, wir haben den Waldmeister-Pudding, Müsli und Eis. Ich weiß nicht, was es wird, aber ich glaube, ich werde es auf jeden Fall sehr, sehr lieben. Weil
4: es sind fast schon so ein bisschen mehrere Nachtische, weil das Beste ist, wir machen aus allem, was hier jetzt gerade steht, machen wir einen großen Nachtisch.
3: Ein Milchreis. Einen Milchreis, Kirschen, Waldmeister-Pudding, Müsli, Eisdessert.
4: Müsli, Eis, ja, alles richtig. Die Idee habe ich von Kindern von den Philippinen. Da habe ich vor kurzem eine Schule besucht und wir haben natürlich ganz, ganz viel über Essen geredet. Und ein Dessert auf den Philippinen ist wirklich unangefochten das allerberühmteste.
3: Milchreis, Kirschen, Waldmeister-Pudding, Müsli-Eis?
4: Ja, genau, so ungefähr. Nur hat es da einen viel besseren Namen. Das heißt einfach Hallo, Hallo.
3: Okay, Hallo, Hallo. Hört sich sehr sympathisch an. Was genau bedeutet das?
4: Hallo, Hallo heißt Mischen, Mischen.
3: Ach, cool.
4: Und dann kannst du dir jetzt schon so langsam vorstellen, was wir gleich Tolles machen.
3: Ja, wir mischen Milchreis, Kirschen, Waldmeister-Pudding, Müsli und Eis zusammen.
4: Ja, natürlich, genau so.
3: Und das gibt volles Chaos?
4: Ja, aber das lieben wir. Gibst du, oder?
3: Ja.
4: Magst du auch?
3: Ja. Ja, Chaos ist gut, Chaos ist sehr schön und ich finde es auch toll, dass du es mitgebracht hast. Was ist denn eigentlich normalerweise in so einem original philippinischen Hallo Hallo Eis drin?
4: Ja, also du musst dir vorstellen, einen super bunten Milchshake. In einem Glas, da ist Eis drin, süße Milch, ein bisschen Kokosnuss hat man auf den Philippinen, kleine so Kokos-Gelee-Würfel, das ist dieses Wobbelige, was wir gleich als Waldmeisterpudding nehmen. Dann sind rote gezuckerte Bohnen drin und Ube-Eis. Das ist Eis, das ganz lila ist, weil es von einer lila Wurzelknolle kommt, die da wächst.
3: Okay, aber jetzt für Kokosgelee, rote gezuckerte Bohnen und Ube-Eis in einem deutschen Supermarkt. Ich habe es noch nie gesehen.
4: Irgendwo. Nee, wirst du auch nicht so gut finden. Deshalb habe ich für Ersatz gesorgt. Sehr also, gut. Leckeres Kokosmüsli habe ich dabei. Da sind so Kokosstückchen drin. Und es gibt auch einen tollen Crunch gleich für unser Dessert. Und für dieses Gelee, habe ich ja schon gesagt, habe ich Waldmeister-Pudding dabei. Auf den Philippinen sind das auch so glibrig grün gefärbte Würfel. Und dieses Waldmeisterzeug, das geht so total in die Richtung, das mag ich.
3: Okay, also diese glibrig grün gefärbte Masse kann man auf jeden Fall nehmen, ja? Okay.
4: Und wenn Waldmeisterpudding fest wird, so Götterspeise, dann schau mal, dann kann man, jetzt ist es ja so ein glibbriger, fester Klumpen. Und ich brauche da noch nicht mal ein Messer. Guck mal, ich gehe einfach mit dem Löffel durch.
3: Total easy.
4: Und dann kann man vorsichtig so Würfel draus machen. Und das ist schon mal total spannend. Wir haben auch gleich noch verschiedene Gefühle dann im Mund, wenn wir das crunchige Müsli mit drin haben. Also glibbrig und crunchy, das findet dann unser Gaumen spannend, das wird lecker.
3: Okay, und was machst du dann noch mit dem Milchreis, den du mitgebracht hast?
4: Ah ja, das ist in der Kombination mit den Kirschen so ein toller Ersatz für die roten Bohnen. Wir kennen ja Bohnen meistens nur aus so salzigen Gerichten.
3: Ja,
4: ne?
3: Genau.
4: Bohnensuppe in, ja, oder Salat. Auf den Philippinen und in vielen Ländern von Asien, da werden rote Bohnen so stundenlang in dickem Zuckersirup gekocht.
3: Ach, klingt schon geil.
4: Und dadurch verliert verlieren sie auch so ihren herzhaften Geschmack, werden super süß und die fühlen sich dann im Mund auch ganz weich und süß an, wie so kleine Bonbons, die man isst, also kleine Kaugummis, wie die Reiskörner vom Milchreis plus die Kirschen. Das ist ein super Ersatz. Und ich habe hier so Amarena-Kirschen dabei, die sind nämlich super süß. Willst du mal eine probieren?
3: Ja, voll gerne.
4: Ich gebe dir einen Löffel.
3: Okay.
4: Moment, ja. Hier, bitteschön, rübergeslidet.
3: Einfach so rein?
4: Ja. Okay. Vielleicht nur eine, weil die sind super süß. Die sind auch in Zuckersirup gekocht, genauso wie die asiatischen Bohnen.
3: Kleben gerade die Zähne zusammen.
4: Aber ist toll, aber lecker, ne?
3: Also, ich kann kaum erwarten. Muss erstmal schlucken, was hier nachher alles bei dir zusammenkommt. Unser Milchreis, Kirschen, Waldmeisterpudding, Müsli, Eis, Dessert.
4: Cool, ne?
3: Wenn du das 5-mal hintereinander sagst, ist das ein Zungenbrecher. Die berühmteste Nachspeise von den Philippinen. Hallo, hallo heißt das. Und ich sag auch noch nicht tschüss, tschüss. Und Christian natürlich auch nicht, weil wir machen das ja auch noch gleich fertig, das Dessert.
4: Ja.
3: Aber bevor ich jetzt gleich noch ein paar von den leckeren Kirschen futter, gibt's für euch erstmal Musik.

0: Hallo, hallo. Also Mission Mission, so heißt das Dessert, das wir heute machen. Mauskoch Christian ist hier und er hat das von den Kindern auf den Philippinen gelernt, wie das geht. Weil aber sehr viele Zutaten in Deutschland schwer zu bekommen sind, machen wir heute einfach unser eigenes Maus-Hallo, ja. Hallo, oder?
1: Hallo, hallo ist, was du draus machst.
0: So.
1: Gezuckerte Bohnen werden zum Milchreis mit Kirschen. Kokosgelee wird zu Waldmeister-Pudding und dann gibt's noch Müsli mit Kokosstückchen obendrauf. Das wird unser deutsch-philippinischer Milchshake.
0: Sehr gut. Mhm. Du hast alles jetzt hier vor dir stehen.
1: Ich habe alles da. Ich habe mir so eine kleine Batterie an Zutaten aufgebaut, weil so funktioniert das. Eins nach dem anderen.
0: Okay.
1: Wir bauen und schichten das jetzt zusammen. Das machen wir ganz schön. Warte mal. Ich glaube, wir fangen mit...
0: Du hast erstmal so ein schönes Dessertglas dir noch mitgenommen. Das ist ja jetzt noch leer.
1: Ja, guck mal, das wird gefüllt. Das wird dein Glas, deine Portion Hallo, Hallo.
0: Ich also eine besonders große, ne? Weißt du Bescheid?
1: Ja, ja, magst du eine große Portion. Also dann gebe ich dir zwei Esslöffel Milchreis unten rein.
0: Geil.
1: Dann, die Kirschen kennst du ja schon, kommen Kirschen auf den Milchreis drauf. Und noch so ein bisschen von dem Sirup, der mit bei den Kirschen ist. Mhm. Und schau mal, was da Schönes passiert. Dieser rote Sirup, der geht da so in die kleinen Lücken vom
0: Geil.
1: Milchreis rein. Ist das nicht wunderschön?
0: Das sieht so schön aus. Und weil die Kirschen obendrauf dann noch so, die leuchten da so richtig knallrot.
1: Und Waldmeister habe ich ja schon mit dir hier in Stücke geschnitten. Das wobbelt voll, ne? Muss man aufpassen, dass er uns nicht abhaut. Aber ist jetzt auch im Glas gelandet. Und jetzt kommt was ganz Wichtiges für Hallo Hallo, nämlich das Eis. Erstmal nicht so Speiseeis, wie wir es von der Eisdiele kennen, sondern ganz normal Eiswürfel. Die kommen aber jetzt nicht einfach oben drauf, sondern die werden gecrushed. Wir machen Crushed Eis. Und dafür mache ich das mal eben kurz in den kleinen Mixer rein, den ich dabei
0: Achtung,
1: habe.
0: Achtung, jetzt wird es einmal laut, würde ich sagen.
1: Ja, nicht erschrecken zu Hause. Genau, wir mixen einmal. Und jetzt wird aus diesen Eiswürfeln wird ganz kleines gecrushedes Eis. Gib mir noch 5 Sekunden. 5, 4, 3, 2, 1, 0. Jetzt ist es auch schon leiser geworden. Und guck mal, das sieht aus wie Schnee. Ja, hoppala.
0: Hupsala.
1: Jetzt sind ein paar Kirschen runtergefallen.
0: Die guten Kirschen.
1: Oh Gott. So. Und
0: aber da, wo gearbeitet wird, fällt auch mal was runter. Das ist richtig so.
1: Dieses Eis kommt, sieht echt aus wie Schnee, ne?
0: Mhm.
1: Dafür, da füllen wir jetzt ordentlich was ab. Das ist jetzt nur Wassereis, nur Wasser.
0: Hä, aber dann, wo kommt denn dann der Geschmack her?
1: Pass auf, Geschmack habe ich jetzt. Jetzt kommt gezuckerte Kondensmilch. Das ist so eingedickte Milch mit Zucker. Manche trinken das im Kaffee.
0: Ich wollte gerade sagen, meine Oma hat das immer im Kaffee.
1: Das ist in Asien total beliebt für Desserts. Das kommt in fast jedes Dessert in Asien. Und du wirst sehen, es hat absolut seine Berechtigung. Guck mal, auch das zieht jetzt so in die Lücken ein. Also immer jede Schicht, die wir drauf machen, die sickert so durch in jede Ritze. Ich mag das total. Jetzt kommt das hier.
0: Und farbmäßig muss ich sagen, ich bin beeindruckt. Also du hast dieses Weiß, du hast das leuchtende Rot, dieses Waldmeistergrün.
1: Das leuchtende Grün, ne? Und jetzt kommt ein bisschen Crunchy Müsli oben drauf. Und dann habe ich Eis. Jetzt kommt das andere
0: Ach so,
1: Eis.
0: Noch nämlich mehr Eis.
1: Noch mehr Eis, nämlich das Speiseeis.
0: Man kann
1: Und da kann man wirklich alles nehmen, was man mag. Ich hoffe, du magst Salted Caramel Eis.
0: Ja.
1: Das habe ich jetzt. Das kommt hier oben drauf. Und guck mal, es sieht so, so schön aus. So, ihr könnt alle Zutaten nehmen, von denen ihr denkt, ja, das könnte doch irgendwie passen. Ne? Nehmt Schokoriegel, nehmt Rosinen, Mangostückchen, Grießbrei. Also wir brauchen keine Regeln bei Hallo, Hallo. Es zählt einfach, was schmeckt.
0: Finde ich sehr gut. Das ist genau nach meinem Geschmack. Ich bin ja auch nicht so gut mit Rezepten und sowas, wenn man dann einfach sagen kann, ich knall mal drauf, worauf ich Bock habe.
1: Ja.
0: Wunderbar. Aber jetzt ist, also kannst du mir das jetzt bitte mal rübergeben, weil das lacht mich jetzt hier die ganze Zeit an.
1: Jetzt kommen wir so langsam zum Mischen. Ne? Wir können einmal das Glas bestaunen nochmal, wie es jetzt aussieht. Weiß unten der Milchreis,
0: genau,
1: dann die dunkelroten Kirschen.
0: Der grüne Waldmeister, dann nochmal das weiße Eis. Und so ein bisschen bräunlich das Eis und auch das Müsli, was du da drauf gelegt hast. Aber beim Essen, du bist ja der Profi, wie würdest du denn jetzt sagen? Mit dem Löffel einmal von oben bis unten alles
1: schieben. Jetzt haben wir es ja einmal bestaunt, jetzt dürfen wir mischen. Ne? Mission possible? Hast du einen Löffel?
0: Ich habe einen, aber...
1: Ja, dann geh einmal rein, komplett, damit der Löffel bis nach unten auf den Boden kommt, dass der Milchreis auch mitgemischt wird.
0: Aber ich mache jetzt hier nicht den Wirbelsturm da drin, oder?
1: Nee, so also, ganz vorsichtig. Ganz nicht, dass vorsichtig. Du so wie ich hier gerade die Kirschen verteilst im ganzen Studio.
0: Gar nicht so leicht hier runterzukommen bis nach
1: du
0: ganz
1: rührst,
0: unten.
1: Ich räume hier schon mal ein bisschen auf.
0: Aber ich rühre jetzt richtig durch oder ich schnapp
1: ja,
0: mir einfach...
1: einmal zu einer Masse machen. Ja.
0: Nee, das
1: alles darf sich vermischen.
0: Oh, okay.
1: Alles muss sich auch vermischen. Weil dieses Wassereis, was wir da reingemacht haben, das wird jetzt so langsam ein bisschen flüssig. Das vermischt sich auch mit der sehr dicken, gezuckerten Kondensmilch. Und das Eis gibt auch seinen Geschmack
0: jetzt
1: ab. Das
0: sieht ehrlicherweise aus wie ein Milchshake.
1: Ist es ja auch ein bisschen. Es ist ein Milchshake zum Löffeln. Und jetzt darfst du mal probieren, weil es passiert ganz, ganz viel im Mund.
0: Okay, warte.
1: Ich habe eine Kirsche gesehen, die in dir verschwunden ist. Und dieses Crunchy Müsli. Dann haben wir wobbeligen Waldmeister. Das mag ja unser Gehirn und unser Geschmackssinn, wenn da so ganz viele verschiedene Texturen, sagen wir, zusammenkommen. Ist es süß genug oder brauchst du mehr gezuckerte Kondensmilch?
0: Christian, ich bin im Hallo-Hallo-Himmel.
1: Ja,
0: ich find's
1: das
0: super.
1: Ist schön, oder?
0: Boah.
1: Ich mag das total. Ein Milkshake zum Löffeln.
0: Boah, genau, das ist nämlich richtig geil. Die Kirschen da drin, super. Das crunchige Müsli, ich kann gar nicht reden, mich kleben ein bisschen die Zähne zusammen, aber ich glaube, das gehört einfach noch mit
1: das
0: dazu.
1: Das gehört
0: oder?
1: Zur philippinischen Experience.
0: Wolltest du eigentlich auch was haben?
1: Ich habe ja hier noch genug, guck mal, ein paar Kirschen sind noch übrig, die sind nicht alle runtergefallen.
0: Weiß nicht, vielleicht brauche ich noch einen zweiten, noch einen Nachschlag. Also vielen Dank.
1: Von mir. Sehr, sehr gern.
0: Ich sage euch ganz ehrlich, es sieht jetzt mittlerweile, hat es so eine etwas fragwürdige Farbe bekommen, aber...
1: Ist ja egal, wir haben es ja vorhin gesehen, wie toll
0: so,
1: es aussieht.
0: Es schmeckt mega. Ein Dessert, das alles hat. Milchreiskirschen, Waldmeisterpudding, Müsli, Eis und wir haben einfach 5 Desserts zusammen in eins gepackt und das ist wirklich eine gute Idee.
1: Toll, ne?

0: Bitte einmal ganz kurz die Hände heben. Wer von euch mag eigentlich alles Schokolade? Ja, ich hätte mir denken können, dass jetzt wahrscheinlich überall die Hände einmal nach oben gehen. Ich mag ja besonders gern Schokolade mit so dicken Nüssen drin, aber am Ende, wenn ich ehrlich bin, ich futter alles, solange da irgendwie Schokolade dran, drauf, daneben ist. Mir egal, alles lecker. So geht's auch Lena. Und Lena hat eine magische Kiste. Die war vollgestopft mit Wörterbüchern. Und irgendwie weiß diese Kiste jetzt alles über Sprüche und Wörter. Und die Kiste weiß nicht nur alles, die kann Lena auch überall hinbringen. Das ist wunderbar. Also will Lena direkt mal ihre Lieblingssüßigkeit erforschen.
1: Also, Wortschatzkiste. Heute will ich wissen, wieso Schokolade eigentlich Schokolade heißt. Also...
2: Stell an meinem Zahlenschloss mal das Jahr 1430 ein.
1: Oh, 600 Jahre in die Vergangenheit. So?
2: Perfekt.
1: Na dann kann's ja losgehen. Deckel zu. Wow, sieht das toll aus. Ich glaube, das ist eine alte Stadt der... Wie hießen die noch? Der Azteken. Puh, ist das heiß hier.
3: Komm nur näher. Dieser Kakaobaum spendet doch genug Schatten für uns beide.
1: Wie heißt dieser Baum?
3: Kakao.
1: Das klingt ja fast wie Kakao.
3: Du schwitzt ja richtig. Hier hast du ein paar Kakaobohnen. Dafür kannst du dir dort auf dem Markt etwas zu trinken kaufen.
1: Kakaobohnen sind bei Ihnen wie Geld?
3: Aber ja, manchmal machen wir aus den Kakaobohnen auch dieses Getränk hier.
1: Kann ich vielleicht das mal probieren?
3: Das? Oh nein, mein Kind. Dieses Getränk, das ist nur für tapfere Krieger, also nur für Männer.
1: Was? Das ist ja wohl eine Frechheit, also...
3: Vielleicht mache ich bei dir mal eine Ausnahme. Hier.
1: Das soll Kakao sein. Das schmeckt ja total bitter.
3: Aber natürlich. So heißt es ja auch bei uns. Xokok Akel. Das bedeutet... bitteres Wasser. Was hast du denn erwartet, mein Kind?
1: Ja, natürlich was Süßes. Ich geh mal zurück nach Hause. Da, wo die Schokoattel... Ach, ich meine, die Schokolade süß ist. Deckel zu, zu, zu.
0: Ja, genau, Klappe zu. Aber bestimmt kommt die Kiste schon ganz bald wieder zum Einsatz.

0: 감사합니다.
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2: Sag mal, habt ihr schon mal so in eine Zitronenscheibe gebissen? 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

0: Hallo ihr Mausfans, hier ist Marie und ihr kennt das sicherlich auch, dass es so Tage gibt, da wollt ihr einfach alle Menschen nur so knuddeln und abknutschen. So richtig schöne Gefühle und die machen ja auch den Tag direkt irgendwie so richtig, richtig toll. Aber wie klappt das eigentlich? Also was läuft da ab in meinem Körper? Das hat sich Maushörerin Lotta gefragt. Sie ist 8 Jahre alt und sie hat sich hier bei uns beim Herzfunk gemeldet. Also wie passieren Gefühle im Körper überhaupt? Und nicht nur die schönen Gefühle, es gibt ja auch noch das Gegenteil. Also das Gefühl so, boah Mann, alles nervt und alles ist irgendwie blöd, ich hab gar keinen Bock auf irgendwas. Ja, Mausreporterin Katrin und Schülerinnen und Schüler der 5. Klasse an der Gesamtschule in Schlebusch, die haben Lottas Frage mal ganz genau angeschaut.
1: Wie passieren die Gefühle im Körper?
2: Wenn mich jemand beleidigt, werde ich wütend.
3: Wenn ich mich freue, dann, keine Ahnung, ich springe nach da, weil schönes Gefühl. Das Gegenteil ist Traurigkeit. Wenn ich traurig bin, dann habe ich wirklich keinen Bock mehr auf alle. Aber wenn man glücklich ist, man geht raus, man unternimmt vieles mit Freunden oder so.
4: Mit guten Gefühlen geht man gerne raus, mit schlechten zieht man sich lieber zurück. Gefühle machen also was mit uns. Sie bringen uns auf Trab, ärgern uns oder verzaubern den ganzen Tag. Blitzschnell geht das. Ganz plötzlich fühlen wir was. Liebe, Sehnsucht, Wut oder Angst. Denn manchmal muss es eben schnell gehen.
1: Angst ist so ein Warnsignal vom Körper, wenn irgendetwas nicht stimmt oder so. Oder irgendwer böse ist, keine Ahnung. Oder es irgendwo dunkel ist, dass man sich da nicht hintraut. Das ist eine Warnung vom Körper, dass man da nicht hingehen soll.
4: Gut, dass es dieses Warngefühl gibt. Da kommt, sagen wir, ein Riesenblitz mit Donner. Das Gehirn hat Donner und Blitz in einer Millisekunde gehört und sofort geprüft, was ist das? Muss man sich besser ducken, vorsichtig sein? Wenn ja, dann warnt uns das Gehirn sofort und sagt, Achtung, aufpassen. Und diese Warnung spüren wir im Körper.
1: Die Warnung passiert durch Händezittern und Aufgeregtsein, Herzrasen. So kann man das merken, also erkennen.
4: Zittern und Herzklopfen, das macht der Körper aber nicht nur, wenn wir ängstlich oder aufgeregt sind. Ganz ähnlich fühlt sich auch Verliebtsein an.
5: Wenn man jemanden nicht schön findet, sondern einfach weiß, dass man ihn mag oder sie, dann merkt man einfach, du wirst entweder schüchtern, nervös oder einfach nicht du selbst. Also als erstes geht's auf mein Herz, weil es halt sehr schnell klopft. Ich werde halt sehr nervös, meine Hände zittern.
4: Mit der tollen Fähigkeit, etwas zu fühlen, werden wir geboren. Schon Babys können sich erschrecken, können traurig sein oder sich sehr freuen. Vom ersten Lebenstag an trainieren sie diese Gefühle. Sie lernen immer dazu. Wenn sie etwas erleben, sehen oder hören, reagieren sie darauf mit einem Gefühl, das sie sich merken. So kommen sie nach und nach immer besser in der Welt zurecht. Und wirklich, jedes Gefühl hilft bei diesem Training. Sogar die unangenehmen und blöden Gefühle.
6: Zum Beispiel das Gefühl peinlich. Peinlich ist zum Beispiel, wenn einem jemand die Hose runterzieht, das findet man dann auch nicht so gut, weil dann ist man vor allem bloßgestellt.
7: Dann wird man zum Beispiel rot, man kriegt Herzrasen, weil das halt so peinlich ist und man zittert, weil man Angst hat, ausgelacht zu werden.
4: Blöde Gefühle sind das, keine Frage. Aber auch die schlechten Gefühle sind wichtig. Sie können uns was zeigen, nämlich, dass da jemand zu weit geht, dass man sich das nicht gefallen lassen muss. Wütend zu sein kann einem helfen, sich zu wehren.
7: Also man kann dagegen sagen, stopp, hör auf oder zum Beispiel Lehrer sagen, wenn das in der Schule passiert, dann fühlt man sich sofort wieder besser.
1: Also wenn ich traurig bin, dann gehe ich gern schaukeln und dann geht es mir besser, weil ich dann so einen Energieschub bekomme und dann fühle ich mich gleich viel besser. Gefühle sind auch wichtig, um sich zu schützen. Also Wut kann eigentlich auch gut sein, weil Gefühle sind ganz normal. Jeder hat mal verschiedene Gefühle. Man muss sich dafür nicht schämen.
0: Absolut. Also dafür schämen? Nee, auf gar keinen Fall.

0: Zwischen 6 und 12 verliert ja jeder und jede seine Milchzähne. Und dann kommen die bleibenden Zähne. Und das kann ja wirklich auch mal so ein bisschen wehtun. Aber es ist auch total spannend. Finden auf jeden Fall die Mausfans Carolina, Ari, Romy und Mausreporterin Christina. Die waren alle zusammen bei Dr. Dr. Philipp Wolf aus Bielefeld und haben den mal ausgefragt. Der hat aber auch erstmal bei Ari mal in den Mund geschaut.
1: Ja, guck mal, hier das mit den Spiegeln, das kennst du ja auch. Das ist einfach zum Wange abhalten. Du kannst den Kopf mal anlehnen, genau, den Mund aufmachen, super. Als erstes fallen ja meistens die Schneidezähne oben und unten aus. Ne? Das heißt, die wackeln als erstes.
2: Ari ist 5 Jahre alt. Bei ihm entdeckt Dr. Dr. Philipp Wolf, Mund-, Kiefer- und Gesichtschirurg aus Bielefeld, noch keine Wackelzähne. Aber bei der 10-jährigen Carolina, da wackelt es im Mund.
3: Ich habe eine Zahnlücke, da wächst aber schon ein Zahn nach. Und ich habe am linken Eckzahn unten habe ich schon einen Wackelzahn. Ich finde sie irgendwie schön, weil man weiß, dass bald ein neuer Zahn kommt. Aber ich finde sie ein bisschen nervig, weil man kann halt kein Brothartes essen.
2: Wann die ersten Milchzähne kommen, ob mit 4, 6 oder 8 Monaten oder ob sogar schon einer bei der Geburt da ist, das ist bei jedem anders. Mit 3 Jahren hatte Carolina alle 20 Milchzähne. Inzwischen sind schon einige wieder ausgefallen.
3: Ich helfe schon mal nach. Die ersten 5 hat meine Schwester mir rausgezogen. Sie hat ihre Finger genommen, hat sie vorher gewaschen natürlich und dann hat sie den 5-mal gedreht in beide Richtungen und dann ist er rausgeflutscht. Meine Schwester hat schon sehr früh alle Milchzähne raus. Die ist jetzt 12 und hat schon alle Zähne raus.
1: Beim Zahndurchbruch ist ja grundsätzlich so, dass es eine gewisse Reihenfolge gibt, in der die Zähne durchbrechen. Bei manchen kommt das eben früher und bei anderen später. Und dann ist der Zahnwechsel vielleicht auch bei einigen früher abgeschlossen.
2: Die Schneidezähne fallen zuerst aus, dann folgen die Eckzähne und zum Schluss die Backenzähne. Philipp Wolf schaut sich Carolinas Gebiss mal genauer an.
1: Einmal die Füße hoch am besten und dann mal hier. Ne? Hier unten links der Milchzahn, der Eckzahn, der wackelt schon. Hier sieht man schon bei dir den Backenzahn. Das ist ja der, den man schon mit 6 Jahren kriegt. Und vorne die Schneidezähne. Die sind ja im Unterkiefer auch schon bis auf die Eckzähne durchgebrochen. Und der Eckzahn auf der rechten Seite, der bleibende, der zeigt schon hier seine Spitze. Und der ist schon im Durchbruch, ist der. Ja.
2: Aber wozu brauchen wir unsere Zähne eigentlich? Omi, Ari und Carolina machen es mal vor.
3: Ich denke, damit wir unser Essen, also unsere Mahlzeit, gut schlucken können, also essen können. Zum Sprechen?
4: Ja, ich glaube auch, ohne Zähne sprechen wäre wahrscheinlich ganz schön schwierig, oder?
1: Genau, also die Zähne, die sind auch an der Sprache beteiligt natürlich. Und die Milchzähne haben tatsächlich noch eine ganz wichtige Funktion und das ist die sogenannte Platzhalterfunktion. Also die Milchzähne sind dafür da, den Platz für die bleibenden Zähne zu halten.
2: Die bleibenden Zähne brauchen mehr Platz als die Milchzähne. Sie sind viel größer. Am Anfang sieht das manchmal lustig aus. Die neuen Schneidezähne wirken riesig im kleinen Kindergesicht. Aber bevor wir sie sehen können, wachsen sie im Kiefer. Und dabei sorgen sie dafür, dass die Milchzähne locker werden.
1: Der bleibende Zahn wächst ja nach, der kommt immer näher und dadurch löst sich dann auch die Wurzel des Milchzahnes auf und fängt dann irgendwann an zu wackeln. Und manchmal ist dann ja auch schon so, dass wenn der Milchzahn rausfällt, dass man dann vielleicht sogar schon die Spitze des bleibenden Zahnes dann sogar schon sieht.
2: Es passiert also ganz viel bei uns im Mund und im Kieferknochen beim Zahnwechsel. Und doch spüren wir den Zahnwechsel meist kaum. Mit ungefähr 12 Jahren sind alle 28 bleibende Zähne meist da. Zuletzt kommen noch die 4 Weisheitszähne dazu.
1: Die kommen zwischen dem 16. und 25. Lebensjahr ungefähr. Die können auch erst mit 30 mal kommen. Man hat halt früher gesagt, die Zähne kommen erst in einem Alter, in dem man schon weise ist, also schon älter ist und erfahrener und weise. Und so ist das Wort Weisheitszahn entstanden.
2: Carolina freut sich schon, wenn ihr nächster Wackelzahn rausfällt. Denn dann bekommt sie wieder Besuch von der Zahnfee.
3: Letztes Mal hat sie mir ein Buch geschenkt. Also als erstes lege ich den rausgefallenen Zahn, wasche ich ihn und lege ihn unter mein Kopfkissen. Nachts kommt die Zahnfee, lässt den Zahn da und ein Geschenk. Und dann lege ich meinen Zahn in meine Zahndose.
0: Und nach einiger Zeit ist dann das Döschen voll. Und die bleibenden Zähne haben sich gemütlich gemacht in eurem Gebiss.

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1: Hallo, ich bin Marie, ich bin 7 Jahre alt und ich wünsche mir das Lied Tomenia 2 Song. Tschüss!

0: Mensch, Maus, wie stark bist du eigentlich? Oh, das hätte ich nicht gedacht. Oh, du hast gewonnen. Also ganz ehrlich, Armdrücken mit der Maus, das habe ich mir leichter vorgestellt.
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2: mit leckeren Tacos, gedrückten Daumen, einem Akkordeon und wie es funktioniert und natürlich mit der Maus und dem Elefanten. 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Das war kroatisch.
0: Oh, Leute, mir tut aber der Arm jetzt ganz schön weh. Oh, hallo erstmal alle zusammen. Hier ist Verena. Ich habe gerade eine Riesenschlappe eingesteckt. Die Maus hat mich beim Armdrücken so richtig abgezogen. Tja, also vor allen 1:1 Wettkämpfen mit der Maus werde ich mich für heute drücken. Da kann ich nur verlieren. Und zusammen wollen wir heute noch ein paar andere Sachen drücken. Tasten, Knöpfe und Tacos zum Beispiel. Drücken, habe ich gesagt, nicht mampfen, Leute. Wie das geht, hören wir nachher. Jetzt drücke ich erstmal ein wichtiges Knöpfchen für die hier.
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0: Und hinter der steckt heute natürlich auch etwas, was man drücken kann und wovon ihr normalerweise jeder 2 Stück habt.
4: Hier ist Gabriel. Ich komme aus Recklinghausen und ich bin 4 Jahre alt. Warum heißt der Daumen Daumen und alle anderen Finger heißen Finger?
5: Hallo, ich bin der Levi, 7 Jahre alt und ich habe die Frage, warum heißt der Daumen Daumen?
6: Ich bin Anton, warum heißt der Daumen Daumen?
0: Gabriel, Dalevi, Anton und Len haben uns diese Frage auf den Maus-Anrufbeantworter gesprochen. Ganz dringend also müssen wir dieser Frage auf den Grund gehen. Maus-Reporterin Hanna macht das für uns. Und ich drücke jetzt mal die Daumen, dass sie eine Antwort gefunden hat.
7: Ich bastel heute eine Dankeskarte. Und vorne sollen aus Tonpapier ausgeschnittene bunte Herzen drauf. Und ich will vielen Dank draufschreiben. Dafür brauche ich, na klar, Papier, eine Schere, Kleber und meine Finger. Alle 5, obwohl, Moment, der Daumen heißt ja gar nicht Finger. Zeigefinger, Mittelfinger, Daumen. Klingt schon anders. Das liegt daran, dass der Daumen auch anders ist als die anderen Finger. Kleiner und dicker und stärker. Das Mäppchen hier könnte ich ohne Daumen jetzt zum Beispiel gar nicht aufziehen. Dass der Daumen besonders wichtig ist, das haben die Menschen schon vor ein paar tausend Jahren gewusst und ihn Tumann genannt. Das hieß damals besonders stark und kräftig. Daraus wurde dann Dume. Und dann, man hört es auch schon, wurde irgendwann aus Dume Daumen. Da kommt der Name also her, aus der ganz alten Sprache, die damals gesprochen wurde, aus dem Germanischen. Und dieser Daumen, der ist wirklich ein kleiner, starker Superheld, könnte man sagen. Ohne Daumen müsste ich nämlich meine Finger ganz anders benutzen. Ich versuche gerade mal, ohne Daumen auszuschneiden und ich sag euch, meine Herzen sehen jetzt gerade nicht so gut aus. Das klappt irgendwie nicht so. Jetzt kriege ich das ohne Daumen auch gar nicht aufgehoben. Wie soll ich das denn festkleben? Und schreiben kann ich auch vergessen. Das liegt daran, dass unser Daumen uns dabei hilft zu greifen. Zack, schon kann ich den Stift vorne zwischen Daumen, Mittel- und Zeigefinger halten. Und greifen, das konnten auch schon die allerersten Menschen, die damals noch in Höhlen gelebt haben. Wenn sie spitze Steine oder Stöcke zum Jagen benutzt haben, dann haben sie wahrscheinlich auch mit dem Daumen gehalten. Und deswegen vermuten einige Forscherinnen und Forscher, dass wir uns ohne Daumen nie so weit entwickelt hätten, also nie Häuser gebaut hätten, nie Werkzeuge gehabt hätten. Die Daumen waren also super wichtig in der Geschichte der Menschen. Und weil sie so klein und stark sind, hat man sie dann vor langer Zeit schon Tumann genannt. Und daraus ist dann der Name Daumen entstanden. So, jetzt noch die Herzen festkleben. Und dann ist meine Dankeskarte fertig. Gut, bisschen schief und krumm, aber sehr hübsch. Und sie geht natürlich an euch, liebe Daumen. Vielen Dank.
0: Oh ja, ich bin wirklich auch dankbar für diese zwei starken Helfer. Jupiter Jones, die sind noch für einen anderen Finger sehr dankbar.

0: Ein Lied über den Mittelfinger, glaube ich, so habe ich das verstanden. Also ob man den jetzt wirklich zeigen soll, ist eine andere Frage. Weil man den ja nun mal nicht so gut drücken kann, kommen wir nochmal auf den Daumen zurück. Dass der wahnsinnig kräftig und praktisch ist und dass wir ohne Daumen ziemlich aufgeschmissen wären, das haben wir ja schon von Hanna eben gehört. Wo das mit dem Daumen drücken eigentlich herkommt, das verrät uns jetzt Christoph, unser Wörterexperte. Er drückt nämlich gerade seiner Freundin Angela die Daumen.
1: Komm, lauf mal nach vorne, ihr schafft das! Ich drück euch die Daumen!
2: Meine Freundin Angela spielt gerade Fußball. Ein ganz wichtiges Spiel.
1: Ja, das war gut. Weiter so.
2: Und ich stehe am Spielfeldrand und drück ihr und ihrer Mannschaft die Daumen. Aua, die tun schon richtig weh vom vielen Drücken.
1: Ja, hallo.
2: Aber wieso drückt man den Daumen, wenn man jemand anderem Glück wünscht? Um das rauszufinden, muss man den modernen Fußballplatz tauschen gegen ein römisches Amphitheater. Wow, beeindruckend. So große Stadien konnten die Römer schon vor 2000 Jahren bauen. Hier im Kolosseum in Rom können 50.000 Menschen zuschauen. Oh, aber der Sport unten in der Arena, der ist deutlich brutaler als Fußball. Da unten kämpfen Gladiatoren um ihr Leben. Sehr grausam. Aber die Leute neben mir, hey, die drücken ja auch die Daumen. Entschuldigung, kann ich Sie was fragen?
3: Aber bitte, Fremder, nur zu, wenn ich nur den Kämpfen weiter zusehen kann.
2: Drücken Sie den Gladiatoren auch die Daumen?
3: Natürlich, wenn der Kämpfer leben soll. Ja, weiter so.
2: Wenn er leben soll?
3: Ja, wenn der Kampf zu Ende ist, dann zeigen wir dem Sieger, ob er seinen Gegner leben lassen soll oder eben nicht. Und der Daumen steht dabei für das Schwert. Ein nach oben gestreckter Daumen heißt, zieh dein Schwert und...
2: Ja, versteh schon.
3: Und der Daumen in der Hand, also der gedrückte Daumen, heißt, steck dein Schwert weg und lass den anderen doch leben.
2: Mann, das ist aber ganz schön grausam. Aber das heißt ja, dass der nach oben gestreckte Daumen bei euch was Schlechtes ist.
3: Naja, ganz wie man es sieht. Oh, sieh nur, der Kampf ist vorbei. Ach komm, lass den anderen am Leben. Er hat doch auch gut gekämpft. Steck dein Schwert ein. Los, Fremder, drück auch den Daumen für den Verlierer. Oh!
2: Ich glaube, das ist mir hier zu brutal. Ich gehe mal lieber ein paar Jahrhunderte weiter. Ich habe mich nämlich gefragt, wie es sein kann, dass der ausgestreckte Daumen bei den Römern wahrscheinlich ein Zeichen für Tod war, bei uns heute ja aber gut gemacht oder top bedeutet. Und deshalb musste ich mal auf einen Kutschbock, um was auszuprobieren. Wenn man hier die Zügel der Pferde richtig festhält, so, und nicht loslassen will, dann hat man, wenn man zum Beispiel einen anderen Kutscher grüßen will,
4: Grüß Gott.
2: Dann hat man eigentlich nur den Daumen frei, den man zum Gruß in die Höhe strecken kann. Hallo! So ist der ausgestreckte Daumen vielleicht zu dem guten Zeichen geworden, das er heute ist. Oh Mann, jetzt muss ich ja mal langsam zurück zum Fußballplatz. Vielleicht ist ja inzwischen ein Tor gefallen. Oh, nein. Es steht immer noch 0-0. Und, boah, nur noch eine Minute zu spielen. Es gibt übrigens noch eine Vermutung, warum wir den Daumen drücken. Die Menschen früher, die waren ja ziemlich abergläubisch. Und sie sahen in allen möglichen Dingen Anzeichen von Zauberei und Magie. Und sahen sie sich die eigene Hand an, da dachten sie, naja, das sind ja vier ganz normale Finger und ein dicker, der sich auch noch in eine ganz andere Richtung bewegt als die anderen. Für sie war der Daumen der Kobold unter den Fingern. Und damit dieser dämonische kleine Däumling nicht in wichtigen Momenten dazwischen funkte, hielt man ihn lieber fest.
5: So kann ich gar nicht sehen.
2: So wie ich jetzt, damit vielleicht noch ein...
1: Ja, ja, das ist gut.
5: Nicht so fest da drin.
1: Gut, vorne die Pia, die steht ganz frei. Spieler, Tor, Tor. Daumen drücken hat funktioniert.
0: Oh Mann, dass ein gedrückter Daumen schon so viele Bedeutungen gehabt hat. Schwert wegstecken, vom Kutschbock grüßen oder einen teuflischen kleinen Daumenkobold verstecken. Hättet ihr auch nicht gedacht, oder?
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0: Sam Feld und Rosa Lynn haben diesen Song zusammen gemacht. Heart Like Mine. Ein Herz wie meins. Also wenn ich jemanden in mein Herz geschlossen habe, dann umarme ich diesen Menschen auch gerne. Da sagen manche auch drücken dazu. So, komm mal her, Maus, lass dich doch mal drücken. Also nur wenn du willst natürlich. Ach, schön. Ach so, ihr natürlich auch. Kommt her. Großer Gruppendrücker. Oh, wie lieb. In dem Rätsel jetzt wird auch gedrückt und ich wette, ihr zu Hause erratet, was da gedrückt wird.
1: Hallo, wir sind Jakob, Lukas, Lina und ich bin Linus. Und jetzt kommt ein Rätsel und es geht um Erste Hilfe. Ihr sollt herausfinden, welche Erste Hilfemaßnahme das ist.
2: Mich braucht man, wenn jemand bewusstlos ist.
3: Und wenn jemand nicht mehr atmen kann.
4: Bei mir kannst du nichts falsch machen.
5: Ich kümmere mich ums Herz.
6: Um mich richtig zu machen, kann man an ein Lied denken.
3: Das Lied geht so.
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4: Bei mir muss man im Takt was drücken.
5: Man muss 30 Mal drücken und 2 Mal Mund-zu-Mund-Beatmung machen.
6: Am Ende heiße ich Massage.
3: Aber ich bin keine Wellnessbehandlung.
4: Was bin ich?
0: Mensch, die Kinder kennen sich aber wirklich gut aus. Ich glaube, ich weiß, was gemeint ist. Ihr auch?
4: Die Auflösung ist...
7: Ha, ha, ha, ha, die Herzdruckmassage.
0: Die Herzdruckmassage ist ganz wichtig bei Erster Hilfe. Und damit wir da alle besser Bescheid wissen, haben die Maus und der WDR sich Erste-Hilfe-Songs ausgedacht. Auch einen, mit dem wir Herzdruckmassage üben können. Dafür braucht man nämlich einen bestimmten Takt. 100 Schläge pro Minute. Kleiner Maustrick, zählt laut ab 21 und zwar so schnell, wie ihr die Zahlen noch aussprechen könnt. 21, 22, 23. Dann in diesem Tempo drücken, pro Zahl einmal. Und hier ist der Song, mit dem ihr es ausprobieren könnt.
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1: Super Sache. Wir haben hier auch nochmal mitgeübt. Und wenn ihr zu Hause euch das im Video mal anschauen wollt, dann guckt doch mal auf den Mausseiten im Internet nach Erste Hilfe. Da findet ihr das ganz schnell.
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1: Bei Mausreporter Christian und Mausköchin Julia wird heute auch gedrückt, was das Zeug hält. Und zwar drücken die Teigkugeln platt. Was daraus wird und warum diese zuerst mühselig gerollten Kugeln dann doch super platt gedrückt werden müssen, das hört ihr jetzt beim
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3: Komm mal her, Julia, lass dich mal kräftig drücken, weil darum geht's ja heute, ne?
4: Oh, hi Christian. Du kannst gleich noch was ganz anderes drücken. Wir machen heute nämlich Tacos. Also genau genommen machen wir Tortillas.
3: Oh, ich liebe mexikanisches Essen.
4: Yay.
3: Kannst du mir aber kurz vorher mal den Unterschied erklären zwischen Tacos und Tortillas?
4: Also, stell dir vor, eine Tortilla ist wie ein Teller aus so Maisteig. Sie ist rund und ganz flach und die wird wie ein Pfannkuchen rechts und links gebraten. Und Tortillas werden in Mexiko zu ganz vielen Mahlzeiten dazugereicht, quasi wie so dünne Brotscheiben, nur eben aus Maismehl.
3: Ist voll praktisch. Teller aus Maisteig, kann ich mir merken. Aber was ist dann der Taco?
4: Ein Taco ist quasi ein Tortilla-Sandwich, also die Tortilla-Stulle. Man nimmt eine Tortilla, also einen flachen Maisfladen, haben wir gerade geklärt, und dann füllt man den mit leckeren Sachen, zum Beispiel Bohnen, Gemüse, Käse oder Fleisch, und dann klappt man das in der Mitte zusammen.
3: Oh, Käse ist das Beste. Also, der Taco ist ein Gericht und die Tortilla ist das, woraus er gemacht wird.
4: Und wir machen die Tortilla heute selber. Dafür brauchen wir genau 3 Zutaten.
3: Ah, ich sehe Wasser und Salz, sind wir schon mal bei 2. Das ist einfach. Und hier, was ist da? Es ist ziemlich gelb. Es ist ein Pulver, aber jetzt auch irgendwie nicht wie Mehl. Ne? Riecht auch erstaunlich wenig. Was ist das? Ist das irgendwas aus Mais?
4: Das ist eine Art Maismehl und die heißt Masa Harina.
3: Masa Harina, das klingt irgendwie sehr magisch, wie ein Zauberspruch. Kann ich dieses Zaubermehl im Supermarkt kaufen?
4: Auf jeden Fall. In so großen, gut sortierten Supermärkten und vor allem in lateinamerikanischen Supermärkten.
3: Also, jetzt haben wir Wasser, Salz und Masa Harina, unser Zaubermaismehl.
4: Genau, das verrühren wir jetzt. Das Wasser ist so ein bisschen warm. Wir rühren zuerst mit einem Holzlöffel. So.
3: Ja, warte, ich helfe dir.
4: Guck mal, das wird dann immer so ein bisschen, je länger man rührt, wird das so ein bisschen zäher. So, und wenn das dann irgendwann so zäh ist, dass man da gar nicht mehr mit dem Löffel weiterkommt, dann knetet man mit der Hand einfach weiter. Hier, du knetest jetzt einfach mal ein bisschen.
3: Ja, so ein bisschen wie beim Spätzle machen. Haben wir auch schon mal gemacht, ja. Also, am Anfang hat das noch total geklebt und jetzt wirklich nicht mehr. Ist wie so ein Pizzateig.
4: Ja, perfekt. Wenn der Teig nicht mehr klebt, dann lassen wir ihn 20 Minuten ruhen, aber auch so richtig schön eingepackt, dass der keine Luft zieht. Und natürlich habe ich schon einen vorbereitet. Und den rollen wir jetzt in so walnussgroße Kugeln.
3: Okay, das werden aber walnussgroß, sagst du? Das werden ganz schön viele, ne? Und Tortillas sind ja eigentlich total platt. Wie kriegen wir die jetzt platt?
4: Also entweder hat man zufällig eine Tortilla,

0: Und jetzt braten wir die Tortilla von beiden Seiten ohne Fett, braten wir die an und du drückst da mal ein bisschen weiter.
1: Oh, ich hab's geahnt. Ey, das geht ganz schön in die Arme.
0: Aha. Du kannst doch nochmal den Trick mit dem Topf versuchen.
1: Ja, nee, das ist zu anstrengend. Was machen wir denn dann mit unseren Tortillas, wenn die dann alle fertig gebraten sind?
0: Dann verwandeln wir die in Tacos.
1: Oh, okay, habe ich gelernt. Das heißt, es gibt leckere Füllungen.
0: Yeah. Ja. Ich habe so ein paar Dinge vorbereitet natürlich. Guck mal hier. Also das sind so gebratene Pilze.
1: Oh, ja.
0: Das hier ist eine Creme aus Avocado.
1: Guacamole.
0: Exakt. Das hier ist so ein bisschen so eine feurige Soße aus Tomaten und Zwiebeln.
1: Oh, es sind so viele schöne Sachen da. Ich lege das alles auf meine Tortilla, mache das ganz, ganz voll. Dann halb zusammenklappen.
0: Genau, und jetzt?
1: Und so, jetzt?
0: Kopf schräg halten und?
1: Ja, darf ich rausfallen. Oh, das ist so lecker. Ein köstlicher Taco aus Zaubermaismehl. Julia, Thema heute drücken. Lass sie nochmal drücken.
0: Na.
2: Wenn ihr das jetzt auch ausprobieren wollt, drücken wir euch feste die Daumen, dass es genauso lecker wird wie bei Julia und Christian. Das Rezept für die Tacos und ganz viele andere tolle Rezepte vom Maustisch findet ihr auf den Mausseiten im Internet www.diemaus.de.

0: Boah, toller Tanzsong von Rian aus Österreich. Ob ihr wollt oder nicht, jetzt drücke ich euch ein Hörspiel rein. Könnt ihr euch noch an Cleo Fischer erinnern? Die Detektivin aus unserer Hörspielserie. Die wohnt ja in einer Hochhaussiedlung am Katzenbuckel in Wiebelmund. Und da geschehen wieder sonderbare Dinge. Diesmal aber nicht bei Cleo, sondern bei einem anderen Mädchen aus Wiebelmund, Minou. Bei der ist nämlich ein Alien gelandet. Er heißt Duncan.
1: Ein Alien in Wiebelmund. Mein außerirdischer Austauschschüler.
2: Ein Austauschschüler?
3: Ja, er wohnt jetzt bei uns. Habe ich dir doch erzählt.

0: Tatsächlich? Na, wie auch immer. Kommt jetzt bitte, wir wollen essen.
1: Natürlich hatte ich meiner Mutter nicht von Duncan erzählt. Ich wusste ja selbst noch nicht, dass er zu uns kommen würde. Und in diesem sehr speziellen Fall musste ich einfach zu einer Notlüge greifen.
2: Du bist aus den USA. Ein Austauschschüler aus New York, okay?
3: Ja, aber das stimmt doch gar nicht. Warum sollte ich das sagen?
2: Das hatten wir doch besprochen, damit niemand merkt, dass du ein Außerirdischer bist.
1: Ja, ihr habt richtig gehört. Duncan ist ein Außerirdischer. Er stammt vom Planeten Kepler und ist in unserem Garten notgelandet. Angeblich ist er 99 Jahre alt. Aber wenn ihr mich fragt, sieht er eher aus wie 10.
2: Hier, zieh den Pulli an.
3: Wieso das denn?
2: Der ist unauffälliger als deine Silberjacke.
3: Gut.
1: Meiner Mutter hat sich Duncan als Austauschschüler vorgestellt. Er wird nämlich eine Weile bei uns bleiben. Er muss ein Referat über die Erde verfassen. Die auf Kepler haben offenbar null Ahnung von unserem Planeten.
2: Warum wart ihr eigentlich seit der Kreidezeit nicht mehr auf der Erde?
3: Naja, weil die Erde ein rückständiger, langweiliger Planet ist.
2: Die Erde ist überhaupt nicht langweilig. Sie ist toll und außerdem hat sich mega viel verändert seitdem.
3: Ja, was denn so?
2: Zum Beispiel leben heute auf der Erde Menschen, wie ich.
3: Und das? Was ist das für eine aggressive Art?
2: Das ist Salome, unsere Katze. Sie ist ein Haustier. Na, du Süße, willst du raus?
1: Ich hatte schon festgestellt, dass man Duncan Sachen wirklich genau erklären musste. Denn obwohl er ganz alleine durch das Weltall geflogen war, stand er manchmal ziemlich auf dem Schlauch.
2: Schau mal, wir Menschen sind soziale Wesen. Wir leben zusammen in Familien, in Häusern oder Wohnungen. Wir haben Freunde, hören einander zu und sind füreinander da. Verstehst du?
3: Nicht wirklich.
1: Manchmal war Duncan echt anstrengend.
4: Essen!
2: Ja! Komm einfach mit, ich werde es dir zeigen. Du wirst schon sehen.
1: Ein Mittagessen zu Hause schien mir ideal. Um Duncan zu demonstrieren, wie so ein Familienleben bei uns Menschen funktioniert.
5: Ja, das verstehe ich, natürlich. Fangt ruhig an, ich muss noch telefonieren. Was? Nein, ich habe nur kurz mit meiner Tochter gesprochen. Ich höre dir zu.
3: Mmh, oh, das riecht lecker.
1: Mein Vater hatte Döner von Mesut zum Mittagessen geholt. Der beste Döner in ganz Wiebelmund. Da kam meine Schwester Annabelle ins Esszimmer.
6: Hey.
2: Annabelle, das ist Duncan, mein Austauschschüler.
3: Ich freue mich, deine Bekanntschaft zu machen.
6: Und wo ist der Bus?
2: Was für ein Bus?
6: Na, der Bus mit den Leuten, die es interessiert.
2: Du bist sowas von fies. Papa, Annabelle ist total gemein.
7: Ah, Kinder, bitte nicht streiten.
6: Ich bin dann mal oben.
1: Falls ihr es noch nicht gemerkt habt, meine Schwester Annabelle kann manchmal ganz schön blöd sein.
7: Hallo, nehmt euch doch.
3: Was ist das?
7: Das ist ein Döner.
3: Ah, das ist ja großartig.
7: Bon Appetit.
3: Döner. Also das ist ja das Leckerste, was ich jemals gegessen habe.
7: Wo kommst du noch mal her?
3: Ich?
1: Zur Sicherheit warf ich Danke noch mal einen Blick zu.
3: Ich komme aus den USA. Ich bin ein Austauschschüler aus New York.
7: Wie gefällt es dir hier?
3: Nun, ich hatte mit einer Echsenpopulation gerechnet und großen Farngewächsen. Wiebelmund stellt sich gänzlich anders dar.
1: Ich hätte beinahe meinen Döner ausgehustet, als Duncan so loslegte. Aber mein Vater hat mal wieder nicht zugehört. Passiert ihm manchmal.
7: Ja, Wiebelmund. Ein hübsches Städtchen, finde ich auch.
3: Was?
7: Ja, Wiebelmund.
1: Mega peinlich. Ich wollte Duncan zeigen, was eine Familie ist und dann sowas. Meine Mutter telefoniert, meine Schwester beleidigt ihn und mein Vater hört nicht zu.
7: Hallo, ich muss wieder los. Ihr räumt den Tisch ab, ja? Salut!
1: Ich warf Duncan einen, es tut mir leid, Blick zu.
3: Soziale Wesen?
2: Okay, zugegeben. Meine Familie ist nicht das allerbeste Beispiel. Aber mit meiner Freundin Jule ist das anders. Freundschaft. Das ist etwas ganz Tolles. Guck, da drüben wohnt sie.
6: Ach du. Du, ich hab keine Zeit.
2: Hä? Was ist denn los?
8: Was los ist? Du hast versprochen, zurückzurufen, hast du aber nicht.
2: Ja, stimmt. Es tut mir leid, aber es ist etwas wirklich Krasses passiert.
8: Ach, was denn?
2: Duncan und ich schauten uns bedeutungsvoll an. Jule, ich, das kann ich dir leider nicht verraten.
8: Was? Echt jetzt? Du sagst immer, ich bin deine beste Freundin. Okay, dann heißt das wohl nicht so viel.
2: Jule.
9: Und das ist also Freundschaft?
2: Nein, das ist so ziemlich das Gegenteil von Freundschaft. Das ist Streit.
9: Interessant.
2: Duncan, ich weiß, ich habe selbst gesagt, wir dürfen es niemandem erzählen. Aber es gibt nur eine Möglichkeit, wie ich aus diesem Schlamassel wieder rauskomme. Wir müssen Jule einweihen.
9: Bist du sicher?
2: Glaub schon, ja.
8: Jule, bitte mach auf, ich muss dir was erzählen. Voll krass, und du kommst echt von einem anderen Planeten?
9: Ja, von Kepler.
8: Wie cool. Auch, dass du ein Referat über die Erde schreibst.
9: Die Erde ist ja eher ein langweiliger Planet.
2: Jule warf meinen irritierten Blick zu.
10: Ich sag doch, er ist seltsam. Aber wir werden ihm schon zeigen, wie schön es auf der Erde sein kann, oder?
8: Auf alle Fälle.
3: Notizen für mein Referat. Alles läuft nach Plan. Bin heute meisterhaft und einwandfrei gelandet. Und habe mich im Anschluss absolut unauffällig unter die Einheimischen gemischt. Offenbar haben sich seit unserem letzten Referat über die Erde einige wenige Dinge verändert. Die Riesenechsen sind ausgestorben. Die Erde wird aktuell von Menschen bewohnt, die sich selbst als soziale Wesen bezeichnen und sich von etwas ernähren, das Döner heißt und ausgesprochen lecker ist.

0: Jo, ich würde sagen, ganz schön viel erlebt am ersten Tag auf der Erde. Wie es mit Duncan in Wiebelmund weitergeht, erfahrt ihr demnächst hier. 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

Wenn ich ein Lied für jemanden spielen will, den ich gerne mag, dann habe ich dafür zu Hause ein sehr schönes Instrument, auf dem ich in die Tasten drücke. Aber damit da auch Musik rauskommt, muss ich außerdem auch noch so eine Art Blasebalg drücken. Tja, ich rede von einem Akkordeon. Und weil unser Musikreporter Matti das viel besser kann als ich, drückt er und erzählt uns, was er über dieses tolle Drückinstrument weiß.

Gerade eben hatte ich auf einmal richtig Lust, mein Akkordeon mal wieder aus dem verstaubten Koffer zu holen und ein bisschen rumzuprobieren und zu üben. Joa, ein paar Töne bekomme ich da schon raus, weil ich Klavier spielen kann. Das Akkordeon hat an einer Seite nämlich schwarze und weiße Tasten, wie ein Klavier. Und die sind genauso sortiert. Das Akkordeon nimmt man vor sich auf den Schoß und dann schlüpfe ich in zwei Schultergurte, damit ich es besser halten kann. Wie ein Rucksack, den man sich nicht auf den Rücken, sondern vor die Brust schnallt. Mit der rechten Hand kann ich jetzt auf die Klaviertasten drücken. Okay, ich drücke jetzt mal auf so eine Taste, irgendeine, und es passiert nichts. Damit ein Ton rauskommt, muss ich das Akkordeon auseinanderziehen und zusammendrücken. In der Mitte gibt es nämlich einen großen, faltigen Blasebalg. Der faltet sich dann auf und schiebt sich wieder zusammen. Erst wenn man diesen Blasebalg bewegt, hört man die Töne auch, wenn man auf die Tasten drückt. Aber was passiert da eigentlich? Warum muss man ziehen und drücken, damit ein Ton rauskommt? Also, ein Akkordeon funktioniert eigentlich wie meine Mundharmonika hier. Wenn man die aufschraubt, so, Moment, ja, dann sieht man eine Metallleiste. Auf dieser Leiste sind kleine Metallzungen. Wenn ich die mit dem Finger berühre und anschlage, dann klingt das nicht besonders. Aber wenn ich drüber puste, dann fangen sie an zu schwingen. Die Luft strömt drüber und die kleinen Zungen bewegen sich dann so schnell, dass ein Ton entsteht. Und so ähnlich sieht es auch in meinem Akkordeon aus. Da sind auch so ganz viele kleine Metallzungen drin. Und damit ich nicht die ganze Zeit pusten muss, hat das Akkordeon diesen Blasebalg. Der erzeugt Luft, die über die Stimmzungen strömt. Aber erst, wenn ich eine Taste drücke. Es gibt lange Zungen, die machen einen tiefen Ton. Und es gibt ganz kurze, die machen einen hohen Ton. Wenn Musik aus meinem Akkordeon kommen soll, muss ich also zwei Sachen machen. Eine Taste drücken und diesen Blasebalg bewegen. Hier, so klingen die Tasten, die so aussehen wie bei einem Klavier. Bei meiner linken Hand hier gibt es aber noch mehr zum Drücken. Ein ganzes Feld aus kleinen schwarzen Knöpfen. Die klingen so. Und so. Und so. Wenn man einen davon drückt, dann wird die Luft gleich über mehrere Stimmzungen geleitet und es entsteht nicht nur ein Ton, man hört mehrere und die klingen gut zusammen. Akkorde sagt man dazu. Das hier zum Beispiel, das mache ich nur mit einem Finger. Das macht richtig Spaß. Auch hier bei den kleinen Knöpfen gibt es tiefe Töne und höhere. Ja, und wenn man das geschickt kombiniert, dann kommt da richtig schöne Musik raus. Und jetzt probiere ich beides gleichzeitig. Rechte Hand Klaviertasten, linke Hand kleine schwarze Knöpfe. Und natürlich den Blasebalg auseinanderziehen und zusammendrücken.

0: Jedenfalls habe ich jetzt richtig Lust bekommen, weiterzuüben und noch besser zu werden. Obwohl, eine Sache fällt mir noch ein, die ich jetzt schon richtig gut kann. Moment, so viele Knöpfe und Tasten auf einmal drücken, wie ich kann und dann richtig feste den Blasebalg zusammendrücken. Achtung! Haha, das ist mein Lieblings-Akkordeon-Trick.
1: Okay, das probiere ich zu Hause auch mal aus. Danke für den Trick, Matti. Und hier kommt noch mehr schöne, verträumte Akkordeonmusik.

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2: Oh, wer ist denn da jetzt? Na, jemand, der ungeduldig ist. Keine Ahnung. Kommt, wir gucken mal. Ach, du bist es, Ente. Mensch, ich hatte ja gar nicht mitgekriegt, dass du ausgeflogen bist. Sag mal, warum hast du denn jetzt zweimal direkt hintereinander geklingelt? Ah, weil du die Klingel selber nicht gehört hast? Ja, also das hat sich Mala auch schon gefragt.
3: Hallo, ich bin Mala. Ich bin 8 Jahre alt und ich habe eine Frage. Warum hört man die Klingel drin, obwohl man draußen klingelt? Und damit grüße ich meine besten Freunde Linda, Lotte, Eva, Lena und das gesamte Mausteam.
2: Danke für die Grüße. Und damit gleich nicht schon wieder einer von uns auf die Klingel drücken muss, schicken wir doch Mausreporter Sebastian los.
4: Probieren Sie die einfach aus, dann finden Sie schon was.
5: Oh Mann, ich kann mich einfach nicht entscheiden. Ich brauche eine neue Türklingel, weil meine nicht mehr funktioniert. Und jetzt weiß ich einfach nicht, welche ich nehmen möchte. Die klingen so unterschiedlich. Glücklicherweise sind hier im Geschäft der Schalter und die Klingel direkt nebeneinander. Da kann ich das alles selbst ausprobieren. Wenn ich klingel, dann höre ich es auch direkt. Normalerweise kann derjenige, der klingelt, den Ton ja nur leise durch die Tür hören, wenn er noch draußen steht. Auch nicht schlecht. Heutzutage ist das ziemlich einfach. Draußen vor der Tür ist ein elektrischer Knopf mit einem Kabel dran. Wenn man den drückt, wird der Stromkreis geschlossen. Das Kabel geht durch die Wand ins Haus. Am anderen Ende des Kabels ist die eigentliche Klingel. Die hängt im Haus und ist meistens nur ein kleiner weißer Kasten oder gar nicht zu sehen. In der Klingel fließt dann auch Strom und der sorgt dafür, dass ein Geräusch entsteht. Bei neueren Klingeln kommt das Geräusch aus einem kleinen Lautsprecher. Dann kann man ganz unterschiedliche Geräusche aussuchen. In älteren Klingeln bewegen sich wirklich noch Teile. Ein Klöppel haut gegen eine Glocke. Allerdings kann das auch unterschiedlich klingen, weil der Klöppel je nach Klingel oft und schnell oder nur einmal gegen die Glocken haut. Aber auch ohne Strom haben die Leute es früher geschafft, dass man draußen geläutet hat und es drinnen zu hören war. Zum Beispiel mit Drehklingeln in der Tür. Dafür musste in die Tür ein kleines Loch gebohrt werden, in der eine dünne Stange steckte. Von außen konnte man mit einem Knopf diese Stange drehen. Innen war etwas Ähnliches wie eine Fahrradklingel an die Tür geschraubt. Und durch das Drehen der Stange haute ein kleiner Klöppel von innen gegen diese Klingel und machte Lärm. Oder aber es gab ein kleines Loch in der Wand. Dann konnte man eine Schnur nach draußen ziehen. Drinnen hing die Schnur am Klöppel der Glocke, draußen war das andere Ende der Schnur. An der konnten Besucher dann ziehen. Aber ein Loch in der Wand will ich nicht. Deswegen muss ich mich für eine der anderen Klingeln entscheiden.
4: An der anderen Wand haben wir noch mehr Modelle zum Testen. Oder haben Sie stattdessen schon mal über einen klassischen Türklopfer nachgedacht?
5: Oh Mann, ich glaube, ich brauche hier noch ein bisschen.
2: Macht nix, lass dir Zeit beim Aussuchen, Sebastian. Die Klingel in diesem Song hier, die ist übrigens auch ziemlich schön, finde ich.

0: Falls ihr zu Hause bis jetzt in dieser Maus zum Hören noch nichts Passendes zum Drücken gefunden habt, dann könnt ihr euch jetzt beschweren. Nö, nicht bei uns. Beschwerden aller Art nimmt für uns der schöne Prinz entgegen.
1: Es war einmal ein schöner Prinz.
2: Ich bin der schöne Prinz und ich sage euch, es ist nicht immer leicht, der schöne Prinz zu sein.
1: Der schöne Prinz war zuständig für die Beschwerden in seinem Königreich.
2: Heute ist Sprechtag.
1: An der Reihe waren schon der Froschkönig, Frau Holle, Rapunzel und das tapfere Schneiderlein. Der schöne Prinz nahm alle Beschwerden sehr ernst und überlegte sich für jeden etwas.
3: Zu mir, dem Froschkönig, kam die Hexe mit den bunten Kugeln. Und dafür schenke ich dir einen Tag mit mir. Im Brunnen.
4: Oh. Zu mir, der Frau Holle, kam Schneewittchen und jonglierte mit Äpfeln. Zauberhaft. Dafür schenke ich dir einen Tag mit mir. Du darfst mir von früh bis spät im Haushalt helfen.
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4: 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Und darum schenke ich dir einen Tag im Schneidersitz mit mir.
1: Der schöne Prinz bekam einen großen Schreck.
2: Aha! Und wo kann ich mich beschweren? Hilfe!
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Liebe Mausfans, ich will ja nicht auf die Tränendrüse drücken. Nee, und auch nicht auf den wunden Punkt beim einen oder anderen. Aber wir müssen hier jetzt gleich mal ein paar Knöpfchen drücken und endlich Feierabend machen. Mit dem hier geht's Licht aus. Mit dem das Mikrofon. Ach so, den drücke ich ja am besten erst, wenn wir uns verabschiedet haben. Am wichtigsten aber, fühlt euch jetzt alle mal ganz feste gedrückt von uns Vieren. Tschüss, macht's gut, eure Verena.

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2: Hallo, ich bin Matteo, bin 8 Jahre alt und wünsche mir das Lied von den BTS, Dynamite. Ich grüße die Maus, den Elefanten und die Ente.

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1: Hallo, ich bin die Marlene. Ich bin 7 Jahre alt und ich wünsche mir das Lied Halt, das ist unser Wald von der Schule der magischen Tiere. Und ich grüße meine Freundin

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1: Hallo, ich bin Elian. Ich wünsche mir das Lied Steve Lava Chicken. Ich grüße die Enten, den Elefanten und die Maus.

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1: Hallo, ich bin Lisa und ich wünsche mir das Lied von Taylor Swift Antihero und ich will grüßen Merla, meine Familie und noch die ganze Welt.

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1: Hallo, ich bin Simon. Ich bin 5.

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2: Hallo, ich bin die Elisabeth. Ich bin 11 Jahre alt und ich wünsche mir das Lied Ich bin mein bester Freund von Otto Walke. Und damit grüße ich meine Katzen Hanni und Krümel. Tschüss.

0: schade, dass ich gerade jetzt ein großes Fest geplant. Dass ich alleine feiern muss, habe ich ja nicht geahnt.
1: Wieso?
0: Das ganze Schokoladeneis ist fast zu viel für mich.
1: Moment mal, Schokoladeneis? Ich lasse dich

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1: Hallo, ich bin der Joshua. Ich wünsche mir das Lied Rock'n'Roll Queen von The Subways.

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1: Hallo, ich bin Maria, bin 7 Jahre alt und ich wünsche mir das Lied New Religion und ich grüße damit das ganze Maus-Team und alle meine Freunde. Tschüss.

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1: Hallo, ich bin Marie, ich bin 5 Jahre alt und ich wünsche mir das Lied Pommes Gabel. Ich grüße meinen Papa, meine Mama und meine Freunde. Tschüss.

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1: Das klappt überhaupt nicht! Ah, das wird nie fertig! Wie soll denn so das Album überhaupt fertig?

0: Zeder? Wo war denn die Hängematte? Ich glaube, jetzt könnte ich eine Hängematte vertragen. Ach, immer diese Wut, ne? Naja, ist auch okay. Gut, ich will mir auch irgendwas sagen, ne? Naja, jetzt vielleicht noch Massage oder so. Oder Yoga. Oder eine Meditation. Brauche ich vielleicht auch gar nicht. Ruh mich erstmal aus. Jetzt habe ich ein ganzes Lied gemacht. Gar nicht so schlecht. Die Wut.
1: Hallo, ich bin Ben, ich bin 12 Jahre alt und ich würde mir gerne Musik wünschen, und zwar das Lied Golden Summer von Loy, und ich würde gerne meine Mutter grüßen, die hier gerade mit mir im Auto sitzt. Ach ja, und natürlich grüße ich noch Klaus und den Elefanten.

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1: Sprachnachricht von
2: Nico.
3: Leute, in den Wäldern von Bolivien in Südamerika haben Forscher was Krasses entdeckt. Eine komplett neue Wildkatzenart. Also bisher völlig unbekannt. Die kleine, gefleckte Wildkatze hat riesige Augen und sieht aus wie ein Leopard in Mini-Ausgabe. Passend dazu heißt die neue Art dann auch Leopardus tilcayo. Den gefundenen Mini-Leo haben die Forscher Tigrino getauft. Er lebt schon seit 9 Jahren in den Wäldern Boliviens. Eine Familie hatte ihn dorthin gebracht, weil sie es nicht geschafft hatten, ihn zu einer Hauskatze zu erziehen. Dass Wissenschaftler eine neue, frei lebende Wildkatzenart entdecken, passiert zum ersten Mal seit über 100 Jahren. Tigrino findet die ganze Aufregung um ihn allerdings nicht so toll und zieht sich lieber zurück.
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0: So, du bleibst bitte sitzen und ich schwinge jetzt einfach mein Bein über die Mitte dieser Höcke hier. So. Okay, und jetzt könntest du aufstehen, wenn du willst. Oh, krass. Ah, das ging aber schnell. Brav. Wow, das ist ganz schön weit oben. Das habe ich so nicht erwartet. Aber gut, dann sind wir doch soweit. Also, hüa! Oder los geht's! Oder Salam Aleikum! Oder wie sagt man denn zu einem Kamel?
1: Zugang Checkerbude genehmigt.
0: Tja, liebe Leute, ich bin heute mal in die Checkerbude geritten, passend zu unserem heutigen Thema. Und es geht nicht um Kamele, aber es geht um die Gegend, in der sie leben. So, wer weiß Bescheid? Genau, heute reden wir über die Wüste. Und wie immer bin ich nicht allein in der Wüste, ich meine natürlich nicht allein in der Checkerbude, sondern ich begrüße ganz herzlich Kilian! Hallo Kilian!
2: Hallo Tobi!
0: Kilian, du bist 11 Jahre alt. Du warst noch nie in der Wüste, glaube ich, richtig?
2: Nee, ich war noch nie in der Wüste.
0: Aber jetzt sag mal bitte direkt, welche drei Wörter fallen dir ein, wenn ich das Wort sage Wüste?
2: Sand, Hitze und Arabien oder Afrika.
0: Ich glaube, es wäre mir auch als erstes eingefallen. Aber seit meinem zweiten Kinofilm Checker Tobi und die Reise zu den fliegenden Flüssen kommen mir noch ganz andere Wörter in den Sinn, weil ich plötzlich eine andere Art von Wüste kennengelernt habe. Und zwar war ich in der Wüste Gobi, die liegt in der Mongolei, also in Asien. Und da würde mir jetzt noch ein anderer Begriff zur Wüste einfallen, nämlich Kälte.
2: Hä? Wieso?
0: Weil im Winter ist es da richtig krass kalt, also bis zu minus 50 Grad.
2: In der Wüste?
0: Genau. Im Sommer ist es da allerdings auch dann wiederum richtig heiß, bis zu 40 Grad plus.
2: Komisch.
0: Ich glaube, wir werden heute in der Sendung sowieso noch einiges Überraschendes zur Wüste erfahren, aber jetzt lass uns doch erstmal gucken, mit welchen Checker-Fragen wir heute hantieren. Hast du welche mitgebracht?
2: Selbstverständlich.
0: Schieß los, Kilian.
2: Meine erste Frage ist, wo ist die größte Wüste der Welt? Meine zweite Frage ist, wie entsteht eine Wüste? Und meine dritte Frage ist, wie lebt man in der Wüste?
0: Alles drei mega spannende Fragen. Ich würde sagen,
3: das checken wir für euch.
0: Tja, wo ist die größte Wüste? Also die Wüste Gobi, von der ich dir gerade erzählt habe, das weiß ich ja jetzt ganz genau, die ist ziemlich groß, nämlich über 1 Million Quadratkilometer. Aber ich weiß halt nicht, ob es die größte Wüste ist der Welt, keine Ahnung. Und überhaupt, wo gibt es denn Wüsten auf der Welt?
2: Also ich denke eben in Afrika oder Arabien, also im arabischen Raum.
0: Ja.
2: Und in Europa glaube ich nicht. Oder vielleicht doch in Spanien?
0: Du, ich würde wirklich sagen, wir fragen mal Jackie, unsere Datenbank, weil die ist in sowas super fit und, Achtung, unverwüstlich. Hallo Jackie.
4: Blöder Scherz.
0: Ja, okay, Entschuldigung. Aber trotzdem, sag doch mal, wo gibt es denn überall auf der Welt Wüsten? Und vor allem auch, wo ist die größte Wüste der Welt?
4: Wüsten gibt es auf jedem Kontinent der Erde, auch in Europa. Kilian hat recht. In Spanien gibt es die Wüste von Tavernas. Verglichen mit der größten Wüste der Welt ist sie aber echt klein.
0: Mhm. Und die größte Wüste der Welt ist dann was?
4: Die Antarktis.
0: Hä, aber die Antarktis ist doch einfach ein Kontinent bedeckt von Eis ganz im Süden der Erde.
4: Du hast schon richtig gehört. Wüsten müssen nicht unbedingt aus Sand bestehen. Und du hast vorhin ja selbst schon gesagt, dass sie auch nicht heiß sein müssen. Eine Wüste ist eine Gegend, in der kaum etwas wächst. In der Antarktis ist das der Fall. Die Antarktis ist übrigens 37 Mal so groß wie Deutschland. Und nur so nebenbei, es gibt nicht nur Sandwüsten oder Eiswüsten, sondern auch Salzwüsten und noch alle möglichen anderen Wüstenarten. Wüsten können ganz unterschiedlich aussehen.
0: Okay, verstehe. Spannend.
4: Die größte Warmwüste der Erde ist die Sahara im Norden Afrikas. Aber sie ist nicht die größte Sandwüste.
0: Und das heißt, die Sahara besteht nicht nur aus Sand, richtig?
4: Genau. Die Sahara ist nur zu einem Viertel eine Sandwüste. In der Sahara gibt es auch ein Gebirge, in dem es übrigens auch schneien kann. Es gibt in der Sahara auch Stein- und Kieswüsten.
2: Wo ist dann die größte Sandwüste der Welt?
4: Die liegt auf der arabischen Halbinsel und heißt Rub al-Khali. Sie ist in etwa 1,5 Mal so groß wie Deutschland.
2: Also ich dachte echt, Wüste heißt Sand und Hitze.
0: Mhm. Ich glaube auch nicht, dass du der Einzige bist, der das denkt, weil ich habe das bis vor einer kurzen Weile auch noch gedacht. Aber jetzt wissen wir es besser. Und irgendwie haben wir doch auch schon mal deine erste Frage geklärt, oder nicht?
2: Auf alle Fälle.
0: Dann hau doch mal bitte auf den grünen Gecheck-Knopf. Eine Wüste ist eine Gegend, in der sehr wenig wächst. Die größte Wüste der Welt ist die Antarktis. Die größte Warmwüste ist die Sahara. Sie besteht aber nur zu einem kleineren Teil aus Sand. Die größte Sandwüste liegt auf der arabischen Halbinsel.
3: Gecheckt!
2: Wie wäre es mit einer kleinen Challenge zwischendurch?
0: Jetzt? Ja, warum nicht? Was für eine Challenge? Was hast du vor?
2: Ja, also weil ich ja bei Wüste immer an Sand gedacht habe, habe ich Sand mitgebracht. Schau hier.
0: Ah, das ist ja mega. Zeig mal.
2: Ich fordere dich heraus.
0: Aha, okay. Ja, was willst du machen?
2: Ich will eine Sandburg bauen und wer die höchste gebaut hat, hat gewonnen.
0: Okay, aber Sandburg mit so einem feinen, trockenen, dünnen Sand kann man doch gar nicht bauen.
2: Ich dachte mir, jeder bekommt noch ein Glas Wasser und die besondere Herausforderung ist, wir haben dafür nur auf diesem Suppenteller hier Platz.
0: Aha. Also ich bin dabei und wir könnten ja sagen, Jackie ist die Schiedsrichterin.
2: Ja, einverstanden.
0: Wie lange haben wir Zeit?
2: Eine halbe Minute, also 30 Sekunden.
0: Jackie, machst du den Countdown?
5: Naja, also...
0: Was ist denn los? Mach doch bitte den Countdown.
5: Ich mag Sand ja nicht so. Diese winzigen Körner können Maschinen wie mich komplett ruinieren. Schon mal was von Sand im Getriebe gehört?
0: Ja, klar. Halt eher so als Redensart. Wenn man sagt, da ist irgendwie Sand im Getriebe, dann heißt das, da stört was, da passt irgendwas nicht. Aber das kommt natürlich daher, dass Sand tatsächlich, obwohl er so klein ist, Maschinen kaputt.
5: Ich weiß, Tobi!
0: Ja, verstehe. Jackie ist, glaube ich, doch nicht so unverwüstlich, Kilian. Dann machen wir das doch einfach so. Du hältst ein Stück Abstand und wir passen auch wirklich auf, dass da kein Sand durch die Gegend geworfen wird. Da kommt nichts in dein Getriebe, okay?
5: Na gut. Wenn's unbedingt sein muss. Immer diese Menschenwettbewerbe, echt.
0: Kilian, ich mach dich völlig platt jetzt.
2: Nein, ich.
0: Ich mach dich platt.
2: Ich mach dich platt.
0: Also Achtung. Jackie, zähl ein, wir fangen an.
5: Okay. Also dann, 5, 4, 3, 2, 1, los!
0: Okay, also ich hau einfach direkt richtig viel Wasser in den Sand.
2: Ich mach genau das Gleiche. Ich versuche richtig hoch alles zu bauen.
0: Kann ich das hier richtig schön zu so einem Wall bauen? Mhm. Und wie läuft's bei dir?
2: Gut.
0: Aber ich glaube nicht so gut wie bei mir.
2: Nein, ich bin eindeutig besser.
0: Wie hoch ist dein Turm schon? Was denkst du?
2: Schon hoch.
0: Ja. Ich glaube, ich habe einen kapitalen Fehler begangen. Hast du alles Wasser reingekippt?
2: Ja.
0: Ah, fertig! Stopp!
2: Fertig!
0: Schluss! Guck's dir an! Da! Oh, da müssen wir nachmessen. Wir machen einen direkten Vergleich. Hier ist ein Lineal, halt mal dran bitte.
2: Es ist ungefähr gleich. Fast 10 ungefähr.
0: Unentschieden, High Five! Okay, ich würde sagen, wir verabschieden uns vom Sand und kommen zu deiner nächsten Frage, oder?
2: Ja. Meine zweite Frage ist, wie entsteht eine Wüste?

0: Du hattest vorhin gesagt, da wächst nichts.
1: Ja, da wächst kaum was.
2: Genau. Dann kann ich ja jetzt wieder gehen.
0: Hä, ja, okay, aber du hast noch nicht erklärt, warum da nichts wächst.
2: Na schön. Also, das kann ganz unterschiedliche Gründe haben. Ich beschränke mich jetzt mal auf Trockenwüsten. Ich lasse mal die Eis- und Kältewüsten weg.
0: Okay.
2: Grob kann man 4 Typen von Wüsten unterscheiden. Wüste Nummer 1. Die Kontinentalwüste. Sie entsteht durch ihre Lage, weit weg vom Meer. Von den Ozeanen nimmt die Luft Wasser auf und gibt sie als Regen wieder ab. Da manche Gegenden aber so weit entfernt von einem Ozean liegen, hat die Luft unterwegs schon ihre ganze Feuchtigkeit verloren. Auf diese Weise sind zum Beispiel große Teile der Sahara entstanden.
0: Aha, okay, also die Lage spielt eine Rolle, wo so eine Wüste liegt, verstehe.
2: Wüste Nummer 2. Die Küstenwüste.
0: Okay, aber das ergibt doch keinen Sinn, oder? Küstenwüste, das kann ja keine Wüste sein, die dann direkt an der Küste liegt, oder wie?
2: Eben schon. So eine Wüste ist zum Beispiel die Wüste Namib an der Westküste Afrikas.
0: Ach.
2: Dort gibt es kalte Meeresströme, die dazu führen, dass die Luft nur wenig Feuchtigkeit aufnehmen kann. Außerdem kann die kalte Luft dort schlecht aufsteigen, was wiederum zusätzlich dazu führt, dass es kaum regnet.
1: Hä? Und die Wüste liegt dann direkt am Meer?
2: Ganz genau.
0: Das ist ja verrückt.
2: Wüste Nummer 3. Die Regenschattenwüste. Manche Gebirge wirken wie ein Riegel. Die Luft steigt auf der einen Seite auf und regnet sich hier ab. Auf der anderen Seite kommt nur die trockene Luft an. So eine Wüste ist zum Beispiel der Great Basin Desert, eine Wüste in den USA.
0: Also das ist echt spannend alles. Okay, der letzte Wüstentyp bitte.
2: Wüste Nummer 4. Die Wendekreiswüste. Dazu gehören auch Teile der Sahara, nämlich diejenigen, die nahe am Wendekreis liegen.
0: Hm.
2: Denn dort regnet es wenig. Das hat auch wieder mit den Bewegungen der Luft zu tun.
1: Was ist denn ein Wendekreis?
2: Das ist eine bestimmte Gegend oder eben ein Kreis oder Streifen, der sich an einer bestimmten Stelle um die Erde zieht. Auf dem Breiten- oder Wendekreis bei 23 Grad liegen zum Beispiel Gegenden von Australien, Madagaskar, Südafrika oder Brasilien.
0: Okay, wow. Würdest du sagen, das ist alles beantwortet?
1: Ja, finde ich schon.
0: Trockenwüsten können auf unterschiedliche Weisen entstehen, aber immer liegt es daran, dass in der Gegend zu wenig oder gar kein Regen ankommt.
3: Gecheckt!
0: So, und damit kommen wir auch schon zu deiner letzten Frage.
1: Meine dritte Frage ist, wie lebt man in der Wüste?
0: Was denkst du?
1: Also, ich glaube, mit Zelten.
0: Mhm.
1: Und sie haben halt kein Internet.
0: Was glaubst du, ist denn das größte Problem für diese Menschen?
1: Wie sie an Lebensmittel kommen oder an Wasser oder an Essen.
0: Aber weißt du was? Wir rufen dafür jetzt hier mal jemanden an. Ich kenne nämlich jemanden, der ist ein richtiger Abenteurer, ein Wüstenreisender, Michael Martin. Und ich glaube, der war wirklich schon in allen Wüsten der Welt, hat immer ganz tolle Fotos gemacht, hält Vorträge darüber, hat Bücher veröffentlicht. Und ich glaube, wenn das jemand weiß, dann er. Soll ich ihn anrufen?
1: Ja.
0: Okay. Na, hoffentlich geht er ran.
4: Hallo, hier ist Michael Martin.
0: Hallo Michael, hier ist Tobi. Grüß dich.
4: Tobi.
0: Es geht heute im Podcast um Wüsten. Und ich bin froh, dass du überhaupt rangehst, weil du hältst dich ja schon normalerweise viel in Wüsten auf, ne?
4: Richtig.
0: Wann geht's als nächstes für dich in die Wüste?
4: Bald schon. Ende Oktober bin ich in der Antarktis und fotografiere dort Pinguine.
0: Wow, oh Gott, ich sterbe vor Neid. Das ist ja toll.
4: Mhm.
0: Lass uns mal kurz über Sandwüsten sprechen. Wie ist man da unterwegs? Bist du da wirklich auf Kamelen oder wie können wir uns das vorstellen?
4: Kamele sind schon das althergebrachte Verkehrsmittel natürlich in der Wüste.
0: Mhm.
4: Aber mehr als 40, 50 Kilometer schafft so ein Kamel ja auch nicht am Tag. Und ich bin ja Fotograf und brauche immer verschiedene Landschaften und muss oft mehrere hundert Kilometer zurücklegen. Und deswegen bin ich sehr viel auf dem Motorrad unterwegs.
0: Mhm.
4: Das ist für mich so die perfekte Mischung zwischen Geländewagen und Kamel, kann man sagen.
0: Okay, verstehe. Bist du dann allein unterwegs? Bleiben wir mal bei den Sandwüsten, wenn du dich da durchschlägst?
4: In der Wüste sollte man eigentlich immer ja mit 2 Fahrzeugen unterwegs sein, weil die Wüste ist für uns Menschen ja völlig lebensfeindlich.
0: Ja.
4: Der Sahara zum Beispiel, wenn du einen Menschen nackt am Morgen in die Wüste stellst, ohne Schatten, ohne Wasser,
0: mhm,
4: dann ist er an einem heißen Sommertag am Abend tot. Also wir Menschen sind

0: für die Wüste einfach nicht gebaut und müssen uns schützen.
1: Wie kommst du, wenn du in so einer trockenen Wüste unterwegs bist, an Wasser? Hast du einfach unendliche Reserven dabei?
0: Auf jeden Fall, weil du brauchst in der Wüste jetzt nicht darauf hoffen, irgendwie zufällig auf Wasser zu stoßen. Wasser gibt es in der Wüste in Form von Brunnen. Es gibt auch natürliche Wasserstellen, die nennt man Cueltas, aber sie sind ganz selten und auch schwer zu finden. Und es ist wirklich angeraten, in der Wüste genügend Wasser mit sich zu führen.
1: Also ich finde es mega spannend und wenn ich hier Kilian angucke, der hört auch ganz gespannt zu. Und der hatte ja die Frage, wie lebt man in der Wüste? Wirklich die Menschen, die ihre Heimat da haben. Kilian hat gerade gesagt, wahrscheinlich in einem Zelt und wahrscheinlich ohne Internet.
0: Das ist richtig, ohne Internet. Aber Zelt ist nur teilweise richtig, weil eigentlich gibt es zwei Lebensformen. Entweder sind es Oasenbauern, die quasi in Oasen leben, wo einfach Zugang zu Grundwasser ist. Das ist Grundwasser, das aus Zeiten stammt, als die Sahara zum Beispiel noch keine Wüste war. Das ist auch viele, viele tausend Jahre alt und mit diesem Grundwasser werden dann Palmen bewässert, wird Gemüse angebaut. Und wenn du so willst, kannst du die Oase so als die Ausnahme der Wüste sehen. Und das andere ist einfach das der Nomaden. Und Nomaden sind Viehzüchter, aber gibt so wenig Vegetation für die Tiere zum Grasen, dass quasi die Nomaden mit ihren Herden von Weideplatz zu Weideplatz ziehen müssen. Das funktioniert in der richtigen Wüste überhaupt nicht, weil es keine Vegetation gibt. Aber am Rand der Wüste, so in der Sahara nennt man die Region Sahelzone, dort würdest du ein bisschen Gras finden. Aber das kannst du nicht wie bei uns in Europa machen, dass da die Kühe ein Jahr lang draufstehen hast, sondern du musst immer weiterziehen, weil das wenige Gras dann wieder abgefressen ist.
1: Weißt du, wie viele Menschen überhaupt in Wüsten leben weltweit?
0: Das sind wenige. Also du bist tagelang unterwegs und stößt auf niemanden. Und es werden nur ein paar Millionen Menschen sein, die überhaupt wirklich in Wüsten leben.
1: Ist es das, was dich an Wüsten so reizt, dass man da irgendwie so weit weg ist vom Rest der Menschheit?
0: Also ich würde mal sagen, das ist einfach so das Gegenkonzept zu unserem Leben in Europa, wo ja alles so, ja, die Vegetation ist üppig, unser Leben ist kompliziert und in der Wüste ist alles so einfach, ja. Es gibt keine Ablenkung, die Abwesenheit von allem, das tut uns Menschen, glaube ich, auch, egal wie alt man ist, unheimlich gut, mal kein Internet zu haben, keine Playstation, kein Handy zu haben und einfach so sich selber zu spüren und die Natur zu spüren. Und dieses Naturerlebnis habe ich in der Wüste so wie nirgendwo anders.
1: Super, Michael. Ich hoffe, du hast noch viel Spaß in den Wüsten dieser Welt. Danke, dass du dir die Zeit genommen hast.
0: Danke, Tobi. Ciao.
1: Ciao. Kilian, wäre das auch was für dich, mal in so eine Wüste zu reisen?
2: Also, jein. Die gute Sache ist, dass es cool ist, sowas auszuprobieren und eine richtige, coole, gute Herausforderung ist. Und das Blöde ist, trinken und essen.
1: Und was für eine Art von Wüste würdest du am liebsten bereisen?
2: Die Sahara.
1: Die Sahara, die Königin der Wüsten, so wie Michael.
2: Ja. Aber krasse Hitze ist auch nicht so richtig für mich.
1: Okay, Mist.
2: Und kalte Wüsten auch nicht so richtig, aber deswegen entweder kalt oder heiß, darüber kann ich mich nicht entscheiden.
1: Okay, aber deine Frage ist gecheckt, oder?
2: Ja.
1: Grob gesagt gibt es in der Wüste zwei Möglichkeiten zu leben. Entweder man zieht als Nomade mit seinen Tieren von einem Weidegebiet zum nächsten und wohnt in Zelten. Oder man lebt in festen Häusern in einer sogenannten Oase, denn dort gibt es Grundwasser.
2: Gecheckt.
1: Und damit sind wir schon wieder am Ende unseres Checkpots. Und es hat mir wieder mal richtig viel Spaß gemacht.
2: Ja, mir auch voll. Aber ich wollte noch ein Geheimnis wissen.
1: Also ich habe ja nur eine echte Wüstenerfahrung gemacht. Von der kann ich dir erzählen, wenn du magst.
2: Ja, gerne.
1: Und zwar war das, als ich für meinen Kinofilm in der Wüste Gobi war, in der Mongolei. Und wie gesagt, das war im Winter und es war dementsprechend eine saukalte Eiswüste. Es lag überall so Schnee, die Luft war aber sehr trocken und es war bitter, bitter kalt. Und übernachtet haben wir in Jurten. Das sind so runde Zelte, die die Mongolen da traditionellerweise haben.
2: Ja.
1: Und natürlich gibt es mitten in der Wüste jetzt keine Abwassersysteme oder so.
2: Ja.
1: Das heißt, auch die Klos sind jetzt nicht irgendwie so, dass man da auf den Knopf drückt und dann kommt Spülwasser oder so, sondern die haben da einfach Löcher in den Wüstenboden gegraben, so 5-6 Meter tief und haben das so ausgehöhlt. Und dann macht man so ein kleines Türchen auf von so einem Art Zelt.
2: Ja.
1: Ist nicht groß, vielleicht 1 Meter auf 1 Meter und da sind nur 2 Bretter. Und da kniet man sich hin und dann macht man sein Geschäft einfach in die Erde rein. Und weil es da so kalt ist, bis zu minus 50 Grad, gefriert alles, was da reinfällt.
2: Oha, krass.
1: Das heißt, es gibt dann...
2: Die Pipi und die Kacke gefriert. Genau. Wie ekelhaft.
1: Es gibt einen riesen Turm von Kacke, der da hochragt. Und je länger man da aufs Klo geht, desto höher wird der. Und wenn man da reinguckt, dann sieht man einen großen Stalagmiten aus Kacke.
2: Das ist ja sau eklig.
1: Das war auf jeden Fall meine Wüsten-Klo-Geschichte.
2: Ja.
1: Und vielen Dank, dass du da warst, lieber Kilian. Es hat mir großen Spaß gemacht. Auch
2: mir
1: danke
2: auch
1: an alle, die uns zuhören. Und wenn ihr euch nach dieser Sendung jetzt so richtig ausgetrocknet fühlt, dann empfehle ich euch was zum Auftanken. Zum Beispiel den Checkpot über die Tiefsee. Findet ihr wie alle Checkpots in der ARD-Audiothek. Und Kilian und ich, wir schwingen uns jetzt einfach aufs Kamel und reiten davon, oder?
2: Ja.
1: Also macht's gut. Tschüss.
2: Tschüss.
1: So, du musst jetzt da draufsteigen. Doch, doch, doch. Einfach.
2: Ich soll da jetzt draufsteigen? Das ist doch nur so ein kleines Stoffkamel.
1: Das muss doch keiner wissen. Jetzt einfach schwing dein Bein darüber. Okay, ganz ruhig, ganz ruhig. Und das ist nur Kilian.
2: Ich finde, du solltest zuerst draufsteigen.
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2: Dankeschön, Checker Tobi. Das war der Checkpot. Den Checkpot findest du auch in der ARD-Audiothek. Jetzt geht es weiter mit Mausmusik.

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0: Sprachnachricht von
1: Nico.
2: Leute, in den Wäldern von Bolivien in Südamerika haben Forscher was Krasses entdeckt. Eine komplett neue Wildkatzenart. Also bisher völlig unbekannt. Die kleine, gefleckte Wildkatze hat riesige Augen und sieht aus wie ein Leopard in Mini-Ausgabe. Passend dazu heißt die neue Art dann auch Leopardus tilcayo. Den gefundenen Mini-Leo haben die Forscher Tigrino getauft. Er lebt schon seit 9 Jahren in den Wäldern Boliviens. Eine Familie hatte ihn dorthin gebracht, weil sie es nicht geschafft hatten, ihn zu einer Hauskatze zu erziehen. Dass Wissenschaftler eine neue, frei lebende Wildkatzenart entdecken, passiert zum ersten Mal seit über 100 Jahren. Tigrino findet die ganze Aufregung um ihn allerdings nicht so toll und zieht sich lieber zurück.
0: 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Hallo, hallo, hallo, hier ist Marie. Viele tolle Dinge entdecken wir und das machen wir jetzt zusammen. Seid ihr dabei?
3: Und ich muss mich mal gerade outen. Hallo ihr Mausfans, ich bin Marie und ich liebe Süßigkeiten. Und umso mehr freue ich mich, dass es heute beim Maustisch was Süßes gibt, ein Dessert. Und ich glaube, es wird sehr bunt, weil Mauskoch Christian ist hier. Und das, was du alles mitgebracht hast, sieht sehr wild und interessant aus.
4: Ich freue mich, gefällt dir das, was hier steht? Also hier ist zum Beispiel so Knuspermüsli.
3: Ja, okay, das
4: hier,
3: gefällt mir.
4: Das super grüne kennst du auch.
3: Es sieht einfach aus wie ein kleiner Haufen grüner Schleim, aber es ist, glaube ich, dann so Wackelpudding.
4: Das ist ganz,
3: ne,
4: leckerer Waldmeisterpudding, so Götterspeise, und Eis habe ich auch dabei.
3: Oh, wow.
4: Und hier, das erkennt man vielleicht nicht so gut, das ist Milchreis.
3: Okay.
4: Das ist sehr, sehr viel, was ich dabei habe.
3: Ich wollte gerade sagen, also du hast Milchreis, du hast Kirschen, Amarena-Kirschen, wir haben den Waldmeister-Pudding, Müsli und Eis. Ich weiß nicht, was es wird, aber ich glaube, ich werde es auf jeden Fall sehr, sehr lieben. Weil
4: es sind fast schon so ein bisschen mehrere Nachtische, weil das Beste ist, wir machen aus allem, was hier jetzt gerade steht, machen wir einen großen Nachtisch.
3: Ein Milchreis. Einen Milchreis, Kirschen, Waldmeister-Pudding, Müsli, Eisdessert.
4: Müsli, Eis, ja, alles richtig. Die Idee habe ich von Kindern von den Philippinen. Da habe ich vor kurzem eine Schule besucht und wir haben natürlich ganz, ganz viel über Essen geredet. Und ein Dessert auf den Philippinen ist wirklich unangefochten das allerberühmteste.
3: Milchreis, Kirschen, Waldmeister-Pudding, Müsli-Eis?
4: Ja, genau, so ungefähr. Nur hat es da einen viel besseren Namen. Das heißt einfach Hallo, Hallo.
3: Okay, Hallo, Hallo. Hört sich sehr sympathisch an. Was genau bedeutet das?
4: Hallo, Hallo heißt Mischen, Mischen.
3: Ach,
4: und
3: cool.
4: Dann kannst du dir jetzt schon so langsam vorstellen, was wir gleich Tolles machen.
3: Ja, wir mischen Milchreis, Kirschen, Waldmeister-Pudding, Müsli und Eis zusammen.
4: Ja, natürlich, genau so.
3: Und das gibt volles Chaos?
4: Ja, aber das lieben wir. Gibt's zu, oder?
3: Ja.
4: Magst du auch?
3: Ja. Chaos ist gut, Chaos ist sehr schön. Ich finde es auch toll, dass du es mitgebracht hast. Was ist denn eigentlich normalerweise in so einem original philippinischen Hallo, Hallo alles drin?
4: Ja, also du musst dir vorstellen, einen super bunten Milchshake. In einem Glas, da ist Eis drin, süße Milch, ein bisschen Kokosnuss hat man auf den Philippinen, kleine so Kokos-Gelee-Würfel, das ist dieses Wobbelige, was wir gleich als Waldmeisterpudding nehmen. Dann sind rote gezuckerte Bohnen drin und Ube-Eis. Das ist Eis, das ganz lila ist, weil es von einer lila Wurzelknolle kommt, die da wächst.
3: Okay, aber jetzt für Kokosgelee, rote gezuckerte Bohnen und Ube-Eis in einem deutschen Supermarkt. Ich habe es noch nie gesehen.
4: Nee, wirst du auch nicht so gut finden. Deshalb habe ich für Ersatz gesorgt. Sehr also gut. Leckeres Kokosmüsli habe ich dabei. Da sind so Kokosstückchen drin. Und es gibt auch einen tollen Crunch gleich für unser Dessert. Und für dieses Gelee, habe ich ja schon gesagt, habe ich Waldmeister-Pudding dabei. Auf den Philippinen sind das auch so glibrig grün gefärbte Würfel. Und dieses Waldmeisterzeug, das geht so total in die Richtung, das mag ich.
3: Okay, also diese glibbrig grün gefärbte Masse kann man auf jeden Fall nehmen, ja? Okay.
4: Und wenn Waldmeisterpudding fest wird, so Götterspeise, dann schau mal, dann kann man, jetzt ist es ja so ein glibbriger, fester Klumpen. Und ich brauche da noch nicht mal ein Messer. Guck mal, ich gehe einfach mit dem Löffel durch.
3: Total easy.
4: Und dann kann man vorsichtig so Würfel draus machen. Und das ist schon mal total spannend. Wir haben auch gleich noch verschiedene Gefühle dann im Mund, wenn wir das crunchige Müsli mit drin haben. Also glibbrig und crunchy, das findet dann unser Gaumen spannend, das wird lecker.
3: Okay, und was machst du dann noch mit dem Milchreis, den du mitgebracht hast?
4: Ah ja, das ist in der Kombination mit den Kirschen so ein toller Ersatz für die roten Bohnen. Wir kennen ja Bohnen meistens nur aus so salzigen Gerichten.
3: Ja,
4: ne?
3: Genau.
4: Bohnensuppe oder Salat. Auf den Philippinen und in vielen Ländern von Asien, da werden rote Bohnen so stundenlang in dickem Zuckersirup gekocht.
3: Ach, klingt schon geil.
4: Und dadurch verliert verlieren sie auch so ihren herzhaften Geschmack, werden super süß und die fühlen sich dann im Mund auch ganz weich und süß an, wie so kleine Bonbons, die man isst, also kleine Kaugummis, wie die Reiskörner vom Milchreis plus die Kirschen. Das ist ein super Ersatz. Und ich habe hier so Amarena-Kirschen dabei, die sind nämlich super süß. Willst du mal eine probieren?
0: Ja, voll gerne.
4: Ich gebe dir einen Löffel.
0: Okay.
4: Moment, ja. Hier, bitteschön, rübergeslidet.
0: Einfach so rein?
4: Ja. Okay. Vielleicht nur eine, weil die sind super süß. Die sind auch in Zuckersirup gekocht, genauso wie die asiatischen Bohnen.
0: Kleben gerade die Zähne zusammen.
4: Aber ist toll,
0: aber lecker,
4: ne?
0: Mm. Also, ich kann kaum erwarten. Muss erstmal schlucken, was hier nachher alles bei dir zusammenkommt. Unser Milchreis, Kirschen, Waldmeisterpudding, Müsli, Eis, Dessert.
4: Cool, ne?
0: Wenn du das fünfmal hintereinander sagst, ist das ein Zungenbrecher. Die berühmteste Nachspeise von den Philippinen, Hallo Hallo heißt das, und ich sag auch noch nicht Tschüss Tschüss und Christian natürlich auch nicht, weil wir machen das ja auch noch gleich fertig, das Dessert.
4: Ja.
0: Aber bevor ich jetzt gleich noch ein paar von den leckeren Kirschen futter, gibt's für euch erstmal Musik.

0: Hallo, hallo. Also Mission Mission, so heißt das Dessert, das wir heute machen. Mauskoch Christian ist hier und er hat das von den Kindern auf den Philippinen gelernt, wie das geht. Weil aber sehr viele Zutaten in Deutschland schwer zu bekommen sind, machen wir heute einfach unser eigenes Maus-Hallo, hallo, oder?
1: Hallo, hallo ist, was du draus machst.
0: So.
1: Gezuckerte Bohnen werden zum Milchreis mit Kirschen. Kokosgelee wird zu Waldmeisterpudding und dann gibt's noch Müsli mit Kokosstückchen obendrauf. Das wird unser deutsch-philippinischer Milchshake.
0: Sehr gut. Mhm. Du hast alles jetzt hier vor dir stehen.
1: Ich habe alles da. Ich habe mir so kleine Batterie an Zutaten aufgebaut, weil so funktioniert das. Eins nach dem anderen.
0: Okay.
1: Wir bauen und schichten das jetzt zusammen. Das machen wir ganz schön. Warte mal. Ich glaube, wir fangen mit...
0: Du hast erstmal so ein schönes Dessertglas dir noch mitgenommen. Das ist ja jetzt noch leer.
1: Ja, guck mal, das wird gefüllt. Das wird dein Glas, deine Portion Hallo, Hallo.
0: Ich also eine besonders große, ne? Weißt du Bescheid?
1: Ja, ja, magst du eine große Portion. Also dann gebe ich dir zwei Esslöffel Milchreis unten rein.
0: Geil.
1: Dann, die Kirschen kennst du ja schon, kommen Kirschen auf den Milchreis drauf. Und noch so ein bisschen von dem Sirup, der mit bei den Kirschen ist. Mhm. Und schau mal, was da Schönes passiert. Dieser rote Sirup, der geht da so in die kleinen Lücken vom Milchreis rein. Ist das nicht wunderschön?
0: Das sieht so schön aus. Und weil die Kirschen obendrauf dann noch so, die leuchten da so richtig knallrot. Mhm.
1: Und Waldmeister habe ich ja schon mit dir hier in Stücke geschnitten. Das wobbelt voll, ne? Muss man aufpassen, dass er uns nicht abhaut. Aber ist jetzt auch im Glas gelandet. Und jetzt kommt was ganz Wichtiges für Hallo Hallo, nämlich das Eis. Erstmal nicht so Speiseeis, wie wir es von der Eisdiele kennen, sondern ganz normal Eiswürfel. Die kommen aber jetzt nicht einfach oben drauf, sondern die werden gecrushed. Wir machen Crushed Eis. Und dafür mache ich das mal eben kurz in den kleinen Mixer rein, den ich dabei
0: Achtung,
1: habe.
0: Achtung, jetzt wird es einmal laut, würde ich sagen.
1: Ja, nicht erschrecken zu Hause. Hast. Genau, wir mixen einmal. Und jetzt wird aus diesen Eiswürfeln wird ganz kleines gecrushedes Eis. Gib mir noch 5 Sekunden. 5, 4, 3, 2, 1, 0. Jetzt ist es auch schon leiser geworden. Und guck mal, das sieht aus wie Schnee. Ja, hoppala.
0: Hupsala.
1: Jetzt sind ein paar Kirschen runtergefallen.
0: Die guten Kirschen.
1: Oh Gott. So. Und
0: aber da, wo gearbeitet wird, fällt auch mal was runter. Das ist richtig so.
1: Dieses Eis kommt, sieht echt aus wie Schnee, ne?
0: Mhm.
1: Da füllen wir jetzt ordentlich was ab. Das ist jetzt nur Wassereis, nur Wasser.
0: Hä, aber dann, wo kommt denn dann der Geschmack her?
1: Pass auf, Geschmack habe ich jetzt. Jetzt kommt gezuckerte Kondensmilch. Das ist so eingedickte Milch mit Zucker. Manche trinken das im Kaffee.
0: Ich wollte gerade sagen, meine Oma hat das immer im Kaffee.
1: Das ist in Asien total beliebt für Desserts. Das kommt in fast jedes Dessert in Asien. Und du wirst sehen, es hat absolut seine Berechtigung. Guck mal, auch das zieht jetzt so in die Lücken ein. Also immer jede Schicht, die wir drauf machen, die sickert so durch in jede Ritze. Ich mag das total. Jetzt kommt das hier.
0: Und farbmäßig muss ich sagen, ich bin beeindruckt. Also du hast dieses Weiß, du hast das leuchtende Rot, dieses Waldmeistergrün.
1: Das leuchtende Grün, ne? Und jetzt kommt ein bisschen Crunchy Müsli oben drauf. Und dann habe ich Eis. Jetzt kommt das andere
0: Eis. Ach so,
1: Noch mehr Eis, nämlich das Speiseeis.
0: Da kann man
1: wirklich alles nehmen, was man mag. Ich hoffe, du magst Salted Caramel Eis.
0: Ja.
1: Das habe ich jetzt. Das kommt hier oben drauf. Und guck mal, es sieht so, so schön aus. Sowieso, ihr könnt alle Zutaten nehmen, von denen ihr denkt, ja, das könnte doch irgendwie passen. Ne? Nehmt Schokoriegel, nehmt Rosinen, Mangostückchen, Grießbrei. Also wir brauchen keine Regeln bei Hallo Hallo. Es zählt einfach, was schmeckt.
0: Finde ich sehr gut. Das ist genau nach meinem Geschmack. Ich bin ja auch nicht so gut mit Rezepten und sowas. Wenn man dann einfach sagen kann, ich knall mal drauf, worauf ich Bock habe.
1: Ja.
0: Wunderbar. Aber jetzt ist, also kannst du mir das jetzt bitte mal rübergeben, weil das lacht mich jetzt hier die ganze Zeit an.
1: Ja, jetzt kommen wir so langsam zum Mischen. Ne? Wir können einmal das Glas bestaunen nochmal, wie es jetzt aussieht. Weiß unten der Milchreis,
0: genau,
1: dann die dunkelroten Kirschen.
0: Der grüne Waldmeister, dann nochmal das weiße Eis.
1: Mh.
0: Und so ein bisschen bräunlich das Eis und auch das Müsli, was du da draufgelegt hast. Aber beim Essen, du bist ja der Profi, wie würdest du denn jetzt sagen? Mit dem Löffel einmal von oben bis unten alles
1: schieben. Jetzt haben wir es ja einmal bestaunt, jetzt dürfen wir mischen. Na, Mission possible? Hast du einen Löffel?
0: Ich habe einen, aber...
1: Ja, dann geh einmal rein, komplett, damit der Löffel bis nach unten auf den Boden kommt, dass der Milchreis auch mitgemischt wird.
0: Aber ich mache jetzt hier nicht den Wirbelsturm da drin, oder?
1: Ja, so also, ganz vorsichtig. Ganz nicht, dass vorsichtig. Du so wie ich hier gerade die Kirschen verteilst im ganzen Studio.
0: Gar nicht so leicht hier runterzukommen bis nach ganz unten.
1: Du rührst, ich räume hier schon mal ein bisschen auf.
0: Aber ich rühre jetzt richtig durch oder ich schnapp mir einfach...
1: Ja, einmal zu so einer Masse machen. Ja.
0: Nee, das
1: alles darf sich vermischen.
0: Oh, okay.
1: Alles muss sich auch vermischen. Weil dieses Wassereis, was wir da reingemacht haben, das wird jetzt so langsam ein bisschen flüssig. Das vermischt sich auch mit der sehr dicken, gezuckerten Kondensmilch. Und das Eis gibt auch seinen Geschmack
0: jetzt
1: ab. Das
0: sieht ehrlicherweise aus wie ein Milchshake.
1: Ist es ja auch ein bisschen. Es ist ein Milchshake zum Löffeln. Und jetzt darfst du mal probieren, weil es passiert ganz, ganz viel im Mund.
0: Okay, warte.
1: Ich habe eine Kirsche gesehen, die in dir verschwunden ist. Mhm, und dieses Crunchy Müsli. Ne? Dann haben wir wobbeligen Waldmeister. Das mag ja unser Gehirn und unser Geschmackssinn, wenn da so ganz viele verschiedene Texturen, sagen wir, zusammenkommen. Ist es süß genug oder brauchst du mehr gezuckerte Kondensmilch?
0: Christian, ich bin im Hallo-Hallo-Himmel.
1: Ja,
0: ich find's
1: das
0: super.
1: Ist schön, oder?
0: Boah.
1: Ich mag das total. Ein Milkshake zum Löffeln.
0: Boah, genau, das ist nämlich richtig geil. Die Kirschen da drin, super. Das crunchige Müsli, ich kann gar nicht reden, mich kleben ein bisschen die Zähne zusammen, aber ich glaube, das gehört einfach noch mit
1: das
0: dazu.
1: Das gehört
0: oder?
1: Zur philippinischen Experience.
0: Wolltest du eigentlich auch was haben?
1: Ich habe ja hier noch genug, guck mal, ein paar Kirschen sind noch übrig, die sind nicht alle runtergefallen.
0: Weiß nicht, vielleicht brauche ich noch einen zweiten, noch einen Nachschlag. Also vielen Dank.
1: Von mir. Sehr, sehr gern.
0: Ich sage euch ganz ehrlich, es sieht jetzt mittlerweile, hat es so eine etwas fragwürdige Farbe bekommen, aber...
1: Ist ja egal, wir haben es ja vorhin gesehen, wie toll
0: so,
1: es aussieht.
0: Es schmeckt mega. Ein Dessert, das alles hat. Milchreiskirschen, Waldmeisterpudding, Müsli, Eis und wir haben einfach 5 Desserts zusammen in eins gepackt und das ist wirklich eine gute Idee.
1: Toll, ne?

0: Bitte einmal ganz kurz die Hände heben. Wer von euch mag eigentlich alles Schokolade? Ja, ich hätte mir denken können, dass jetzt wahrscheinlich überall die Hände einmal nach oben gehen. Ich mag ja besonders gern Schokolade mit so dicken Nüssen drin, aber am Ende, wenn ich ehrlich bin, ich futter alles, solange da irgendwie Schokolade dran, drauf, daneben ist. Mir egal, alles lecker. So geht's auch Lena. Und Lena hat eine magische Kiste. Die war vollgestopft mit Wörterbüchern. Und irgendwie weiß diese Kiste jetzt alles über Sprüche und Wörter. Und die Kiste weiß nicht nur alles, die kann Lena auch überall hinbringen. Das ist wunderbar. Also will Lena direkt mal ihre Lieblingssüßigkeit erforschen.
1: Also, Wortschatzkiste. Heute will ich wissen, wieso Schokolade eigentlich Schokolade heißt. Also...
2: Stell an meinem Zahlenschloss mal das Jahr 1430 ein.
1: Oh, 600 Jahre in die Vergangenheit. So?
2: Perfekt.
1: Na dann kann's ja losgehen. Deckel zu. Wow, sieht das toll aus. Ich glaube, das ist eine alte Stadt der... Wie hießen die noch? Der Azteken. Puh, ist das heiß hier.
3: Komm nur näher. Dieser Kakaobaum spendet doch genug Schatten für uns beide.
1: Wie heißt dieser Baum?
3: Kakao.
1: Das klingt ja fast wie Kakao.
3: Du schwitzt ja richtig. Hier hast du ein paar Kakaobohnen. Dafür kannst du dir dort auf dem Markt etwas zu trinken kaufen.
1: Kakaobohnen sind bei ihnen wie Geld?
3: Aber ja, manchmal machen wir aus den Kakaobohnen auch dieses Getränk hier.
1: Kann ich vielleicht das mal probieren?
3: Das? Oh nein, mein Kind. Dieses Getränk, das ist nur für tapfere Krieger, also nur für Männer.
1: Was? Das ist ja wohl eine Frechheit, also...
3: Vielleicht mache ich bei dir mal eine Ausnahme. Hier.
1: Das soll Kakao sein. Das schmeckt ja total bitter.
3: Aber natürlich, so heißt es ja auch bei uns. Xokok Akel. Das bedeutet... bitteres Wasser. Was hast du denn erwartet, mein Kind?
1: Ja, natürlich was Süßes. Ich gehe mal zurück nach Hause. Da, wo die Schokoattel... Ach, ich meine, die Schokolade süß ist. Deckel zu.
0: Ja, genau, Klappe zu. Aber bestimmt kommt die Kiste schon ganz bald wieder zum Einsatz.

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0: Hallo ihr Mausfans, hier ist Marie und ihr kennt das sicherlich auch, dass es so Tage gibt, da wollt ihr einfach alle Menschen nur so knuddeln und abknutschen. So richtig schöne Gefühle und die machen ja auch den Tag direkt irgendwie so richtig, richtig toll. Aber wie klappt das eigentlich? Also was läuft da ab in meinem Körper? Das hat sich Maushörerin Lotta gefragt. Sie ist 8 Jahre alt und sie hat sich hier bei uns beim Herzfunk gemeldet. Also wie passieren Gefühle im Körper überhaupt? Und nicht nur die schönen Gefühle, es gibt ja auch noch das Gegenteil. Also das Gefühl so, boah Mann, alles nervt und alles ist irgendwie blöd, ich hab gar keinen Bock auf irgendwas. Ja, Mausreporterin Katrin und Schülerinnen und Schüler der 5. Klasse an der Gesamtschule in Schlebusch, die haben Lottas Frage mal ganz genau angeschaut.
1: Wie passieren die Gefühle im Körper?
2: Wenn mich jemand beleidigt, werde ich wütend.
3: Wenn ich mich freue, dann, keine Ahnung, ich springe nach da, weil schönes Gefühl. Das Gegenteil ist Traurigkeit. Wenn ich traurig bin, dann habe ich wirklich keinen Bock mehr auf alle. Aber wenn man glücklich ist, man geht raus, man unternimmt vieles mit Freunden oder so.
4: Mit guten Gefühlen geht man gerne raus, mit schlechten zieht man sich lieber zurück. Gefühle machen also was mit uns. Sie bringen uns auf Trab, ärgern uns oder verzaubern den ganzen Tag. Blitzschnell geht das. Ganz plötzlich fühlen wir was. Liebe, Sehnsucht, Wut oder Angst. Denn manchmal muss es eben schnell gehen.
1: Angst ist so ein Warnsignal vom Körper, wenn irgendetwas nicht stimmt oder so oder irgendwer böse ist, keine Ahnung, oder es irgendwo dunkel ist, dass man sich da nicht hintraut. Das ist eine Warnung vom Körper, dass man da nicht hingehen soll.
4: Gut, dass es dieses Warngefühl gibt. Da kommt, sagen wir, ein Riesenblitz mit Donner. Das Gehirn hat Donner und Blitz in einer Millisekunde gehört und sofort geprüft, was ist das? Muss man sich besser ducken, vorsichtig sein? Wenn ja, dann warnt uns das Gehirn sofort und sagt, Achtung, aufpassen. Und diese Warnung spüren wir im Körper.
1: Die Warnung passiert durch Händezittern und aufgeregt sein, Herzrasen. So kann man das merken, also erkennen.
4: Zittern und Herzklopfen, das macht der Körper aber nicht nur, wenn wir ängstlich oder aufgeregt sind. Ganz ähnlich fühlt sich auch Verliebtsein an.
5: Wenn man jemanden nicht schön findet, sondern einfach weiß, dass man ihn mag oder sie, dann merkt man einfach, du wirst entweder schüchtern, nervös oder einfach nicht du selbst. Also als erstes geht's auf mein Herz, weil es halt sehr schnell klopft. Ich werde halt sehr nervös, meine Hände zittern.
4: Mit der tollen Fähigkeit, etwas zu fühlen, werden wir geboren. Schon Babys können sich erschrecken, können traurig sein oder sich sehr freuen. Vom ersten Lebenstag an trainieren sie diese Gefühle. Sie lernen immer dazu. Wenn sie etwas erleben, sehen oder hören, reagieren sie darauf mit einem Gefühl, dass sie sich merken. So kommen sie nach und nach immer besser in der Welt zurecht. Und wirklich, jedes Gefühl hilft bei diesem Training. Sogar die unangenehmen und blöden Gefühle.
6: Zum Beispiel das Gefühl peinlich. Peinlich ist zum Beispiel, wenn einem jemand die Hose runterzieht, das findet man dann auch nicht so gut, weil dann ist man vor allem bloßgestellt.
7: Dann wird man zum Beispiel rot, man kriegt Herzrasen, weil das halt so peinlich ist und man zittert, weil man Angst hat, ausgelacht zu werden.
4: Blöde Gefühle sind das, keine Frage. Aber auch die schlechten Gefühle sind wichtig. Sie können uns was zeigen, nämlich, dass da jemand zu weit geht, dass man sich das nicht gefallen lassen muss. Wütend zu sein kann einem helfen, sich zu wehren.
7: Also man kann dagegen sagen, stopp, hör auf oder zum Beispiel Lehrer sagen, wenn das in der Schule passiert, dann fühlt man sich sofort wieder besser.
1: Also wenn ich traurig bin, dann gehe ich gerne schaukeln und dann geht es mir besser, weil ich dann so einen Energieschub bekomme und dann fühle ich mich gleich viel besser. Gefühle sind auch wichtig, um sich zu schützen. Also Wut kann eigentlich auch gut sein, weil Gefühle sind ganz normal. Jeder hat mal verschiedene Gefühle. Man muss sich dafür nicht schämen.
0: Ja, absolut. Also dafür schämen? Nee, auf gar keinen Fall.

0: Zwischen 6 und 12 verliert ja jeder und jede seine Milchzähne. Und dann kommen die bleibenden Zähne. Und das kann ja wirklich auch mal so ein bisschen wehtun. Aber es ist auch total spannend. Finden auf jeden Fall die Mausfans Carolina, Ari, Romy und Mausreporterin Christina. Die waren alle zusammen bei Dr. Dr. Philipp Wolf aus Bielefeld und haben den mal ausgefragt. Der hat aber auch erstmal bei Ari mal in den Mund geschaut.
1: Ja, guck mal, hier das mit den Spiegeln, das kennst du ja auch. Das ist einfach zum Wange abhalten. Du kannst den Kopf mal anlehnen, genau, den Mund aufmachen, super. Als erstes fallen ja meistens die Schneidezähne oben und unten aus. Ne? Das heißt, die wackeln als erstes.
2: Ari ist 5 Jahre alt. Bei ihm entdeckt Dr. Dr. Philipp Wolf, Mund-, Kiefer- und Gesichtschirurg aus Bielefeld, noch keine Wackelzähne. Aber bei der 10-jährigen Carolina, da wackelt es im Mund.
3: Ich habe eine Zahnlücke, da wächst aber schon ein Zahn nach. Und ich habe am linken Eckzahn unten habe ich schon einen Wackelzahn. Ich finde sie irgendwie schön, weil man weiß, dass bald ein neuer Zahn kommt. Aber ich finde sie ein bisschen nervig, weil man kann halt kein Brot hartes essen.
2: Wann die ersten Milchzähne kommen, ob mit 4, 6 oder 8 Monaten oder ob sogar schon einer bei der Geburt da ist, das ist bei jedem anders. Mit 3 Jahren hatte Carolina alle 20 Milchzähne. Inzwischen sind schon einige wieder ausgefallen.
3: Ich helfe schon mal nach. Die ersten 5 hat meine Schwester mir rausgezogen. Sie hat ihre Finger genommen, hat sie vorher gewaschen natürlich und dann hat sie den 5-mal gedreht in beide Richtungen und dann ist er rausgeflutscht. Meine Schwester hat schon sehr früh alle Milchzähne raus. Die ist jetzt 12 und hat schon alle Zähne raus.
1: Beim Zahndurchbruch ist ja grundsätzlich so, dass es eine gewisse Reihenfolge gibt, in der die Zähne durchbrechen. Bei manchen kommt das eben früher und bei anderen später und dann ist der Zahnwechsel vielleicht auch bei einigen früher abgeschlossen.
2: Die Schneidezähne fallen zuerst aus, dann folgen die Eckzähne und zum Schluss die Backenzähne. Philipp Wolf schaut sich Carolinas Gebiss mal genauer an.
1: Einmal die Füße hoch am besten und dann mal hier. Ne? Hier unten links der Milchzahn, der Eckzahn, der wackelt schon. Hier sieht man schon bei dir den Backenzahn. Das ist ja der, den man schon mit 6 Jahren kriegt. Und vorne die Schneidezähne. Die sind ja im Unterkiefer auch schon bis auf die Eckzähne durchgebrochen. Und der Eckzahn auf der rechten Seite, der bleibende, der zeigt schon hier seine Spitze. Und der ist schon im Durchbruch, ist der. Ja.
2: Aber wozu brauchen wir unsere Zähne eigentlich? Omi, Ari und Carolina machen es mal vor.
3: Ich denke, damit wir unser Essen, also unsere Mahlzeit, gut schlucken können, also essen können. Zum Sprechen?
4: Ja, ich glaube auch, ohne Zähne sprechen wäre wahrscheinlich ganz schön schwierig, oder?
1: Genau, also die Zähne, die sind auch an der Sprache beteiligt natürlich. Und die Milchzähne haben tatsächlich noch eine ganz wichtige Funktion und das ist die sogenannte Platzhalterfunktion. Also die Milchzähne sind dafür da, den Platz für die bleibenden Zähne zu halten.
2: Die bleibenden Zähne brauchen mehr Platz als die Milchzähne. Sie sind viel größer. Am Anfang sieht das manchmal lustig aus. Die neuen Schneidezähne wirken riesig im kleinen Kindergesicht. Aber bevor wir sie sehen können, wachsen sie im Kiefer. Und dabei sorgen sie dafür, dass die Milchzähne locker werden.
1: Der bleibende Zahn wächst ja nach, der kommt immer näher und dadurch löst sich dann auch die Wurzel des Milchzahnes auf und fängt dann irgendwann an zu wackeln. Und manchmal ist dann ja auch schon so, dass wenn der Milchzahn rausfällt, dass man dann vielleicht sogar schon die Spitze des bleibenden Zahnes dann sogar schon sieht.
2: Es passiert also ganz viel bei uns im Mund und im Kieferknochen beim Zahnwechsel. Und doch spüren wir den Zahnwechsel meist kaum. Mit ungefähr 12 Jahren sind alle 28 bleibende Zähne meist da. Zuletzt kommen noch die 4 Weisheitszähne dazu.
1: Die kommen zwischen dem 16. und 25. Lebensjahr ungefähr. Die können auch erst mit 30 mal kommen. Man hat halt früher gesagt, die Zähne kommen erst in einem Alter, in dem man schon weise ist, also schon älter ist und erfahrener und weise. Und so ist das Wort Weisheitszahn entstanden.
2: Carolina freut sich schon, wenn ihr nächster Wackelzahn rausfällt. Denn dann bekommt sie wieder Besuch von der Zahnfee.
3: Letztes Mal hat sie mir ein Buch geschenkt. Also als erstes lege ich den rausgefallenen Zahn, wasche ich ihn und lege ihn unter mein Kopfkissen. Nachts kommt die Zahnfee, lässt den Zahn da und ein Geschenk. Und dann lege ich meinen Zahn in meine Zahndose.
0: Und nach einiger Zeit ist dann das Döschen voll. Und die bleibenden Zähne haben sich gemütlich gemacht in eurem Gebiss.

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1: Hallo, ich bin Marie. Ich bin 7 Jahre alt und ich wünsche mir das Lied Tomenia 2 Song. Tschüss.

0: Mensch, Maus, wie stark bist du eigentlich? Oh, das hätte ich nicht gedacht. Oh, du hast gewonnen. Also ganz ehrlich, Armdrücken mit der Maus, das habe ich mir leichter vorgestellt.
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0: Oh, Leute, mir tut aber der Arm jetzt ganz schön weh. Oh, hallo erstmal alle zusammen. Hier ist Verena. Ich habe gerade eine Riesenschlappe eingesteckt. Die Maus hat mich beim Armdrücken so richtig abgezogen. Tja, also vor allen 1:1 Wettkämpfen mit der Maus werde ich mich für heute drücken. Da kann ich nur verlieren. Und zusammen wollen wir heute noch ein paar andere Sachen drücken. Tasten, Knöpfe und Tacos zum Beispiel. Drücken, habe ich gesagt, nicht mampfen, Leute. Wie das geht, hören wir nachher. Jetzt drücke ich erstmal ein wichtiges Knöpfchen für die hier.
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0: Und hinter der steckt heute natürlich auch etwas, was man drücken kann und wovon ihr normalerweise jeder zwei Stück habt.
4: Hier ist Gabriel. Ich komme aus Recklinghausen und ich bin 4 Jahre alt. Warum heißt der Daumen Daumen und alle anderen Finger heißen Finger?
5: Hallo, ich bin der Levi, 7 Jahre alt und ich habe die Frage, warum heißt der Daumen Daumen?
6: Ich bin Anton, warum heißt der Daumen Daumen?
0: Gabriel, der Levi, Anton und Len haben uns diese Frage auf den Maus-Anrufbeantworter gesprochen. Ganz dringend also müssen wir dieser Frage auf den Grund gehen. Maus-Reporterin Hanna macht das für uns. Und ich drücke jetzt mal die Daumen, dass sie eine Antwort gefunden hat.
7: Ich bastel heute eine Dankeskarte. Und vorne sollen aus Tonpapier ausgeschnittene bunte Herzen drauf. Und ich will vielen Dank draufschreiben. Dafür brauche ich, na klar, Papier, eine Schere, Kleber und meine Finger. Alle 5, obwohl, Moment, der Daumen heißt ja gar nicht Finger. Zeigefinger, Mittelfinger, Daumen. Klingt schon anders. Das liegt daran, dass der Daumen auch anders ist als die anderen Finger. Kleiner und dicker und stärker. Das Mäppchen hier könnte ich ohne Daumen jetzt zum Beispiel gar nicht aufziehen. Dass der Daumen besonders wichtig ist, das haben die Menschen schon vor ein paar tausend Jahren gewusst und ihn Tumann genannt. Das hieß damals besonders stark und kräftig. Daraus wurde dann Dume. Und dann, man hört es auch schon, wurde irgendwann aus Dume Daumen. Da kommt der Name also her, aus der ganz alten Sprache, die damals gesprochen wurde, aus dem Germanischen. Und dieser Daumen, der ist wirklich ein kleiner, starker Superheld, könnte man sagen. Ohne Daumen müsste ich nämlich meine Finger ganz anders benutzen. Ich versuche gerade mal, ohne Daumen auszuschneiden und ich sag euch, meine Herzen sehen jetzt gerade nicht so gut aus. Das klappt irgendwie nicht so. Jetzt kriege ich das ohne Daumen auch gar nicht aufgehoben. Wie soll ich das denn festkleben? Und schreiben kann ich auch vergessen. Das liegt daran, dass unser Daumen uns dabei hilft zu greifen. Zack, schon kann ich den Stift vorne zwischen Daumen, Mittel- und Zeigefinger halten. Und greifen, das konnten auch schon die allerersten Menschen, die damals noch in Höhlen gelebt haben. Wenn sie spitze Steine oder Stöcke zum Jagen benutzt haben, dann haben sie wahrscheinlich auch mit dem Daumen gehalten. Und deswegen vermuten einige Forscherinnen und Forscher, dass wir uns ohne Daumen nie so weit entwickelt hätten, also nie Häuser gebaut hätten, nie Werkzeuge gehabt hätten. Die Daumen waren also super wichtig in der Geschichte der Menschen. Und weil sie so klein und stark sind, hat man sie dann vor langer Zeit schon Tumann genannt. Und daraus ist dann der Name Daumen entstanden. So, jetzt noch die Herzen festkleben. Und dann ist meine Dankeskarte fertig. Gut, bisschen schief und krumm, aber sehr hübsch. Und sie geht natürlich an euch, liebe Daumen. Vielen Dank.
0: Oh ja, ich bin wirklich auch dankbar für diese zwei starken Helfer. Jupiter Jones, die sind noch für einen anderen Finger sehr dankbar.

0: Ein Lied über den Mittelfinger, glaube ich, so habe ich das verstanden. Also ob man den jetzt wirklich zeigen soll, ist eine andere Frage. Weil man den ja nun mal nicht so gut drücken kann, kommen wir nochmal auf den Daumen zurück. Dass der wahnsinnig kräftig und praktisch ist und dass wir ohne Daumen ziemlich aufgeschmissen wären, das haben wir ja schon von Hanna eben gehört. Wo das mit dem Daumen drücken eigentlich herkommt, das verrät uns jetzt Christoph, unser Wörterexperte. Er drückt nämlich gerade seiner Freundin Angela die Daumen.
1: Komm, lauf mal nach vorne, ihr schafft das! Ich drück euch die Daumen!
2: Meine Freundin Angela spielt gerade Fußball. Ein ganz wichtiges Spiel.
1: Ja, das war gut. Weiter so.
2: Und ich stehe am Spielfeldrand und drück ihr und ihrer Mannschaft die Daumen. Aua, die tun schon richtig weh vom vielen Drücken.
1: Ja, hallo.
2: Aber wieso drückt man den Daumen, wenn man jemand anderem Glück wünscht? Um das rauszufinden, muss man den modernen Fußballplatz tauschen gegen ein römisches Amphitheater. Wow, beeindruckend. So große Stadien konnten die Römer schon vor 2000 Jahren bauen. Hier im Kolosseum in Rom können 50.000 Menschen zuschauen. Oh, aber der Sport unten in der Arena, der ist deutlich brutaler als Fußball. Da unten kämpfen Gladiatoren um ihr Leben. Sehr grausam. Aber die Leute neben mir, hey, die drücken ja auch die Daumen. Entschuldigung, kann ich Sie was fragen?
3: Aber bitte, Fremder, nur zu, wenn ich nur den Kämpfen weiter zusehen kann.
2: Drücken Sie den Gladiatoren auch die Daumen?
3: Natürlich, wenn der Kämpfer leben soll. Ja, weiter so.
2: Wenn er leben soll?
3: Ja, wenn der Kampf zu Ende ist, dann zeigen wir dem Sieger, ob er seinen Gegner leben lassen soll oder eben nicht. Und der Daumen steht dabei für das Schwert. Ein nach oben gestreckter Daumen heißt, zieh dein Schwert und...
2: Ja, versteh schon.
3: Und der Daumen in der Hand, also der gedrückte Daumen, heißt, steck dein Schwert weg und lass den anderen doch leben.
2: Mann, das ist aber ganz schön grausam. Aber das heißt ja, dass der nach oben gestreckte Daumen bei euch was Schlechtes ist.
3: Naja, ganz wie man es sieht. Oh, sieh nur, der Kampf ist vorbei. Ach komm, lass den anderen am Leben. Er hat doch auch gut gekämpft. Steck dein Schwert ein. Los, Fremder, drück auch den Daumen für den Verlierer. Oh!
2: Ich glaube, das ist mir hier zu brutal. Ich gehe mal lieber ein paar Jahrhunderte weiter. Ich habe mich nämlich gefragt, wie es sein kann, dass der ausgestreckte Daumen bei den Römern wahrscheinlich ein Zeichen für Tod war, bei uns heute ja aber gut gemacht oder top bedeutet. Und deshalb musste ich mal auf einen Kutschbock, um was auszuprobieren. Wenn man hier die Zügel der Pferde richtig festhält, so, und nicht loslassen will, dann hat man, wenn man zum Beispiel einen anderen Kutscher grüßen will,
4: Grüß Gott.
2: Dann hat man eigentlich nur den Daumen frei, den man zum Gruß in die Höhe strecken kann. Hallo! So ist der ausgestreckte Daumen vielleicht zu dem guten Zeichen geworden, das er heute ist. Oh Mann, jetzt muss ich ja mal langsam zurück zum Fußballplatz. Vielleicht ist ja inzwischen ein Tor gefallen. Oh, nein. Es steht immer noch 0-0. Und, boah, nur noch eine Minute zu spielen. Es gibt übrigens noch eine Vermutung, warum wir den Daumen drücken. Die Menschen früher, die waren ja ziemlich abergläubisch. Und sie sahen in allen möglichen Dingen Anzeichen von Zauberei und Magie. Und sahen sie sich die eigene Hand an, da dachten sie, na ja, das sind ja vier ganz normale Finger und ein dicker, der sich auch noch in eine ganz andere Richtung bewegt als die anderen. Für sie war der Daumen der Kobold unter den Fingern. Und damit dieser dämonische kleine Däumling nicht in wichtigen Momenten dazwischen funkte, hielt man ihn lieber fest.
5: So kann ich gar nicht sehen.
2: So wie ich jetzt, damit vielleicht noch ein...
1: Ja, ja, das ist gut.
5: Nicht so fest.
1: Gut, vorne die Pia, die steht ganz frei. Spieler, Tor! Tor!
2: Daumen drücken, hat funktioniert.
0: Oh Mann, dass ein gedrückter Daumen schon so viele Bedeutungen gehabt hat. Schwert wegstecken, vom Kutschbock grüßen oder einen teuflischen kleinen Daumenkobold verstecken. Hättet ihr auch nicht gedacht, oder?
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0: Sam Feld und Rosa Lynn haben diesen Song zusammen gemacht. Heart Like Mine. Ein Herz wie meins. Also wenn ich jemanden in mein Herz geschlossen habe, dann umarme ich diesen Menschen auch gerne. Da sagen manche auch drücken dazu. So, komm mal her, Maus, lass dich doch mal drücken. Also nur wenn du willst natürlich. Ach, schön. Ach so, ihr natürlich auch. Kommt her. Großer Gruppendrücker. Oh, wie lieb. In dem Rätsel jetzt wird auch gedrückt und ich wette, ihr zu Hause erratet, was da gedrückt wird.
1: Hallo, wir sind
2: Jakob, Lukas,
3: Lina
4: und ich bin Linus.
5: Und jetzt kommt ein Rätsel und es geht um Erste Hilfe.
6: Ihr sollt herausfinden, welche Erste Hilfemaßnahme das ist.
7: Mich braucht man, wenn jemand bewusstlos ist.
8: Und wenn jemand nicht mehr atmen kann.
9: Bei mir kannst du nichts falsch machen.
10: Ich kümmere mich ums Herz.
11: Um mich richtig zu machen, kann man an ein Lied denken.
8: Das Lied geht so.
12: Ah, ah, ah, ah, staying alive, staying alive. 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
9: Bei mir muss man im Takt was drücken.
10: Man muss 30 Mal drücken und 2-mal Mund-zu-Mund-Beatmung machen.
11: Am Ende heiße ich Massage.
8: Aber ich bin keine Wellnessbehandlung.
9: Was bin ich?
0: Mensch, die Kinder kennen sich aber wirklich gut aus. Ich glaube, ich weiß, was gemeint ist. Ihr auch?
9: Die Auflösung ist...
12: Ha, ha, ha, ha, die Herzdruckmassage.
0: Die Herzdruckmassage ist ganz wichtig bei Erster Hilfe. Und damit wir da alle besser Bescheid wissen, haben die Maus und der WDR sich Erste-Hilfe-Songs ausgedacht. Auch einen, mit dem wir Herzdruckmassage üben können. Dafür braucht man nämlich einen bestimmten Takt. 100 Schläge pro Minute. Kleiner Maustrick, zählt laut ab 21 und zwar so schnell, wie ihr die Zahlen noch aussprechen könnt. 21, 22, 23. Dann in diesem Tempo drücken, pro Zahl einmal. Und hier ist der Song, mit dem ihr es ausprobieren könnt.

0: raus. Immer dabei.
1: Super Sache. Wir haben hier auch nochmal mitgeübt. Und wenn ihr zu Hause euch das im Video mal anschauen wollt, dann guckt doch mal auf den Mausseiten im Internet nach Erste Hilfe. Da findet ihr das ganz schnell.
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1: Bei Mausreporter Christian und Mausköchin Julia wird heute auch gedrückt, was das Zeug hält. Und zwar drücken die Teigkugeln platt. Was daraus wird und warum diese zuerst mühselig gerollten Kugeln dann doch super platt gedrückt werden müssen, das hört ihr jetzt beim
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3: Komm mal her, Julia, lass dich mal kräftig drücken, weil darum geht's ja heute, ne?
4: Na, hi Christian. Du kannst gleich noch was ganz anderes drücken. Wir machen heute nämlich Tacos. Also genau genommen machen wir Tortillas.
3: Oh, ich liebe mexikanisches Essen.
4: Yay.
3: Kannst du mir aber kurz vorher mal den Unterschied erklären zwischen Tacos und Tortillas?
4: Also, stell dir vor, eine Tortilla ist wie ein Teller aus so Maisteig. Sie ist rund und ganz flach und ich würde wie ein Pfannkuchen rechts und links gebraten. Und Tortillas werden in Mexiko zu ganz vielen Mahlzeiten dazugereicht, quasi wie so dünne Brotscheiben, nur eben aus Maismehl.
3: Ist voll praktisch. Teller aus Maisteig, kann ich mir merken. Aber was ist dann der Taco?
4: Ein Taco ist quasi ein Tortilla-Sandwich, also die Tortilla-Stulle. Man nimmt eine Tortilla, also einen flachen Maisfladen, haben wir gerade geklärt, und dann füllt man den mit leckeren Sachen, zum Beispiel Bohnen, Gemüse, Käse oder Fleisch, und dann klappt man das in der Mitte zusammen.
3: Oh, Käse ist das Beste. Also, der Taco ist ein Gericht und die Tortilla ist das, woraus er gemacht wird.
4: Und wir machen die Tortilla heute selber. Dafür brauchen wir genau 3 Zutaten.
3: Ah, ich sehe Wasser und Salz, sind wir schon mal bei 2. Das ist einfach. Und hier, was ist da? Es ist ziemlich gelb. Es ist ein Pulver, aber jetzt auch irgendwie nicht wie Mehl. Ne? Riecht auch erstaunlich wenig. Was ist das? Ist das irgendwas aus Mais?
4: Das ist eine Art Maismehl und die heißt Masa Harina.
3: Masa Harina, das klingt irgendwie sehr magisch, wie ein Zauberspruch. Kann ich dieses Zaubermehl im Supermarkt kaufen?
4: Auf jeden Fall. In so großen, gut sortierten Supermärkten und vor allem in lateinamerikanischen Supermärkten.
3: Also, jetzt haben wir Wasser, Salz und Masa Harina, unser Zaubermaismehl.
4: Genau, das verrühren wir jetzt. Das Wasser ist so ein bisschen warm. Wir rühren zuerst mit einem Holzlöffel.
3: So. Ja, warte, ich helfe dir.
4: Und wenn das dann, guck mal, das wird dann immer so ein bisschen, je länger man rührt, wird das so ein bisschen zäher. So, und wenn das dann irgendwann so zäh ist, dass man da gar nicht mehr mit dem Löffel weiterkommt, dann knetet man mit der Hand einfach weiter. Hier, du knetest jetzt einfach mal ein bisschen.
3: Ja, so ein bisschen wie beim Spätzle machen. Haben wir auch schon mal gemacht, ja. Also, am Anfang hat das noch total geklebt und jetzt wirklich nicht mehr. Ist wie so ein Pizzateig.
4: Ja, perfekt. Wenn der Teig nicht mehr klebt, dann lassen wir ihn 20 Minuten ruhen, aber auch so richtig schön eingepackt, dass der keine Luft zieht. Und natürlich habe ich schon einen vorbereitet. Und den rollen wir jetzt in so walnussgroße Kugeln.
3: Okay, das werden aber walnussgroß, sagst du? Das werden ganz schön viele, ne? Und Tortillas sind ja eigentlich total platt. Wie kriegen wir die jetzt platt?
4: Also entweder hat man zufällig eine Tortillapresse, so wie ich hier.
3: Mhm,
4: Profi. Oder man rollt die mit einem Nudelholz platt. Aber ganz wichtig, man braucht immer Backpapier, weil der Teig ansonsten klebt. So, du probierst das da jetzt mal.
3: Ich habe das im Internet auch schon mal gesehen mit einem Topf, dass man da so von oben einen Topf drauf drückt, bis es platt ist, wie bei der Presse. Also, erst Backpapier drauf. Dann die Teigkugel, dann nochmal Backpapier und jetzt sagst du Klappe zu. Und
4: absolut.
3: Dann platt gedrückt.
4: Platt gedrückt, jawohl. Ich habe hier schon mal eine Pfanne auf den Herd gestellt und jetzt braten wir die Tortilla von beiden Seiten ohne Fett, braten wir die an und du drückst da mal ein bisschen weiter.
3: Ah, ich habe es geahnt. Ey, das geht ganz schön in die Arme.
4: Aha, aha. Du kannst doch nochmal den Trick mit dem Topf versuchen.
3: Ja, nee, das ist zu anstrengend. Was machen wir denn dann mit unseren Tortillas, wenn die dann alle fertig gebraten sind?
4: Dann verwandeln wir die in Tacos.
3: Oh, okay, habe ich gelernt. Das heißt, es gibt leckere Füllungen.
4: Yeah.
3: Ja,
4: Ich habe so ein paar Dinge vorbereitet. Natürlich, guck mal hier. Also das da, das sind so gebratene Pilze. Oh, ja. Das hier ist eine Creme aus Avocado. Guacamole. Exakt. Das hier ist so ein bisschen so eine feurige Soße aus Tomaten und Zwiebeln.
3: Oh, es sind so viele schöne Sachen da. Ich lege das alles auf meine Tortilla, mache das ganz, ganz voll. Dann halb zusammenklappen.
4: Genau, und jetzt?
3: Und so, jetzt?
4: Kopf schräg halten und?
3: Ja, darf ich rausfallen. Oh, das ist so lecker. Ein köstlicher Taco aus Zaubermaismehl. Julia, Thema heute drücken. Lass sie nochmal drücken.
4: Na.
1: Wenn ihr das jetzt auch ausprobieren wollt, drücken wir euch feste die Daumen, dass es genauso lecker wird wie bei Julia und Christian. 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

0: Oh, toller Tanzsong von Rian aus Österreich. Ob ihr wollt oder nicht, jetzt drücke ich euch ein Hörspiel rein. Könnt ihr euch noch an Cleo Fischer erinnern? Die Detektivin aus unserer Hörspielserie. Die wohnt ja in einer Hochhaussiedlung am Katzenbuckel in Wiebelmund. Und da geschehen wieder sonderbare Dinge. Diesmal aber nicht bei Cleo, sondern bei einem anderen Mädchen aus Wiebelmund, Minou. Bei der ist nämlich ein Alien gelandet. Er heißt Duncan.
1: Ein Alien in Wiebelmund. Mein außerirdischer Austauschschüler.
2: Ein Austauschschüler?
3: Ja, er wohnt jetzt bei uns. Habe ich dir doch erzählt.
2: Tatsächlich? Na, wie auch immer. Kommt jetzt bitte, wir wollen essen.
3: Natürlich hatte ich meiner Mutter nicht von Duncan erzählt. Ich wusste ja selbst noch nicht, dass er zu uns kommen würde. Und in diesem sehr speziellen Fall musste ich einfach zu einer Notlüge greifen. Du bist aus den USA, ein Austauschschüler aus New York, okay?
4: Ja, aber das stimmt doch gar nicht. Warum sollte ich das sagen?
3: Das hatten wir doch besprochen, damit niemand merkt, dass du ein Außerirdischer bist. Ja, ihr habt richtig gehört. Duncan ist ein Außerirdischer. Er stammt vom Planeten Kepler und ist in unserem Garten notgelandet. Angeblich ist er 99 Jahre alt. Aber wenn ihr mich fragt, sieht er eher aus wie 10. Hier, zieh den Pulli an.
4: Wieso das denn?
3: Der ist unauffälliger als deine Silberjacke.
4: Gut.
3: Meiner Mutter hat sich Duncan als Austauschschüler vorgestellt. Er wird nämlich eine Weile bei uns bleiben. Er muss ein Referat über die Erde verfassen. Die auf Kepler haben offenbar null Ahnung von unserem Planeten. Warum wart ihr eigentlich seit der Kreidezeit nicht mehr auf der Erde?
4: Naja, weil die Erde ein rückständiger, langweiliger Planet ist.
3: Die Erde ist überhaupt nicht langweilig. Sie ist toll und außerdem hat sich mega viel verändert seitdem.
4: Ja, was denn so?
3: Zum Beispiel leben heute auf der Erde Menschen, wie ich.
4: Und das? Was ist das für eine aggressive Art?
3: Das ist Salome, unsere Katze. Sie ist ein Haustier. Na, du Süße, willst du raus? Ich hatte schon festgestellt, dass man Duncan Sachen wirklich genau erklären musste. Denn obwohl er ganz alleine durch das Weltall geflogen war, stand er manchmal ziemlich auf dem Schlauch. Schau mal, wir Menschen sind soziale Wesen. Wir leben zusammen in Familien, in Häusern oder Wohnungen. Wir haben Freunde, hören einander zu und sind füreinander da. Verstehst du?
4: Nicht wirklich.
3: Manchmal war Duncan echt anstrengend.
5: Essen!
3: Ja! Komm einfach mit, ich werde es dir zeigen. Du wirst schon sehen. Ein Mittagessen zu Hause schien mir ideal. Um Duncan zu demonstrieren, wie so ein Familienleben bei uns Menschen funktioniert.
6: Ja, das verstehe ich, natürlich. Fangt ruhig an, ich muss noch telefonieren. Was? Nein, ich habe nur kurz mit meiner Tochter gesprochen. Ich höre dir zu.
4: Oh, das riecht lecker.
3: Mein Vater hatte Döner von Mesut zum Mittagessen geholt,

0: Der beste Döner in ganz Wiebelmund. Da kam meine Schwester Annabelle ins Esszimmer.
1: Hey.
2: Annabelle, das ist Duncan, mein Austauschschüler.
3: Ich freue mich, deine Bekanntschaft zu machen.
1: Und wo ist der Bus?
2: Was für ein Bus?
1: Na, der Bus mit den Leuten, die es interessiert.
2: Du bist sowas von fies. Papa, Annabelle ist total gemein.
4: Ah, Kinder, bitte nicht streiten.
1: Ich bin dann mal oben.
0: Falls ihr es noch nicht gemerkt habt, meine Schwester Annabelle kann manchmal ganz schön blöd sein.
4: Hallo, nehmt euch doch.
5: Was ist das?
4: Das ist ein Döner.
5: Ach, das ist ja großartig.
4: Bon Appetit.
5: Döner, also das ist ja das Leckerste, was ich jemals gegessen habe.
4: Wo kommst du noch mal her?
5: Ich?
0: Zur Sicherheit warf ich Duncan noch mal einen Blick zu.
5: Ich komme aus den USA. Ich bin ein Austauschschüler aus New York.
4: Wie gefällt es dir hier?
5: Nun, ich hatte mit einer Echsenpopulation gerechnet und großen Farngewächsen. Wiebelmund stellt sich gänzlich anders dar.
0: Ich hätte beinahe meinen Döner ausgehustet, als Duncan so loslegte. Aber mein Vater hat mal wieder nicht zugehört. Passiert ihm manchmal.
4: Ja, Wiebelmund. Ein hübsches Städtchen, finde ich auch.
5: Was?
4: Ja, Wiebelmund.
0: Mega peinlich. Ich wollte Duncan zeigen, was eine Familie ist und dann sowas. Meine Mutter telefoniert, meine Schwester beleidigt ihn und mein Vater hört nicht zu.
4: Hallo, ich muss wieder los. Ihr räumt den Tisch ab, ja? Salut!
0: Ich warf Duncan einen, es tut mir leid, Blick zu.
5: Soziale Wesen?
2: Okay, zugegeben. Meine Familie ist nicht das allerbeste Beispiel. Aber mit meiner Freundin Jule ist das anders. Freundschaft. Das ist etwas ganz Tolles. Guck, da drüben wohnt sie.
6: Ach du. Du, ich hab keine Zeit.
2: Hä? Was ist denn los?
6: Was los ist? Du hast versprochen, zurückzurufen. Hast du aber nicht.
2: Ja, stimmt. Es tut mir leid, aber es ist etwas wirklich Krasses passiert.
6: Ach, was denn?
0: Duncan und ich schauten uns bedeutungsvoll an.
2: Jule, ich, das kann ich dir leider nicht verraten.
6: Was? Echt jetzt? Du sagst immer, ich bin deine beste Freundin. Okay, dann heißt das wohl nicht so viel.
2: Jule.
5: Ah, und das ist also Freundschaft?
2: Nein, das ist so ziemlich das Gegenteil von Freundschaft. Das ist Streit.
5: Interessant.
2: Duncan, ich weiß, ich habe selbst gesagt, wir dürfen es niemandem erzählen. Aber es gibt nur eine Möglichkeit, wie ich aus diesem Schlamassel wieder rauskomme. Wir müssen Jule einweihen.
5: Bist du sicher?
2: Glaub schon, ja. Jule, bitte mach auf, ich muss dir was erzählen.
6: Voll krass, und du kommst echt von einem anderen Planeten?
5: Ja, von Kepler.
6: Wie cool. Auch, dass du ein Referat über die Erde schreibst.
5: Die Erde ist ja eher ein langweiliger Planet.
0: Jule warf meinen irritierten Blick zu.
2: Ich sag doch, er ist seltsam. Aber wir werden ihm schon zeigen, wie schön es auf der Erde sein kann, oder?
6: Auf alle Fälle.
7: Notizen für mein Referat. Alles läuft nach Plan. Bin heute meisterhaft und einwandfrei gelandet. Und habe mich im Anschluss absolut unauffällig unter die Einheimischen gemischt. Offenbar haben sich seit unserem letzten Referat über die Erde einige wenige Dinge verändert. Die Riesenechsen sind ausgestorben. Die Erde wird aktuell von Menschen bewohnt, die sich selbst als soziale Wesen bezeichnen und sich von etwas ernähren, das Döner heißt und ausgesprochen lecker ist.

0: Jo, ich würde sagen, ganz schön viel erlebt am ersten Tag auf der Erde. Wie es mit Duncan in Wiebelmund weitergeht, erfahrt ihr demnächst hier. 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

Wenn ich ein Lied für jemanden spielen will, den ich gerne mag, dann habe ich dafür zu Hause ein sehr schönes Instrument, auf dem ich in die Tasten drücke. Aber damit da auch Musik rauskommt, muss ich außerdem auch noch so eine Art Blasebalg drücken. Tja, ich rede von einem Akkordeon. Und weil unser Musikreporter Matti das viel besser kann als ich, drückt er und erzählt uns, was er über dieses tolle Drückinstrument weiß.

Gerade eben hatte ich auf einmal richtig Lust, mein Akkordeon mal wieder aus dem verstaubten Koffer zu holen und ein bisschen rumzuprobieren und zu üben. Joa, ein paar Töne bekomme ich da schon raus, weil ich Klavier spielen kann. Das Akkordeon hat an einer Seite nämlich schwarze und weiße Tasten, wie ein Klavier, und die sind genauso sortiert. Das Akkordeon nimmt man vor sich auf den Schoß und dann schlüpfe ich in zwei Schultergurte, damit ich es besser halten kann. Wie ein Rucksack, den man sich nicht auf den Rücken, sondern vor die Brust schnallt. Mit der rechten Hand kann ich jetzt auf die Klaviertasten drücken. Okay, ich drücke jetzt mal auf so eine Taste, irgendeine, und es passiert nichts. Damit ein Ton rauskommt, muss ich das Akkordeon auseinanderziehen und zusammendrücken. In der Mitte gibt es nämlich einen großen, faltigen Blasebalg. Der faltet sich dann auf und schiebt sich wieder zusammen. Erst wenn man diesen Blasebalg bewegt, hört man die Töne auch, wenn man auf die Tasten drückt. Aber was passiert da eigentlich? Warum muss man ziehen und drücken, damit ein Ton rauskommt? Also, ein Akkordeon funktioniert eigentlich wie meine Mundharmonika hier. Wenn man die aufschraubt, so, Moment, ja, dann sieht man eine Metallleiste. Auf dieser Leiste sind kleine Metallzungen. Wenn ich die mit dem Finger berühre und anschlage, dann klingt das nicht besonders. Aber wenn ich drüber puste, dann fangen sie an zu schwingen. Die Luft strömt drüber und die kleinen Zungen bewegen sich dann so schnell, dass ein Ton entsteht. Und so ähnlich sieht es auch in meinem Akkordeon aus. Da sind auch so ganz viele kleine Metallzungen drin. Und damit ich nicht die ganze Zeit pusten muss, hat das Akkordeon diesen Blasebalg. Der erzeugt Luft, die über die Stimmzungen strömt. Aber erst, wenn ich eine Taste drücke. Es gibt lange Zungen, die machen einen tiefen Ton. Und es gibt ganz kurze, die machen einen hohen Ton. Wenn Musik aus meinem Akkordeon kommen soll, muss ich also zwei Sachen machen. Eine Taste drücken und diesen Blasebalg bewegen. Hier, so klingen die Tasten, die so aussehen wie bei einem Klavier. Bei meiner linken Hand hier gibt es aber noch mehr zum Drücken. Ein ganzes Feld aus kleinen schwarzen Knöpfen. Die klingen so. Und so. Und so. Wenn man einen davon drückt, dann wird die Luft gleich über mehrere Stimmzungen geleitet und es entsteht nicht nur ein Ton, man hört mehrere und die klingen gut zusammen. Akkorde sagt man dazu. Das hier zum Beispiel, das mache ich nur mit einem Finger. Das macht richtig Spaß. Auch hier bei den kleinen Knöpfen gibt es tiefe Töne und höhere. Ja, und wenn man das geschickt kombiniert, dann kommt da richtig schöne Musik raus. Und jetzt probiere ich beides gleichzeitig. Rechte Hand Klaviertasten, linke Hand kleine schwarze Knöpfe. Und natürlich den Blasebalg auseinanderziehen und zusammendrücken.

0: Jedenfalls habe ich jetzt richtig Lust bekommen, weiterzuüben und noch besser zu werden. Obwohl, eine Sache fällt mir noch ein, die ich jetzt schon richtig gut kann. Moment, so viele Knöpfe und Tasten auf einmal drücken, wie ich kann und dann richtig feste den Blasebalg zusammendrücken. Achtung! Haha, das ist mein Lieblings-Akkordeon-Trick.
1: Okay, das probiere ich zu Hause auch mal aus. Danke für den Trick, Matti. Und hier kommt noch mehr schöne, verträumte Akkordeonmusik.

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2: Oh, wer ist denn da jetzt? Na, jemand, der ungeduldig ist. Keine Ahnung. Kommt, wir gucken mal. Ach, du bist es, Ente. Mensch, ich hatte ja gar nicht mitgekriegt, dass du ausgeflogen bist. Sag mal, warum hast du denn jetzt zweimal direkt hintereinander geklingelt? Ah, weil du die Klingel selber nicht gehört hast? Ja, also das hat sich Mala auch schon gefragt.
3: Hallo, ich bin Mala. Ich bin 8 Jahre alt und ich habe eine Frage. Warum hört man die Klingel drin, obwohl man draußen klingelt? Und damit grüße ich meine besten Freunde Linda, Lotte, Eva, Lena und das gesamte Mausteam.
2: Danke für die Grüße. Und damit gleich nicht schon wieder einer von uns auf die Klingel drücken muss, schicken wir doch Mausreporter Sebastian los.
4: Probieren Sie die einfach aus, dann finden Sie schon was.
5: Oh Mann, ich kann mich einfach nicht entscheiden. Ich brauche eine neue Türklingel, weil meine nicht mehr funktioniert. Und jetzt weiß ich einfach nicht, welche ich nehmen möchte. Die klingen so unterschiedlich. Glücklicherweise sind hier im Geschäft der Schalter und die Klingel direkt nebeneinander. Da kann ich das alles selbst ausprobieren. Wenn ich klingel, dann höre ich es auch direkt. Normalerweise kann derjenige, der klingelt, den Ton ja nur leise durch die Tür hören, wenn er noch draußen steht. Auch nicht schlecht. Heutzutage ist das ziemlich einfach. Draußen vor der Tür ist ein elektrischer Knopf mit einem Kabel dran. Wenn man den drückt, wird der Stromkreis geschlossen. Das Kabel geht durch die Wand ins Haus. Am anderen Ende des Kabels ist die eigentliche Klingel. Die hängt im Haus und ist meistens nur ein kleiner weißer Kasten oder gar nicht zu sehen. In der Klingel fließt dann auch Strom und der sorgt dafür, dass ein Geräusch entsteht. Bei neueren Klingeln kommt das Geräusch aus einem kleinen Lautsprecher. Dann kann man ganz unterschiedliche Geräusche aussuchen. In älteren Klingeln bewegen sich wirklich noch Teile. Ein Klöppel haut gegen eine Glocke. Allerdings kann das auch unterschiedlich klingen, weil der Klöppel je nach Klingel oft und schnell oder nur einmal gegen die Glocken haut. Aber auch ohne Strom haben die Leute es früher geschafft, dass man draußen geläutet hat und es drinnen zu hören war. Zum Beispiel mit Drehklingeln in der Tür. Dafür musste in die Tür ein kleines Loch gebohrt werden, in der eine dünne Stange steckte. Von außen konnte man mit einem Knopf diese Stange drehen. Innen war etwas Ähnliches wie eine Fahrradklingel an die Tür geschraubt und durch das Drehen der Stange haute ein kleiner Klöppel von innen gegen diese Klingel und machte Lärm. Oder aber es gab ein kleines Loch in der Wand. Dann konnte man eine Schnur nach draußen ziehen. Drinnen hing die Schnur am Klöppel der Glocke, draußen war das andere Ende der Schnur. An der konnten Besucher dann ziehen. Aber ein Loch in der Wand will ich nicht. Deswegen muss ich mich für eine der anderen Klingeln entscheiden.
4: An der anderen Wand haben wir noch mehr Modelle zum Testen. Oder haben Sie stattdessen schon mal über einen klassischen Türklopfer nachgedacht?
5: Oh Mann, ich glaube, ich brauche hier noch ein bisschen.
2: Macht nix, lass dir Zeit beim Aussuchen, Sebastian. Die Klingel in diesem Song hier, die ist übrigens auch ziemlich schön, finde ich.

0: Falls ihr zu Hause bis jetzt in dieser Maus zum Hören noch nichts Passendes zum Drücken gefunden habt, dann könnt ihr euch jetzt beschweren. Nö, nicht bei uns. Beschwerden aller Art nimmt für uns der schöne Prinz entgegen.
1: Es war einmal ein schöner Prinz.
2: Ich bin der schöne Prinz und ich sage euch, es ist nicht immer leicht, der schöne Prinz zu sein.
1: Der schöne Prinz war zuständig für die Beschwerden in seinem Königreich.
2: Heute ist Sprechtag.
1: An der Reihe waren schon der Froschkönig, Frau Holle, Rapunzel und das tapfere Schneiderlein. Der schöne Prinz nahm alle Beschwerden sehr ernst und überlegte sich für jeden etwas.
3: Zu mir, dem Froschkönig, kam die Hexe mit den bunten Kugeln. Und dafür schenke ich dir einen Tag mit mir. Im Brunnen.
4: Oh. Zu mir, der Frau Holle, kam Schneewittchen und jonglierte mit Äpfeln. Zauberhaft. Dafür schenke ich dir einen Tag mit mir. Du darfst mir von früh bis spät im Haushalt helfen.
5: Zu mir, dem Rapunzel, kam dein Friseur mit Pony. Und darum schenke ich dir einen Tag im Turm mit mir. Wie du hochkommst, musst du selber sehen.
4: Oh, zu mir, dem tapferen Schneiderlein, kamen die sieben Geißlein mit sieben schicken Gürteln. Und darum schenke ich dir einen Tag im Schneidersitz mit mir.
1: Der schöne Prinz bekam einen großen Schreck.
2: Ah, und wo kann ich mich beschweren? Hilfe!
6: Aufstehen, im Auto und beim Spielen.

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1: Liebe Mausfans, ich will ja nicht auf die Tränendrüse drücken. Nee, und auch nicht auf den wunden Punkt beim einen oder anderen. Aber wir müssen hier jetzt gleich mal ein paar Knöpfchen drücken und endlich Feierabend machen. Mit dem hier geht's Licht aus. Mit dem das Mikrofon. Ach so, den drücke ich ja am besten erst, wenn wir uns verabschiedet haben. Am wichtigsten aber, fühlt euch jetzt alle mal ganz feste gedrückt von uns Vieren. Tschüss, macht's gut, eure Verena.

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1: Nico.
2: Leute, in den Wäldern von Bolivien in Südamerika haben Forscher was Krasses entdeckt. Eine komplett neue Wildkatzenart, also bisher völlig unbekannt. Die kleine, gefleckte Wildkatze hat riesige Augen und sieht aus wie ein Leopard in Mini-Ausgabe. Passend dazu heißt die neue Art dann auch Leopardus tilcayo. Den gefundenen Mini-Leo haben die Forscher Tigrino getauft. Er lebt schon seit 9 Jahren in den Wäldern Boliviens. Eine Familie hatte ihn dorthin gebracht, weil sie es nicht geschafft hatten, ihn zu einer Hauskatze zu erziehen. Dass Wissenschaftler eine neue, frei lebende Wildkatzenart entdecken, passiert zum ersten Mal seit über 100 Jahren. Tigrino findet die ganze Aufregung um ihn allerdings nicht so toll und zieht sich lieber zurück.
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3: Hallo, hallo, hallo, hier ist Marie. Viele tolle Dinge entdecken wir und das machen wir jetzt zusammen. Seid ihr dabei?
4: Und ich muss mich mal gerade outen. Hallo ihr Mausfans, ich bin Marie und ich liebe Süßigkeiten. Und umso mehr freue ich mich, dass es heute beim Maustisch was Süßes gibt, ein Dessert. Und ich glaube, es wird sehr bunt, weil Mauskoch Christian ist hier und das, was du alles mitgebracht hast, sieht sehr wild und interessant aus.
5: Ich freue mich, gefällt dir das, was hier steht? Also hier ist zum Beispiel so Knuspermüsli.
4: Ja, okay,
5: das hier, gefällt mir. Das super Grüne kennst du auch.
4: Es sieht einfach aus wie ein kleiner Haufen grüner Schleim, aber es ist, glaube ich, dann so Wackelpudding.
5: Es ist ganz,
4: ne,
5: leckerer Waldmeisterpudding, so Götterspeise, und Eis habe ich auch dabei.
4: Oh, wow.
5: Und hier, das erkennt man vielleicht nicht so gut, das ist Milchreis.
4: Okay.
5: Das ist sehr, sehr viel, was ich dabei habe.
4: Ich wollte gerade sagen, also du hast Milchreis, du hast Kirschen, Amarena-Kirschen, wir haben den Waldmeister-Pudding, Müsli und Eis. Ich weiß nicht, was es wird, aber ich glaube, ich werde es auf jeden Fall sehr, sehr lieben. Weil
5: es sind fast schon so ein bisschen mehrere Nachtische, weil das Beste ist, wir machen aus allem, was hier jetzt gerade steht, machen wir einen großen Nachtisch.
4: Milchreis. Einen Milchreis, Kirschen, Waldmeister-Pudding, Müsli, Eisdessert.
5: Müsli, Eis, ja, alles richtig. Die Idee habe ich von Kindern von den Philippinen. Da habe ich vor kurzem eine Schule besucht und wir haben natürlich ganz, ganz viel über Essen geredet. Und ein Dessert auf den Philippinen ist wirklich unangefochten das allerberühmteste.
4: Milchreis, Kirschen, Waldmeister, Pudding, Müsli-Eis?
5: Ja, genau, so ungefähr. Nur hat es da einen viel besseren Namen. Das heißt einfach Hallo, Hallo.
4: Okay, Hallo, Hallo. Hört sich sehr sympathisch an. Was genau bedeutet das?
5: Hallo, Hallo heißt Mischen, Mischen.
4: Ach,
5: und
4: cool.
5: Dann kannst du dir jetzt schon so langsam vorstellen, was wir gleich Tolles machen.
4: Ja, wir mischen Milchreis, Kirschen, Waldmeister, Pudding, Müsli und Eis zusammen.
5: Ja, natürlich, genau so.
4: Und das gibt volles Chaos?
5: Ja, aber das lieben wir. Gib's zu, oder?
4: Ja.
5: Magst du auch?
4: Ja. Chaos ist gut, Chaos ist sehr schön. Ich finde es auch toll, dass du es mitgebracht hast. Was ist denn eigentlich normalerweise in so einem original philippinischen Hallo-Hallo-Eis drin?
5: Ja, also du musst dir vorstellen, einen super bunten Milchshake. In einem Glas, da ist Eis drin, süße Milch, ein bisschen Kokosnuss hat man auf den Philippinen, kleine so Kokos-Gelee-Würfel, das ist dieses Wobbelige, was wir gleich als Waldmeisterpudding nehmen. Dann sind rote gezuckerte Bohnen drin und Ube-Eis. Das ist Eis, das ganz lila ist, weil es von einer lila Wurzelknolle kommt, die da wächst.
4: Okay, aber jetzt für Kokosgelee, rote gezuckerte Bohnen und Ube-Eis in einem deutschen Supermarkt. Ich habe es noch nie gesehen.
5: Irgendwo. Nee, wirst du auch nicht so gut finden. Deshalb habe ich für Ersatz gesorgt.
4: Sehr
5: also,
4: gut.
5: Leckeres Kokosmüsli habe ich dabei. Da sind so Kokosstückchen drin. Und es gibt auch einen tollen Crunch gleich für unser Dessert. Und für dieses Gelee, habe ich ja schon gesagt, habe ich Waldmeister-Pudding dabei. Auf den Philippinen sind das auch so glibrig grün gefärbte Würfel. Und dieses Waldmeisterzeug, das geht so total in die Richtung, das mag ich.
4: Okay, also diese glibrig grün gefärbte Masse
5: kann
4: man auf jeden Fall nehmen, ja? Okay.
5: Und wenn Waldmeisterpudding fest wird, so Götterspeise, dann schau mal, dann kann man, jetzt ist es ja so ein glibbriger, fester Klumpen. Und ich brauche da noch nicht mal ein Messer. Guck mal, ich gehe einfach mit dem Löffel durch.
4: Total easy.
5: Und dann kann man vorsichtig so Würfel draus machen. Und das ist schon mal total spannend. Wir haben auch gleich noch verschiedene Gefühle dann im Mund, wenn wir das crunchige Müsli mit drin haben. Also glibbrig und crunchy, das findet dann unser Gaumen spannend, das wird lecker.
4: Okay, und was machst du dann noch mit dem Milchreis, den du mitgebracht hast?
5: Ah ja, das ist in der Kombination mit den Kirschen so ein toller Ersatz für die roten Bohnen. Wir kennen ja Bohnen meistens nur aus so salzigen Gerichten.
4: Ja,
5: ne?
4: Genau.
5: Bohnensuppe oder Salat. Auf den Philippinen und in vielen Ländern von Asien, da werden rote Bohnen so stundenlang in dickem Zuckersirup gekocht.
4: Oh, klingt schon geil.
5: Und dadurch verlieren sie auch so ihren herzhaften Geschmack, werden super süß und die fühlen sich dann im Mund auch ganz weich und süß an, wie so kleine Bonbons, die man isst, also kleine Kaugummis. Wie die Reiskörner vom Milchreis plus die Kirschen. Das ist ein super Ersatz. Und ich habe hier so Amarena-Kirschen dabei, die sind nämlich super süß. Willst du mal eine probieren?
4: Ja, voll gerne.
5: Ich gebe dir einen Löffel.
4: Okay.
5: Moment, ja. Bitteschön, rübergeslidet.
4: Einfach so rein?
5: Ja. Okay. Vielleicht nur eine, weil die sind super süß. Die sind auch in Zuckersirup gekocht, genauso wie die asiatischen Bohnen.
4: Kleben gerade die Zähne zusammen.
5: Aber ist toll, aber lecker, ne?
4: Also, ich kann es kaum erwarten. Muss erstmal schlucken, was hier nachher alles bei dir zusammenkommt. Unser Milchreis, Kirschen, Waldmeisterpudding, Müsli, Eis, Dessert.
5: Cool, ne?
4: Wenn du das fünfmal hintereinander sagst, ist das ein Zungenbrecher. Die berühmteste Nachspeise von den Philippinen, Hallo Hallo heißt das. Und ich sag auch noch nicht Tschüss Tschüss und Christian natürlich auch nicht, weil wir machen das ja auch noch gleich fertig, das Dessert.
5: Ja.
4: Aber bevor ich jetzt gleich noch ein paar von den leckeren Kirschen futter, gibt's für euch erstmal Musik.

0: Hallo, hallo. Also Mission Mission, so heißt das Dessert, das wir heute machen. Mauskoch Christian ist hier und er hat das von den Kindern auf den Philippinen gelernt, wie das geht. Weil aber sehr viele Zutaten in Deutschland schwer zu bekommen sind, machen wir heute einfach unser eigenes Maus-Hallo, ja. Hallo, oder?
1: Hallo, hallo ist, was du draus machst.
0: So.
1: Gezuckerte Bohnen werden zum Milchreis mit Kirschen. Kokosgelee wird zu Waldmeisterpudding und dann gibt's noch Müsli mit Kokosstückchen obendrauf. Das wird unser deutsch-philippinischer Milchshake.
0: Sehr gut. Mhm. Du hast alles jetzt hier vor dir stehen.
1: Ich habe alles da. Ich habe mir so kleine Batterie an Zutaten aufgebaut, weil so funktioniert das eins nach dem anderen.
0: Okay.
1: Wir bauen und schichten das jetzt zusammen. Das machen wir ganz schön. Warte mal. Ich glaube, wir fangen mit.
0: Du hast erstmal so ein schönes Dessertglas dir noch mitgenommen. Das ist ja jetzt noch leer.
1: Ja, guck mal, das wird gefüllt. Das wird dein Glas, deine Portion. Hallo, hallo.
0: Besonders große, ne? Weißt du Bescheid?
1: Ja, ja, magst du eine große Portion. Also dann gebe ich dir zwei Esslöffel Milchreis unten rein.
0: Geil.
1: Dann, die Kirschen kennst du ja schon, kommen Kirschen auf den Milchreis drauf. Und noch so ein bisschen von dem Sirup, der mit bei den Kirschen ist. Mhm. Und schau mal, was da Schönes passiert. Dieser rote Sirup. Der geht da so in die kleinen Lücken vom Milchreis rein. Ist das nicht wunderschön?
0: Das sieht so schön aus. Und weil die Kirschen obendrauf dann noch so, die leuchten da so richtig knallrot.
1: Und Waldmeister habe ich ja schon mit dir hier in Stücke geschnitten. Das wobbelt voll, ne? Muss man aufpassen, dass er uns nicht abhaut. Aber ist jetzt auch im Glas gelandet. Und jetzt kommt was ganz Wichtiges für Hallo Hallo, nämlich das Eis. Erstmal nicht so Speiseeis, wie wir es von der Eisdiele kennen, sondern ganz normal Eiswürfel. Die kommen da aber jetzt nicht einfach oben drauf, sondern die werden gecrushed. Wir machen Crushed Eis. Und dafür mache ich das mal eben kurz in den kleinen Mixer rein, den ich dabei
0: Achtung,
1: habe.
0: Achtung, jetzt wird es einmal laut, würde ich sagen.
1: Ja, nicht erschrecken zu Hause, genau. Wir mixen einmal. Und jetzt wird aus diesen Eiswürfeln wird ganz kleines gecrushedes Eis. Gib mir noch 5 Sekunden. 5, 4, 3, 2, 1, 0. Jetzt ist es auch schon leiser geworden. Und guck mal, das sieht aus wie Schnee. Ja, hoppala.
0: Hupsala.
1: Jetzt sind ein paar Kirschen runtergefallen.
0: Die guten Kirschen. Oh
1: Gott. So.
0: Und aber da, wo gearbeitet wird, fällt auch mal was runter. Das ist richtig so.
1: Dieses Eis kommt, sieht echt aus wie Schnee, ne?
0: Mhm.
1: Da füllen wir jetzt ordentlich was ab. Das ist jetzt nur Wasser Eis. Nur Wasser.
0: Hä, aber dann, wo kommt denn dann der Geschmack her?
1: Pass auf, Geschmack habe ich jetzt. Jetzt kommt gezuckerte Kondensmilch. Das ist so eingedickte Milch mit Zucker. Manche trinken das im Kaffee.
0: Ich wollte gerade sagen, meine Oma hat das immer im Kaffee.
1: Das ist in Asien total beliebt für Desserts. Das kommt in fast jedes Dessert in Asien. Und du wirst sehen, es hat absolut seine Berechtigung. Guck mal, auch das zieht jetzt so in die Lücken ein. Also immer jede Schicht, die wir drauf machen, die sickert so durch in jede Ritze. Ich mag das total. Jetzt kommt das hier.
0: Und farbmäßig muss ich sagen, ich bin beeindruckt. Also du hast dieses Weiß, du hast das leuchtende Rot, dieses Waldmeistergrün.
1: Das leuchtende Grün, ne? Und jetzt kommt ein bisschen Crunchy Müsli oben drauf. Und dann habe ich Eis. Jetzt kommt das andere
0: Eis. Ach so,
1: Noch mehr Eis, nämlich das Speiseeis.
0: Man kann
1: wirklich alles nehmen, was man mag. Ich hoffe, du magst Salted Caramel Eis.
0: Ja.
1: Das habe ich jetzt. Das kommt hier oben drauf. Und guck mal, es sieht so, so schön aus. Sowieso, ihr könnt alle Zutaten nehmen, von denen ihr denkt, ja, das könnte doch irgendwie passen. Ne? Nehmt Schokoriegel, nehmt Rosinen, Mangostückchen, Grießbrei. Also wir brauchen keine Regeln bei Hallo Hallo. Es zählt einfach, was schmeckt.
0: Finde ich sehr gut. Das ist genau nach meinem Geschmack. Ich bin ja auch nicht so gut mit Rezepten und sowas, wenn man dann einfach sagen kann, ich knall mal drauf, worauf ich Bock habe.
1: Ja.
0: Wunderbar. Aber jetzt ist, also kannst du mir das jetzt bitte mal rübergeben, weil das lacht mich jetzt hier die ganze Zeit an.
1: Ja, jetzt kommen wir so langsam zum Mischen. Ne? Wir können einmal das Glas bestaunen nochmal, wie es jetzt aussieht. Weiß unten der Milchreis,
0: genau,
1: dann die dunkelroten Kirschen.
0: Der grüne Waldmeister, dann nochmal das weiße Eis. Und so ein bisschen bräunlich das Eis und auch das Müsli, was du da drauf gelegt hast. Aber beim Essen, du bist ja der Profi, wie würdest du denn jetzt sagen? Mit dem Löffel einmal von oben bis unten alles
1: schieben. Jetzt haben wir es ja einmal bestaunt, jetzt dürfen wir mischen. Na, mission possible? Hast du einen Löffel?
0: Ich habe einen, aber...
1: Ja, dann geh einmal rein, komplett, damit der Löffel bis nach unten auf den Boden kommt, dass der Milchreis auch mitgemischt wird.
0: Aber ich mache jetzt hier nicht den Wirbelsturm da drin, oder?
1: Nee, so also ganz vorsichtig. Ganz nicht, dass vorsichtig. Du so wie ich hier gerade die Kirschen verteilst im ganzen Studio.
0: Gar nicht so leicht hier runterzukommen bis nach ganz unten.
1: Du rührst,
0: ich räume
1: hier schon mal ein bisschen auf.
0: Aber ich rühre jetzt richtig durch oder ich schnapp mir einfach...
1: Ja, einmal zu so einer Masse machen. Ja.
0: Nee, das
1: alles darf sich vermischen.
0: Oh, okay.
1: Alles muss sich auch vermischen. Weil dieses Wassereis, was wir da reingemacht haben, das wird jetzt so langsam ein bisschen flüssig. Das vermischt sich auch mit der sehr dicken, gezuckerten Kondensmilch. Und das Eis gibt auch seinen Geschmack
0: jetzt
1: ab.
0: Jetzt sieht es ehrlicherweise aus wie ein Milchshake.
1: Ist es ja auch ein bisschen. Es ist ein Milchshake zum Löffeln. Und jetzt darfst du mal probieren, weil es passiert ganz, ganz viel im Mund.
0: Okay, warte.
1: Ich habe eine Kirsche gesehen, die in dir verschwunden ist. Mhm, und dieses Crunchy Müsli. Ne? Dann haben wir wobbeligen Waldmeister. Das mag ja unser Gehirn und unser Geschmackssinn, wenn da so ganz viele verschiedene Texturen, sagen wir, zusammenkommen. Ist es süß genug oder brauchst du mehr gezuckerte Kondensmilch?
0: Christian, ich bin im Hallo-Hallo-Himmel.
1: Ja,
0: ich find's
1: das
0: super.
1: Ist schön, oder?
0: Boah.
1: Ich mag das total. Ein Milkshake zum Löffel.
0: Boah, genau, das ist nämlich richtig geil. Die Kirschen da drin, super. Das crunchige Müsli, ich kann gar nicht reden. Mich kleben ein bisschen die Zähne zusammen. Aber ich glaube, das gehört einfach noch mit
1: das
0: dazu.
1: Das gehört
0: oder?
1: Zur philippinischen Experience.
0: Wolltest du eigentlich auch was haben?
1: Ich habe ja hier noch genug. Guck mal, ein paar Kirschen sind noch übrig. Die sind nicht alle runtergefallen.
0: Weiß nicht, vielleicht brauche ich noch einen zweiten, noch einen Nachschlag. Also vielen Kriegst Dank.
1: Du von mir. Sehr, sehr gern.
0: Ich sage euch ganz ehrlich, es sieht jetzt mittlerweile, hat es so eine etwas fragwürdige Farbe bekommen, aber...
1: Ist ja egal, wir haben es ja vorhin gesehen, wie toll
0: so,
1: es aussieht.
0: Es schmeckt mega. Ein Dessert, das alles hat. Milchreiskirschen, Waldmeisterpudding, Müsli, Eis und wir haben einfach 5 Desserts zusammen in eins gepackt und das ist wirklich eine gute Idee.
1: Toll, ne?

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1: Achtung, Achtung, eine Ansage an...

0: Bitte einmal ganz kurz die Hände heben. Wer von euch mag eigentlich alles Schokolade? Ja, ich hätte mir denken können, dass jetzt wahrscheinlich überall die Hände einmal nach oben gehen. Ich mag ja besonders gern Schokolade mit so dicken Nüssen drin, aber am Ende, wenn ich ehrlich bin, ich futter alles, solange da irgendwie Schokolade dran, drauf, daneben ist. Mir egal, alles lecker. So geht's auch Lena. Und Lena hat eine magische Kiste. Die war vollgestopft mit Wörterbüchern. Und irgendwie weiß diese Kiste jetzt alles über Sprüche und Wörter. Und die Kiste weiß nicht nur alles, die kann Lena auch überall hinbringen. Das ist wunderbar. Also will Lena direkt mal ihre Lieblingssüßigkeit erforschen.
1: Also, Wortschatzkiste. Heute will ich wissen, wieso Schokolade eigentlich Schokolade heißt. Also...
2: Stell an meinem Zahlenschloss mal das Jahr 1430 ein.
1: Oh, 600 Jahre in die Vergangenheit. So?
2: Perfekt.
1: Na dann kann's ja losgehen. Deckel zu. Wow, sieht das toll aus. Ich glaube, das ist eine alte Stadt der... Wie hießen die noch? Der Azteken. Puh, ist das heiß hier.
3: Komm nur näher. Dieser Kakaobaum spendet doch genug Schatten für uns beide.
1: Wie heißt dieser Baum?
3: Kakao.
1: Das klingt ja fast wie Kakao.
3: Du schwitzt ja richtig. Hier hast du ein paar Kakaobohnen. Dafür kannst du dir dort auf dem Markt etwas zu trinken kaufen.
1: Kakaobohnen sind bei ihnen wie Geld?
3: Aber ja, manchmal machen wir aus den Kakaobohnen auch dieses Getränk hier.
1: Kann ich vielleicht das mal probieren?
3: Das? Oh nein, mein Kind. Dieses Getränk, das ist nur für tapfere Krieger, also nur für Männer.
1: Was? Das ist ja wohl eine Frechheit, also...
3: Vielleicht mache ich bei dir mal eine Ausnahme. Hier.
1: Das soll Kakao sein? Das schmeckt ja total bitter.
3: Aber natürlich, so heißt es ja auch bei uns. Xokok Akel. Das bedeutet... bitteres Wasser. Was hast du denn erwartet, mein Kind?
1: Ja, natürlich was Süßes. Ich gehe mal zurück nach Hause. Da, wo die Schokolade... Ach, ich meine, die Schokolade süß ist. Deckel zu.
0: Ja, genau, Klappe zu. Aber bestimmt kommt die Kiste schon ganz bald wieder zum Einsatz.

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Hallo ihr Mausfans, hier ist Marie und ihr kennt das sicherlich auch, dass es so Tage gibt, da wollt ihr einfach alle Menschen nur so knuddeln und abknutschen. So richtig schöne Gefühle und die machen ja auch den Tag direkt irgendwie so richtig, richtig toll. Aber wie klappt das eigentlich? Also was läuft da ab in meinem Körper? Das hat sich Maushörerin Lotta gefragt. Sie ist 8 Jahre alt und sie hat sich hier bei uns beim Herzfunk gemeldet. Also wie passieren Gefühle im Körper überhaupt? Und nicht nur die schönen Gefühle, es gibt ja auch noch das Gegenteil. Also das Gefühl so, boah,

0: Mann, alles nervt und alles ist irgendwie blöd, ich habe gar keinen Bock auf irgendwas. Ja, Mausreporterin Katrin und Schülerinnen und Schüler der 5. Klasse an der Gesamtschule in Schlebusch, die haben Lottas Frage mal ganz genau angeschaut.
1: Wie passieren die Gefühle im Körper?
2: Wenn mich jemand beleidigt, werde ich wütend.
3: Wenn ich mich freue, dann, keine Ahnung, ich springe nach da, weil schönes Gefühl. Das Gegenteil ist Traurigkeit. Wenn ich traurig bin, dann habe ich wirklich keinen Bock mehr auf alle. Aber wenn man glücklich ist, man geht raus, man unternimmt vieles mit Freunden oder so.
4: Mit guten Gefühlen geht man gerne raus, mit schlechten zieht man sich lieber zurück. Gefühle machen also was mit uns. Sie bringen uns auf Trab, ärgern uns oder verzaubern den ganzen Tag. Blitzschnell geht das. Ganz plötzlich fühlen wir was. Liebe, Sehnsucht, Wut oder Angst. Denn manchmal muss es eben schnell gehen.
1: Angst ist so ein Warnsignal vom Körper, wenn irgendetwas nicht stimmt oder so oder irgendwer böse ist, keine Ahnung, oder es irgendwo dunkel ist, dass man sich da nicht hintraut. Das ist eine Warnung vom Körper, dass man da nicht hingehen soll.
4: Gut, dass es dieses Warngefühl gibt. Da kommt, sagen wir, ein Riesenblitz mit Donner. Das Gehirn hat Donner und Blitz in einer Millisekunde gehört und sofort geprüft, was ist das? Muss man sich besser ducken, vorsichtig sein? Wenn ja, dann warnt uns das Gehirn sofort und sagt, Achtung, aufpassen. Und diese Warnung spüren wir im Körper.
1: Die Warnung passiert durch Händezittern und Aufgeregtsein, Herzrasen. So kann man das merken, also erkennen.
4: Zittern und Herzklopfen, das macht der Körper aber nicht nur, wenn wir ängstlich oder aufgeregt sind. Ganz ähnlich fühlt sich auch Verliebtsein an.
5: Wenn man jemanden nicht schön findet, sondern einfach weiß, dass man ihn mag oder sie, dann merkt man einfach, du wirst entweder schüchtern, nervös oder einfach nicht du selbst. Also als erstes geht's auf mein Herz, weil es halt sehr schnell klopft. Ich werde halt sehr nervös, meine Hände zittern.
4: Mit der tollen Fähigkeit, etwas zu fühlen, werden wir geboren. Schon Babys können sich erschrecken, können traurig sein oder sich sehr freuen. Vom ersten Lebenstag an trainieren sie diese Gefühle. Sie lernen immer dazu. Wenn sie etwas erleben, sehen oder hören, reagieren sie darauf mit einem Gefühl, dass sie sich merken. So kommen sie nach und nach immer besser in der Welt zurecht. Und wirklich, jedes Gefühl hilft bei diesem Training. Sogar die unangenehmen und blöden Gefühle.
6: Zum Beispiel das Gefühl peinlich. Peinlich ist zum Beispiel, wenn einem jemand die Hose runterzieht, das findet man dann auch nicht so gut, weil dann ist man vor allem bloßgestellt.
7: Dann wird man zum Beispiel rot, man kriegt Herzrasen, weil das halt so peinlich ist und man zittert, weil man Angst hat, ausgelacht zu werden.
4: Blöde Gefühle sind das, keine Frage. Aber auch die schlechten Gefühle sind wichtig. Sie können uns was zeigen, nämlich, dass da jemand zu weit geht, dass man sich das nicht gefallen lassen muss. Wütend zu sein kann einem helfen, sich zu wehren.
7: Also man kann dagegen sagen, stopp, hör auf, oder zum Beispiel Lehrer sagen, wenn das in der Schule passiert, dann fühlt man sich sofort wieder besser.
1: Also wenn ich traurig bin, dann gehe ich gerne schaukeln und dann geht es mir besser, weil ich dann so einen Energieschub bekomme und dann fühle ich mich gleich viel besser. Gefühle sind auch wichtig, um sich zu schützen. Also Wut kann eigentlich auch gut sein, weil Gefühle sind ganz normal. Jeder hat mal verschiedene Gefühle. Man muss sich dafür nicht schämen.
0: Absolut. Also dafür schämen? Nee, auf gar keinen Fall.

0: Zwischen 6 und 12 verliert ja jeder und jede seine Milchzähne. Und dann kommen die bleibenden Zähne. Und das kann ja wirklich auch mal so ein bisschen wehtun. Aber es ist auch total spannend. Finden auf jeden Fall die Mausfans Carolina, Ari, Romy und Mausreporterin Christina. Die waren alle zusammen bei Dr. Dr. Philipp Wolf aus Bielefeld und haben den mal ausgefragt. Der hat aber auch erstmal bei Ari mal in den Mund geschaut.
1: Ja, guck mal, hier das mit den Spiegeln, das kennst du ja auch. Das ist einfach zum Wange abhalten. Du kannst den Kopf mal anlehnen, genau, den Mund aufmachen, super. Als erstes fallen ja meistens die Schneidezähne oben und unten aus. Ne? Das heißt, die wackeln als erstes.
2: Ari ist 5 Jahre alt. Bei ihm entdeckt Dr. Dr. Philipp Wolf, Mund-, Kiefer- und Gesichtschirurg aus Bielefeld, noch keine Wackelzähne. Aber bei der 10-jährigen Carolina, da wackelt es im Mund.
3: Ich habe eine Zahnlücke, da wächst aber schon ein Zahn nach. Und ich habe am linken Eckzahn unten habe ich schon einen Wackelzahn. Ich finde sie irgendwie schön, weil man weiß, dass bald ein neuer Zahn kommt. Aber ich finde sie ein bisschen nervig, weil man kann halt kein Brothartes essen.
2: Wann die ersten Milchzähne kommen, ob mit 4, 6 oder 8 Monaten oder ob sogar schon einer bei der Geburt da ist, das ist bei jedem anders. Mit 3 Jahren hatte Carolina alle 20 Milchzähne. Inzwischen sind schon einige wieder ausgefallen.
3: Ich helfe schon mal nach. Die ersten 5 hat meine Schwester mir rausgezogen. Sie hat ihre Finger genommen, hat sie vorher gewaschen natürlich und dann hat sie den 5-mal gedreht in beide Richtungen und dann ist er rausgeflutscht. Meine Schwester hat schon sehr früh alle Milchzähne raus. Die ist jetzt 12 und hat schon alle Zähne raus.
1: Beim Zahndurchbruch ist ja grundsätzlich so, dass es eine gewisse Reihenfolge gibt, in der die Zähne durchbrechen. Bei manchen kommt das eben früher und bei anderen später. Und dann ist der Zahnwechsel vielleicht auch bei einigen früher abgeschlossen.
2: Die Schneidezähne fallen zuerst aus, dann folgen die Eckzähne und zum Schluss die Backenzähne. Philipp Wolf schaut sich Carolinas Gebiss mal genauer an.
1: Einmal die Füße hoch am besten, okay. Und dann mal hier. Ne? Hier unten links der Milchzahn, der Eckzahn, der wackelt schon. Hier sieht man schon bei dir den Backenzahn. Das ist ja der, den man schon mit 6 Jahren kriegt. Und vorne die Schneidezähne. Die sind ja im Unterkiefer auch schon bis auf die Eckzähne durchgebrochen. Und der Eckzahn auf der rechten Seite, der bleibende, der zeigt schon hier seine Spitze. Und der ist schon im Durchbruch, ist der. Ja.
2: Aber wozu brauchen wir unsere Zähne eigentlich? Omi, Ari und Carolina machen es mal vor.
3: Ich denke, damit wir unser Essen, also unsere Mahlzeit, gut schlucken können, also essen können. Zum Sprechen?
4: Ja, ich glaube auch, ohne Zähne sprechen wäre wahrscheinlich ganz schön schwierig, oder?
1: Genau, also die Zähne, die sind auch an der Sprache beteiligt natürlich. Und die Milchzähne haben tatsächlich noch eine ganz wichtige Funktion und das ist die sogenannte Platzhalterfunktion. Also die Milchzähne sind dafür da, den Platz für die bleibenden Zähne zu halten.
2: Die bleibenden Zähne brauchen mehr Platz als die Milchzähne. Sie sind viel größer. Am Anfang sieht das manchmal lustig aus. Die neuen Schneidezähne wirken riesig im kleinen Kindergesicht. Aber bevor wir sie sehen können, wachsen sie im Kiefer. Und dabei sorgen sie dafür, dass die Milchzähne locker werden.
1: Der bleibende Zahn wächst ja nach, der kommt immer näher und dadurch löst sich dann auch die Wurzel des Milchzahnes auf und fängt dann irgendwann an zu wackeln. Und manchmal ist dann ja auch schon so, dass wenn der Milchzahn rausfällt, dass man dann vielleicht sogar schon die Spitze des bleibenden Zahnes dann sogar schon sieht.
2: Es passiert also ganz viel bei uns im Mund und im Kieferknochen beim Zahnwechsel. Und doch spüren wir den Zahnwechsel meist kaum. Mit ungefähr 12 Jahren sind alle 28 bleibende Zähne meist da. Zuletzt kommen noch die 4 Weisheitszähne dazu.
1: Die kommen zwischen dem 16. und 25. Lebensjahr ungefähr. Die können auch erst mit 30 mal kommen. Man hat halt früher gesagt, die Zähne kommen erst in einem Alter, in dem man schon weise ist, also schon älter ist und erfahrener und weise. Und so ist das Wort Weisheitszahn entstanden.
2: Carolina freut sich schon, wenn ihr nächster Wackelzahn rausfällt. Denn dann bekommt sie wieder Besuch von der Zahnfee.
3: Letztes Mal hat sie mir ein Buch geschenkt. Also als erstes lege ich den rausgefallenen Zahn, wasche ich ihn und lege ihn unter mein Kopfkissen. Nachts kommt die Zahnfee, lässt den Zahn da und ein Geschenk. Und dann lege ich meinen Zahn in meine Zahndose.
0: Und nach einiger Zeit ist dann das Döschen voll. Und die bleibenden Zähne haben sich gemütlich gemacht in eurem Gebiss.

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1: Hallo, ich bin Marie, ich bin 7 Jahre alt und ich wünsche mir das Lied Tomenia 2 Song. Tschüss.

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0: So, du bleibst bitte sitzen. Ich schwinge jetzt einfach mein Bein über die Mitte dieser Höcker hier. So. Okay, und jetzt könntest du aufstehen, wenn du willst. Oh, oh, oh, krass. Ah, das ging aber schnell. Brav. Wow, das ist ganz schön weit oben. Das habe ich so nicht erwartet. Aber gut, dann sind wir doch soweit. Also, hüa! Oder los geht's. Oder Salam Aleikum. Oder wie sagt man denn zu einem Kamel?
1: Zugang Checkerbude genehmigt.
0: Tja, liebe Leute, ich bin heute mal in die Checkerbude geritten, passend zu unserem heutigen Thema. Und es geht nicht um Kamele, aber es geht um die Gegend, in der sie leben. So, wer weiß Bescheid? Genau, heute reden wir über die Wüste. Und wie immer bin ich nicht allein in der Wüste. Ich meine natürlich nicht allein in der Checkerbude, sondern ich begrüße ganz herzlich Kilian. Hallo Kilian.
2: Hallo Tobi.
0: Kilian, du bist 11 Jahre alt. Du warst noch nie in der Wüste, glaube ich, richtig?
2: Nee, ich war noch nie in der Wüste.
0: Aber jetzt sag mal bitte direkt, welche 3 Wörter fallen dir ein, wenn ich das Wort sage Wüste?
2: Sand, Hitze und Arabien oder Afrika.
0: Ich glaube, es wäre mir auch als erstes eingefallen. Aber seit meinem 2. Kinofilm Checker Tobi und die Reise zu den fliegenden Flüssen kommen mir noch ganz andere Wörter in den Sinn, weil ich plötzlich eine andere Art von Wüste kennengelernt habe. Und zwar war ich in der Wüste Gobi, die liegt in der Mongolei, also in Asien. Und da würde mir jetzt noch ein anderer Begriff zur Wüste einfallen, nämlich Kälte.
2: Hä? Wieso?
0: Weil im Winter ist es da richtig krass kalt, also bis zu minus 50 Grad.
2: In der Wüste?
0: Genau. Im Sommer ist es da allerdings auch dann wiederum richtig heiß, bis zu 40 Grad plus.
2: Komisch.
0: Ich glaube, wir werden heute in der Sendung sowieso noch einiges Überraschendes zur Wüste erfahren, aber jetzt lass uns doch erstmal gucken, mit welchen Checker-Fragen wir heute hantieren. Hast du welche mitgebracht?
2: Selbstverständlich.
0: Schieß los, Kilian.
2: Meine erste Frage ist, wo ist die größte Wüste der Welt? Meine zweite Frage ist, wie entsteht eine Wüste? Und meine dritte Frage ist, wie lebt man in der Wüste?
0: Alles 3 mega spannende Fragen. Ich würde sagen,
3: das checken wir für euch.
0: Tja, wo ist die größte Wüste? Also die Wüste Gobi, von der ich dir gerade erzählt habe, das weiß ich ja jetzt ganz genau, die ist ziemlich groß, nämlich über 1 Million Quadratkilometer. Aber ich weiß halt nicht, ob es die größte Wüste ist der Welt, keine Ahnung. Und überhaupt, wo gibt es denn Wüsten auf der Welt?
2: Also ich denke eben in Afrika oder Arabien, also im arabischen Raum.
0: Ja.
2: Und in Europa glaube ich nicht. Oder vielleicht doch in Spanien?
0: Du, ich würde wirklich sagen, wir fragen mal Jackie, unsere Datenbank, weil die ist in sowas super fit und, Achtung, unverwüstlich. Hallo Jackie.
4: Blöder Scherz.
0: Ja, okay, Entschuldigung. Aber trotzdem, sag doch mal, wo gibt es denn überall auf der Welt Wüsten? Und vor allem auch, wo ist die größte Wüste der Welt?
4: Wüsten gibt es auf jedem Kontinent der Erde, auch in Europa. Kilian hat recht. In Spanien gibt es die Wüste von Tavernas. Verglichen mit der größten Wüste der Welt ist sie aber echt klein.
0: Mhm. Und die größte Wüste der Welt ist dann was?
4: Die Antarktis.
0: Hä, aber die Antarktis ist doch einfach ein Kontinent bedeckt von Eis ganz im Süden der Erde.
4: Du hast schon richtig gehört. Wüsten müssen nicht unbedingt aus Sand bestehen. Und du hast vorhin ja selbst schon gesagt, dass sie auch nicht heiß sein müssen. Eine Wüste ist eine Gegend, in der kaum etwas wächst. In der Antarktis ist das der Fall. Die Antarktis ist übrigens 37 Mal so groß wie Deutschland. Und nur so nebenbei, es gibt nicht nur Sandwüsten oder Eiswüsten, sondern auch Salzwüsten und noch alle möglichen anderen Wüstenarten. Wüsten können ganz unterschiedlich aussehen.
0: Okay, verstehe. Spannend.
4: Die größte Warmwüste der Erde ist die Sahara im Norden Afrikas. Aber sie ist nicht die größte Sandwüste.
0: Und das heißt, die Sahara besteht nicht nur aus Sand, richtig?
4: Genau. Die Sahara ist nur zu einem Viertel eine Sandwüste. In der Sahara gibt es auch ein Gebirge, in dem es übrigens auch schneien kann. Es gibt in der Sahara auch Stein- und Kieswüsten.
2: Wo ist dann die größte Sandwüste der Welt?
4: Die liegt auf der arabischen Halbinsel und heißt Rub al-Khali. Sie ist in etwa 1,5 Mal so groß wie Deutschland.
2: Also ich dachte echt, Wüste heißt Sand und Hitze.
0: Mhm. Ich glaube auch nicht, dass du der Einzige bist, der das denkt, weil ich habe das bis vor einer kurzen Weile auch noch gedacht. Aber jetzt wissen wir es besser. Und irgendwie haben wir doch auch schon mal deine erste Frage geklärt, oder nicht?
2: Auf alle Fälle.
0: Dann hau doch mal bitte auf den grünen Gecheck-Knopf. Eine Wüste ist eine Gegend, in der sehr wenig wächst. Die größte Wüste der Welt ist die Antarktis. Die größte Warmwüste ist die Sahara. Sie besteht aber nur zu einem kleineren Teil aus Sand. Die größte Sandwüste liegt auf der arabischen Halbinsel.
3: Gecheckt!
2: Wie wäre es mit einer kleinen Challenge zwischendurch?
0: Jetzt? Ja, warum nicht? Was für eine Challenge? Was hast du vor?
2: Ja, also weil ich ja bei Wüste immer an Sand gedacht habe, habe ich Sand mitgebracht. Schau hier.
0: Das ist ja mega. Zeig mal.
2: Ich fordere dich heraus.
0: Aha, okay. Ja, was willst du machen?
2: Ich will eine Sandburg bauen und wer die höchste gebaut hat, hat gewonnen.
0: Okay, aber Sandburg mit so einem feinen, trockenen, dünnen Sand kann man doch gar nicht bauen.
2: Ich dachte mir, jeder bekommt noch ein Glas Wasser und die besondere Herausforderung ist, wir haben dafür nur auf diesem Suppenteller hier Platz.
0: Also ich bin dabei und wir könnten ja sagen, Jackie ist die Schiedsrichterin.
2: Ja, einverstanden.
0: Wie lange haben wir Zeit?
2: Eine halbe Minute, also 30 Sekunden.
0: Jackie, machst du den Countdown?
5: Naja, also...
0: Was ist denn los? Mach doch bitte den Countdown.
5: Ich mag Sand ja nicht so. Diese winzigen Körner können Maschinen wie mich komplett ruinieren. Schon mal was von Sand im Getriebe gehört?
0: Ja, klar. Halt eher so als Redensart. Wenn man sagt, da ist irgendwie Sand im Getriebe, dann heißt das, da stört was, da passt irgendwas nicht. Aber das kommt natürlich daher, dass Sand tatsächlich, obwohl er so klein ist, Maschinen kaputt.
5: Ich weiß, Tobi!
0: Ja, verstehe. Jackie ist, glaube ich, doch nicht so unverwüstlich, Kilian. Dann machen wir das doch einfach so. Du hältst ein Stück Abstand und wir passen auch wirklich auf, dass da kein Sand durch die Gegend geworfen wird. Da kommt nichts in dein Getriebe, okay?
5: Na gut. Wenn's unbedingt sein muss. Immer diese Menschenwettbewerbe, echt.
0: Kilian, ich mach dich völlig platt jetzt.
2: Nein, ich
0: mach dich platt.
2: Ich mach dich platt.
0: Also Achtung, Jackie, zähl ein, wir fangen an.
5: Okay, also dann. 5, 4, 3, 2, 1, los!
0: Okay, also ich hau einfach direkt richtig viel Wasser in den Sand.
2: Ich mach genau das Gleiche. Ich versuch richtig hoch alles zu bauen.
0: Kann ich das hier richtig schön zu so einem Wall bauen? Mhm. Und wie läuft's bei dir?
2: Gut.
0: Aber ich glaube nicht so gut wie bei mir.
2: Nein, ich bin eindeutig besser.
0: Wie hoch ist dein Turm schon? Was denkst du?
2: Schon hoch.
0: Ja? Ich glaube, ich habe einen kapitalen Fehler begangen. Hast du alles Wasser reingekippt?
2: Ja.
0: Ah, fertig! Stopp!
2: Fertig!
0: Schluss! Guck's dir an! Da! Oh, da müssen wir nachmessen. Wir machen einen direkten Vergleich. Hier ist ein Lineal, halt mal dran bitte.
2: Es ist ungefähr gleich. Fast 10 ungefähr.
0: Unentschieden, High Five! Okay, ich würde sagen, wir verabschieden uns vom Sand und kommen zu deiner nächsten Frage, oder?
2: Ja. Meine zweite Frage ist, wie entsteht eine Wüste?
0: Hast du schon irgendeine Ahnung?
2: Eigentlich habe ich keine Idee.
0: Okay, dann können wir auch, wenn du magst, direkt Jackie fragen. Wo ist die überhaupt?
2: Die hat sich aus dem Staub gemacht.
0: Wahrscheinlich hat sie sich eher aus dem Sand gemacht. Jackie! Ey, wir haben alles aufgeräumt. Es ist kein Sand mehr hier. Wir hätten noch mal eine Frage, bitte.
5: Der Sand ist wirklich weg?
0: Ja, alles porentief rein hier, oder? Kilian,
2: ja.
0: Siehst du doch irgendwo einen einzigen Krümelsand?
2: Nein, ich sehe gar nichts mehr.
0: Gar nichts mehr. Also wir würden gern wissen, wie entsteht eine Wüste?
5: Kleine Wiederholungsgegenfrage. Was macht noch mal die Wüste zur Wüste?
0: Du hattest vorhin gesagt, da wächst nichts.
2: Ja, da wächst kaum was.
5: Genau. Dann kann ich ja jetzt wieder gehen.
0: Hey, ja, okay, aber du hast noch nicht erklärt, warum da nichts wächst.
5: Na schön. Also, das kann ganz unterschiedliche Gründe haben. Ich beschränke mich jetzt mal auf Trockenwüsten. Ich lasse mal die Eis- und Kältewüsten weg.
0: Okay.
5: Grob kann man 4 Typen von Wüsten unterscheiden. Wüste Nummer 1. Die Kontinentalwüste. Sie entsteht durch ihre Lage, weit weg vom Meer. Von den Ozeanen nimmt die Luft Wasser auf und gibt sie als Regen wieder ab. Da manche Gegenden aber so weit entfernt von einem Ozean liegen, hat die Luft unterwegs schon ihre ganze Feuchtigkeit verloren. Auf diese Weise sind zum Beispiel große Teile der Sahara entstanden.
0: Aha, okay, also die Lage spielt eine Rolle, wo so eine Wüste liegt, verstehe.
5: Wüste Nummer 2. Die Küstenwüste.
0: Okay, aber das ergibt doch keinen Sinn, oder? Küstenwüste. Das kann ja keine Wüste sein, die dann direkt an der Küste liegt, oder wie?
5: Eben schon. So eine Wüste ist zum Beispiel die Wüste Namib an der Westküste Afrikas.
0: Ach.
5: Dort gibt es kalte Meeresströme, die dazu führen, dass die Luft nur wenig Feuchtigkeit aufnehmen kann. Außerdem kann die kalte Luft dort schlecht aufsteigen, was wiederum zusätzlich dazu führt, dass es kaum regnet.
2: Hä? Und die Wüste liegt dann direkt am Meer?
5: Ganz genau.
0: Das ist ja verrückt.
5: Wüste Nummer 3. Die Regenschattenwüste. Manche Gebirge wirken wie ein Riegel. Die Luft steigt auf der einen Seite auf und regnet sich hier ab. Auf der anderen Seite kommt nur die trockene Luft an. So eine Wüste ist zum Beispiel der Great Basin Desert, eine Wüste in den USA.
0: Also das ist echt spannend alles. Okay, der letzte Wüstentyp bitte.
5: Wüste Nummer 4. Die Wendekreiswüste. Dazu gehören auch Teile der Sahara, nämlich diejenigen, die nahe am Wendekreis liegen.
0: Hm.
5: Denn dort regnet es wenig. Das hat auch wieder mit den Bewegungen der Luft zu tun.
2: Was ist denn ein Wendekreis?
5: Das ist eine bestimmte Gegend oder eben ein Kreis oder Streifen, der sich an einer bestimmten Stelle um die Erde zieht. Auf dem Breiten- oder Wendekreis bei 23 Grad liegen zum Beispiel Gegenden von Australien, Madagaskar, Südafrika oder Brasilien.
0: Okay, wow. Würdest du sagen, das ist alles beantwortet?
2: Ja, finde ich schon.
0: Trockenwüsten können auf unterschiedliche Weisen entstehen, aber immer liegt es daran, dass in der Gegend zu wenig oder gar kein Regen ankommt.
3: Gecheckt!
0: So, und damit kommen wir auch schon zu deiner letzten Frage.
2: Meine dritte Frage ist, wie lebt man in der Wüste?
0: Was denkst du?
2: Also, ich glaube, mit Zelten. Und sie haben halt kein Internet.
0: Was glaubst du, ist denn das größte Problem für diese Menschen?
2: Wie sie an Lebensmittel kommen oder an Wasser oder an Essen.
0: Aber weißt du was? Wir rufen dafür jetzt hier mal jemanden an. Ich kenne nämlich jemanden, der ist ein richtiger Abenteurer, ein Wüstenreisender, Michael Martin. Und ich glaube, der war wirklich schon in allen Wüsten der Welt, hat immer ganz tolle Fotos gemacht, hält Vorträge darüber, hat Bücher veröffentlicht. Und ich glaube, wenn das jemand weiß, dann er. Soll ich ihn anrufen?
2: Ja.
0: Okay. Na, hoffentlich geht er ran.
6: Hallo, hier ist Michael Martin.
0: Hallo Michael, hier ist Tobi. Grüß dich.
6: Tobi.
0: Es geht heute im Podcast um Wüsten. Und ich bin froh, dass du überhaupt rangehst, weil du hältst dich ja schon normalerweise viel in Wüsten auf, ne?
6: Richtig.
0: Wann geht's als nächstes für dich in die Wüste?
6: Bald schon. Ende Oktober bin ich in der Antarktis und fotografiere dort Pinguine.
0: Wow, oh Gott, ich sterbe vor Neid. Das ist ja toll.
6: Mhm.
0: Lass uns mal kurz über Sandwüsten sprechen. Wie ist man da unterwegs? Bist du da wirklich auf Kamelen oder wie können wir uns das vorstellen?
6: Kamele sind schon das althergebrachte Verkehrsmittel natürlich in der Wüste. Mhm. Aber mehr als 40, 50 Kilometer schafft so ein Kamel ja auch nicht am Tag. Und ich bin ja Fotograf und brauche immer verschiedene Landschaften und muss oft mehrere hundert Kilometer zurücklegen. Und deswegen bin ich sehr viel auf dem Motorrad unterwegs.
0: Mhm.
6: Das ist für mich so die perfekte Mischung zwischen Geländewagen und Kamel, kann man sagen.
0: Okay, verstehe. Bist du dann allein unterwegs? Bleiben wir mal bei den Sandwüsten, wenn du dich da durchschlägst?
6: In der Wüste sollte man eigentlich immer ja, mit zwei Fahrzeugen unterwegs sein, weil die Wüste ist für uns Menschen ja völlig lebensfeindlich.
0: Ja.
6: Der Sahara zum Beispiel, wenn du einen Menschen nackt am Morgen in die Wüste stellst, ohne Schatten, ohne Wasser, dann ist er an einem heißen Sommertag am Abend tot. Also wir Menschen sind für die Wüste einfach nicht gebaut und müssen uns schützen.
0: Wie kommst du, wenn du in so einer trockenen Wüste unterwegs bist, an Wasser? Hast du einfach unendliche Reserven dabei?
6: Auf jeden Fall, weil du brauchst in der Wüste jetzt nicht darauf hoffen, irgendwie zufällig auf Wasser zu stoßen. Wasser gibt es in der Wüste in Form von Brunnen. Es gibt auch natürliche Wasserstellen, die nennt man Cueltas, aber sind ganz selten und auch schwer zu finden. Und es ist wirklich angeraten, in der Wüste genügend Wasser mit sich zu führen.
0: Also ich finde es mega spannend und wenn ich hier Kilian angucke, der hört auch ganz gespannt zu. Und der hatte ja die Frage, wie lebt man in der Wüste? Wirklich die Menschen, die ihre Heimat da haben. Kilian hat gerade gesagt, wahrscheinlich in einem Zelt und wahrscheinlich ohne Internet.
6: Das ist richtig, ohne Internet. Aber Zelt ist nur teilweise richtig, weil eigentlich gibt es zwei Lebensformen. Entweder sind es Oasenbauern, die quasi in Oasen leben, wo einfach Zugang zu Grundwasser ist. Das ist Grundwasser, das aus Zeiten stammt, als die Sahara zum Beispiel noch keine Wüste war. Das ist auch viele, viele tausend Jahre alt und mit diesem Grundwasser werden dann Palmen bewässert, wird Gemüse angebaut. Und wenn du so willst, kannst du die Oase so als die Ausnahme der Wüste sehen. Mhm. Und das andere ist einfach das der Nomaden. Und Nomaden sind Viehzüchter, aber es gibt so wenig Vegetation für die Tiere zum Grasen, dass quasi die Nomaden mit ihren Herden von Weideplatz zu Weideplatz ziehen müssen. Das funktioniert in der richtigen Wüste überhaupt nicht, weil es keine Vegetation gibt. Aber am Rand der Wüste, so in der Sahara nennt man die Region Sahelzone, ja, dort würdest du bisschen Gras finden, aber das kannst du nicht wie bei uns in Europa machen, dass da die Kühe ein Jahr lang draufstehen hast, sondern du musst immer weiterziehen, weil das wenige Gras dann wieder abgefressen ist.
0: Weißt du, wie viele Menschen überhaupt in Wüsten leben weltweit?
6: Das sind wenige. Also du bist tagelang unterwegs und stößt auf niemanden. Und es werden nur ein paar Millionen Menschen sein, die überhaupt wirklich in Wüsten leben.
0: Ist es das, was dich an Wüsten so reizt, dass man da irgendwie so weit weg ist vom Rest der Menschheit?
6: Also ich würde mal sagen, das ist einfach so das Gegenkonzept zu unserem Leben in Europa, wo ja alles so, ja, die Vegetation ist üppig, unser Leben ist kompliziert und in der Wüste ist alles so einfach, ja. Es gibt keine Ablenkung, die Abwesenheit von allem, das tut uns Menschen, glaube ich, auch, egal wie alt man ist, unheimlich gut, mal kein Internet zu haben, keine Playstation, kein Handy zu haben und einfach so sich selber zu spüren und die Natur zu spüren. Und dieses Naturerlebnis habe ich in der Wüste so wie nirgendwo anders.
0: Super, Michael. Ich hoffe, du hast noch viel Spaß in den Wüsten dieser Welt. Danke, dass du dir die Zeit genommen hast.
6: Danke, Tobi. Ciao.
0: Ciao. Kilian, wäre das auch was für dich, mal in so eine Wüste zu reisen?
2: Also jein. Die gute Sache ist, dass es cool ist, sowas auszuprobieren und eine richtige, coole, gute Herausforderung ist. Mhm. Und das Blöde ist trinken und essen.
0: Und was für eine Art von Wüste würdest du am liebsten bereisen?
2: Die Sahara.
0: Die Sahara, die Königin der Wüsten, so wie Michael.
2: Ja, aber krasse Hitze ist auch nicht so richtig für mich.
0: Okay, Mist.
2: Und kalte Wüsten auch nicht so richtig, aber deswegen entweder kalt oder heiß, darüber kann ich mich nicht entscheiden.
0: Okay, aber deine Frage ist gecheckt, oder?
2: Ja.
0: Grob gesagt gibt es in der Wüste zwei Möglichkeiten zu leben. Entweder man zieht als Nomade mit seinen Tieren von einem Weidegebiet zum nächsten und wohnt in Zelten, oder man lebt in festen Häusern in einer sogenannten Oase, denn dort gibt es Grundwasser.
3: Gecheckt!
0: Und damit sind wir schon wieder am Ende unseres Checkpots. Und es hat mir wieder mal richtig viel Spaß gemacht.
2: Ja, mir auch voll. Aber ich wollte noch ein Geheimnis wissen.
0: Also ich habe ja nur eine echte Wüstenerfahrung gemacht. Von der kann ich dir erzählen, wenn du magst.
2: Ja, gerne.
0: Und zwar war das, als ich für meinen Kinofilm in der Wüste Gobi war, in der Mongolei. Und wie gesagt, das war im Winter und es war dementsprechend eine saukalte Eiswüste. Es lag überall so Schnee, die Luft war aber sehr trocken und es war bitter, bitter kalt. Und übernachtet haben wir in Jurten. Das sind so runde Zelte, die die Mongolen da traditionellerweise haben.
2: Ja.
0: Und natürlich gibt es mitten in der Wüste jetzt keine Abwassersysteme oder so.
2: Ja.
0: Das heißt, auch die Klos sind jetzt nicht irgendwie so, dass man da auf den Knopf drückt und dann kommt Spülwasser oder so, sondern die haben da einfach Löcher in den Wüstenboden gegraben, so 5-6 Meter tief und haben das so ausgehöhlt. Und dann macht man so ein kleines Türchen auf von so einem Art Zelt.
2: Ja.
0: Ist nicht groß, vielleicht 1 Meter auf 1 Meter und da sind nur 2 Bretter. Und da kniet man sich hin und dann macht man sein Geschäft einfach in die Erde rein. Und weil es da so kalt ist, bis zu minus 50 Grad, gefriert alles, was da reinfällt.
2: Oha, krass.
0: Das heißt, es gibt
2: dann die Pipi und die Kacke gefriert. Genau. Wie ekelhaft.
0: Es gibt einen riesen Turm von Kacke, der da hochragt. Und je länger man da aufs Klo geht, desto höher wird der. Und wenn man da reinguckt, dann sieht man einen großen Stalagmiten aus Kacke.
2: Das ist ja sau eklig.
0: Das war auf jeden Fall meine Wüsten-Klo-Geschichte.
2: Ja.
0: Und vielen Dank, dass du da warst, lieber Kilian. Es hat mir großen Spaß gemacht. Auch
2: mir
0: danke
2: auch
0: an alle, die uns zuhören. Und wenn ihr euch nach dieser Sendung jetzt so richtig ausgetrocknet fühlt, dann empfehle ich euch was zum Auftanken. Zum Beispiel den Checkpot über die Tiefsee. Findet ihr wie alle Checkpots in der ARD-Audiothek. Und Kilian und ich, wir schwingen uns jetzt einfach aufs Kamel und reiten davon, oder?
2: Ja.
0: Also macht's gut. Tschüss.
2: Tschüss.
0: So, du musst jetzt da draufsteigen. Doch, doch, doch. Einfach.
2: Ich soll da jetzt draufsteigen? Das ist doch nur so ein kleines Stoffkamel.
0: Das muss doch keiner wissen. Jetzt einfach schwing dein Bein darüber. Okay, ganz ruhig, und es ist nur Kilian.
2: Ich finde, du solltest zuerst draufsteigen.
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2: Dankeschön, Checker Tobi. Das war der Checkpot. Den Checkpot findest du auch in der ARD-Audiothek. Jetzt geht es weiter mit Mausmusik.

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